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3: Hallo und herzlich willkommen zur heutigen Ausgabe des Frohsins, dem werktäglichen Infomagazin von Radio Froh. Am Mikrofon begrüßt Sie heute Anna Jungwirth. In dieser Sendung erwartet Sie ein Interview mit Soziologe Stefan Weichert vom Voker-Institut. Im Gespräch mit David Winkler-Ebner spricht er über KI-Resilienz im Journalismus. Außerdem hören Sie einen Beitrag über die Integra 2026 mit Ausschnitten aus der Pressekonferenz vom 1. Juni.
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3: Wie setzen wir KI konstruktiv ein, ohne dabei unsere journalistischen Prinzipien über Bord zu werfen? Wie profitieren wir von den Vorteilen der Automatisierung, ohne unsere kritisch reflektierte Haltung bezüglich der Technologie aufzugeben? Wie gehen wir mit Fehlern und Pannen bei der Anwendung von KI um? Das sind Fragen, die sich Medienunternehmen zurzeit vielerorts stellen. Einer, der sich intensiv mit diesen Fragen beschäftigt, ist der Soziologe und Kommunikationswissenschaftler Stefan Weichert. Er hat den Begriff der KI-Resilienz geprägt. Darunter ist der souveräne Umgang mit KI-Werkzeugen zu verstehen. Welche Maßnahmen und Strategien zur KI-Resilienz von JournalistInnen und Medienhäusern beitragen können, erzählt er im Interview mit Radio Froh. Das Gespräch führt David Winkler-Ebner.
5: Stefan, Sie sind Soziologe und Medienwissenschaftler und haben auch das Institut für digitale Resilienz mitbegründet. Können Sie sich und Ihre Tätigkeit oder die Tätigkeit des Instituts mal kurz umreißen?
6: Ja, ich bin Medienwissenschaftler, Publizist, Resilienzcoach, unter anderem auch Filmemacher, arbeite also schon seit fast 30 Jahren journalistisch und habe so während der Corona-Zeit ein Institut gegründet, das sich mit Resilienz im Digitalen beschäftigt, also Resilienz in der digitalen Transformation, jetzt speziell unter den Vorzeichen von KI. Es geht im Grunde darum, wie bleiben wir Medienschaffende, aber auch die Mediennutzenden widerstandsfähig in der Digitalisierung. Also wie können wir souverän uns im Digitalen bewegen, digitale Medien nutzen, wie bleiben wir gesund, mental, professionell und wie schützt sich der Journalismus auch vor den negativen, toxischen Einflussnahmen, die zum Beispiel durch Social Media existieren oder die jetzt ganz neu mit KI und durch KI entstehen.
5: Sie verfolgen die Entwicklung im KI-Bereich ja sehr genau mit. Was ist denn heute, Stand Juni 2026, einerseits der technische Stand, wo wir bei KI stehen, andererseits auch der Stand der Debatte, die wir um KI führen?
6: Ich finde, die Debatte hinkt dem technischen Stand eigentlich seit einigen Jahren jetzt stark hinterher. Die Technik entwickelt sich so dynamisch und schnell. KI ist ja im Grunde jetzt schon für viele Menschen ein tägliches Werkzeug, mit dem sie Unterhaltungen führen, sich Dinge recherchieren lassen, vieles auch im Alltag bewerkstelligen, zum Beispiel die Steuererklärung machen lassen. Und die öffentliche Debatte ist aber auf einem ganz anderen Stand. Sie behandelt KI, finde ich, immer noch mehr oder weniger wie ein fast exotisches Werkzeug, was so ein bisschen Zukunftsmusik noch ist. Aber in Wirklichkeit ist die KI schon im Hier und Jetzt angekommen. Und das weiß ich deswegen, weil ich viel mit Menschen auch spreche im ländlichen Raum, also ganz normalen Menschen, die nichts mit Medien zu tun haben, wo ich immer wieder erstaunt bin, wie viele eigentlich schon KI wirklich im täglichen Gebrauch nutzen, also bis hin zu 80-Jährigen, die das eben nutzen und nicht nur jungen Menschen. Und das finde ich erstaunlich und das wird eigentlich fast zu viel noch ignoriert aus meiner Sicht.
5: Um vielleicht noch einmal auf konkret den Journalismus einzugehen. Medienhäuser sind ja eine der Felder, die Sie beraten. Welche Erfahrungen haben Sie dabei gemacht? Wie setzen Medienunternehmen zurzeit

0: die dahinter stecken, tangieren. Also diese Fragen werden noch zu wenig behandelt, aber als Werkzeug, als Instrument ist es eigentlich in vielen Redaktionen im Einsatz, und zwar bei der Recherche, bei der Überarbeitung von Texten bis hin sogar zur Text- und Bild- und Audioerstellung. Also es ist sehr, sehr weit verbreitet in deutschen Redaktionen.
1: KI wirkt sich also auf Strukturen aus, auf Prozesse. Wie steht es um das Selbstbild der Journalistinnen? Können Sie da eine Einschätzung dazu geben?
0: Ja, das ist ja so ein bisschen angegriffen. Ne? Wir fühlen uns ja als Medienschaffende, weil wir zählen ja zu den Kopfberufen, sage ich jetzt mal, Kreativberufen. Wir fühlen uns also ein Stück weit angegriffen, vielleicht auch in unserer Identität bedroht, weil KI natürlich die Möglichkeiten bietet, viele Routinearbeiten uns abzunehmen, aber auch uns Inspiration zu geben. Und da gibt es so eine gewisse Hybris unter vielen Journalistinnen, die einerseits sagen, KI kann uns eigentlich nicht ersetzen, aber wir merken natürlich, KI kann uns natürlich an vielen Stellen sehr wohl ersetzen. Viele Tätigkeiten im Journalistenberuf können automatisiert werden. Es gibt auch sowas wie zum Beispiel Polizeimeldungen schreiben, dass eine KI wirklich sehr, sehr leicht uns abnehmen kann. Und so war ja mal die Hoffnung vor 2-3 Jahren, dass wir dann wieder mehr Zeit für die eigentlichen Aufgaben haben, nämlich mit Menschen zu sprechen, vor Ort zu sein, zu recherchieren. Und ob die Rechnung aufgeht, ist halt jetzt im Moment die große Frage, weil wir erleben in Deutschland jetzt viele große Medienhäuser, die KI auch aus Effizienzgründen dann zu Einsparmaßnahmen nutzen. Es gibt viele Häuser, also Axel Springer Verlag zum Beispiel aus Berlin, die auch das öffentlich schon angesagt haben, dass etliche Redakteursstellen dann am Ende wegfallen, weil sie jetzt sehr stark auf KI umstellen.
1: Wir haben das Selbstbild angesprochen, das tangiert wird, die vielleicht prekären Zukunftsaussichten auch für Medienschaffende. Was sind denn noch für Probleme, die sich bei der KI-Nutzung im Journalismus ergeben?
0: Naja, wir haben auf verschiedenen Ebenen unterschiedliche Herausforderungen zu meistern. Ein Punkt ist beispielsweise die Verzerrung von Ergebnissen, die KI produziert, also der sogenannte Bias, wo nicht immer gewährleistet ist, dass die KI ausreichend divers ist, wenn man so will, in ihren Ergebnissen. Das ist ein riesiges Problem, Dass noch nicht genügend Redaktionen aus meiner Sicht verinnerlicht haben. Es gibt natürlich auf der ganz großen Ebene die Themen wie der starke Energieverbrauch durch die KI-Serverfarmen, die Verbindungen zur Politik, zur US-Administration vor allem oder in China auch zur chinesischen Regierung, wenn wir über DeepSeek und andere KI-Modelle aus China sprechen. Also da gibt es so einen politisch-medialen Komplex, der einer gesonderten Betrachtung und Würdigung bedarf. Und das zieht sich hin bis runter zu ganz praktischen Anwendungsproblemen, dass viele Redaktionen einfach noch nicht genügend geschult sind im richtigen, sinnvollen und guten Prompting. Also, dass man auch weiß, welche Fragen man stellt, welche Fallstricke zu meistern wissen muss, um auch gute Ergebnisse zu bekommen. Und ich habe neulich mal mit einem, ja, dessen Namen ich jetzt nicht nenne, Microsoft-Manager gesprochen, der die Devise ausgegeben hat, shit in, shit out. Also je schlechter die Prompts sind, desto schlechter ist auch das Ergebnis. KI kann noch nicht eigenständig denken, auch wenn sich das viele so wünschen. Es geht immer auch um die Menschen, die die KI bedienen und wie sie bedienen.
1: Um noch einmal von der konkreten Anwendung vielleicht einen Schritt zurückzugehen, die soziologische Perspektive wieder mehr einzunehmen. Sie sind ja auch Soziologe und wir durften heute einen Workshop schon mit Ihnen absolvieren bei Radio Froh. Da haben Sie ein Konzept erwähnt, angelehnt an Jürgen Habermas, der Strukturwandel der Öffentlichkeit. Und in Anlehnung an Habermas haben Sie vom synthetischen Strukturwandel in der Öffentlichkeit gesprochen. Was verstehen Sie darunter?
0: Ja, Habermas ist ja dieses Jahr verstorben, erst kürzlich vor wenigen Monaten, den habe ich sehr verehrt. Sein Standardmeisterwerk ist ja hinlänglich bekannt, von 1962. Habermas hat sich dann 60 Jahre später nochmal geäußert zum digitalen Strukturwandel. 2022 hat er einen Aufsatz geschrieben, wo er sich besonders den sozialen Netzwerken gewidmet hat und der ja zum Teil auch sehr toxischen Debattenkultur und der starken Fragmentierung, die durch soziale Netzwerke in der Gesellschaft verursacht wird. Und eigentlich müsste man Habermas jetzt nochmal revidieren und sagen, wir erleben jetzt einen weiteren Strukturwandel, den ich als synthetischen Strukturwandel bezeichnen würde.

0: weil wir jetzt noch stärker fragmentiert durch die KI individualisierte Mediennutzungen erleben. Das heißt, Menschen reden immer einzeln mit einer KI oder befragen die KI und dadurch wird das Feld in der Mediennutzungshinsicht noch stärker fragmentiert. Wir haben also noch weniger eine geteilte Wirklichkeit, würde ich jetzt das einfach mal nennen, die auch immer weniger tatsächlich von Journalismus beeinflusst und festgelegt wird. Das heißt, Menschen erleben in ihrem Medienkonsum sehr stark vereinzelte Nutzungsformen. Und diese Produkte oder Erzeugnisse sind durch KI synthetisch erstellt. Das ist, kann man ganz einfach an einem Beispiel erklären. Also wenn ich mich mit einer KI unterhalte, bekomme ich Informationen, vielleicht Beratung. Ich stelle Fragen, die vielleicht recherchebasiert sind. Also ich möchte etwas herausfinden oder lasse mir einen Plan machen für ein schönes Wochenende in Wien. Und das sind aber sehr immer individualisierte Ergebnisse, die dann dabei herauskommen, die auf diesen Large Language Models, also diesen generativen KIs basieren. Und das ist alles synthetisch erstellt und unterscheidet sich nochmal in einem großen Maße von diesen Teilöffentlichkeiten, die die sozialen Netzwerke zuletzt so in den letzten 20 Jahren unter anderem mit verursacht haben.
1: Zwei weitere Begriffe, die heute schon aufgekommen sind, sind einerseits die deliberative Öffentlichkeit und auf der anderen Seite die algorithmische Öffentlichkeit. Was ist denn da jeweils drunter zu verstehen? Wie kann man das gegenüberstellen und unterscheiden?
0: Naja, die algorithmische Öffentlichkeit ist halt sehr stark von Algorithmen gesteuert und prozessiert. Das sind eigene Regeln, eigene Mechanismen, die da zum Tragen kommen, während die deliberative Öffentlichkeit ja vor allem aus bürgerlichen Foren bestand, aus menschengemachten Begegnungen, sage ich mal, aus intellektuellen Diskursen, die auch in großen Teilen ja von Journalismus mitgetragen worden und begleitet worden sind. Und das alles ist immer stärker jetzt maschinell gesteuert. So wie wir es jetzt erlebt haben, Algorithmen beruhen auf eigenen Regeln, die sehr konsumorientiert sind, die vor allem Profitinteressen dienen und eben von Unternehmen ausgehen. Also die Big Tech Companies in den USA vor allem, die steuern die algorithmische Öffentlichkeit in einem hohen Maße, während die deliberative Öffentlichkeit eine demokratisch basierte Öffentlichkeit ist, die von Menschen ausgeht oder von Diskursen in der Gesellschaft. Und das hat sich jetzt praktisch um 180 Grad gedreht und wir haben dadurch ein bisschen eine Entfremdung auch von öffentlichen Diskursen, die wir aktiv als Gesellschaft gar nicht mehr steuern.
1: Ja, wie gehen wir jetzt mit KI um? Zu Anfang des Gesprächs haben Sie schon ein paar Stichworte genannt, auch im Hinblick auf KI-Resilienz, aber vielleicht können wir da noch einmal genauer drauf eingehen. Was verstehen Sie unter dem Begriff?
0: Der souveräne Umgang mit KI beinhaltet aus meiner Sicht sehr stark eine reflektive Ebene, also immer drüber nachzudenken, warum nutze ich KI, wann nutze ich KI, wie nutze ich KI, was macht das auch mit mir? Wir werden sicherlich erleben, wie wir es bei Social Media auch kennen, dass KI ein bestimmtes Suchtverhalten verstärkt, und da rede ich jetzt nicht nur von Kindern und Jugendlichen, sondern bei uns allen, dass wir uns in gewisser Weise auch abhängig machen. Wir vertrauen der KI ja vieles an. Ich kenne Leute, die laden Krankenakten hoch oder ihre Steuererklärung ohne Rücksicht auf den Datenschutz. Das heißt, die KI lernt uns auch kennen, die weiß immer mehr über uns. Und für mich ist auch die Frage, wie wird eigentlich diese Information irgendwann mal missbraucht werden können. Also gibt es Manipulationsmöglichkeiten? Gibt es Möglichkeiten, dass die Daten, und ich nehme an, das wird in China genauso der Fall sein, dass die Regierung dort die KI auch nutzt, um die Menschen zu kontrollieren? Das ist, glaube ich, auch kein Geheimnis. Aber ob das auch in Demokratien passiert, ist für mich eine entscheidende Frage, die in der KI-Resilienz eine Rolle spielt. Aber es geht auch um mentale Gesundheit. Es geht auch um die Frage, was ist das Menschliche oder wie bleiben wir menschlich eigentlich in unserer Gesellschaft? Was sind Bereiche, wo KI gar nicht reingehört oder wo wir gar nicht mit KI arbeiten sollten? Und ich glaube, das ist eben auch im Journalismus eine entscheidende Frage. Wo müssen wir uns abgrenzen? Wie bleiben wir selbstwirksam? Wie bleiben wir auch verantwortungsvoll in unserer Arbeit? Und darum geht es bei KI-Resilienz eben immer abzuwägen zwischen diesen beiden Seiten, anpassungsfähig zu bleiben, innovativ, neugierig zu sein auf das, was da kommt in der technologischen Entwicklung, aber gleichzeitig uns auch auf Werte und Traditionen berufen. Und eben zu überlegen, wie bleiben wir eigentlich menschlich und was macht das Menschsein auch aus? Das ist fast eine philosophische Frage.
1: Haben Sie dann, abgesehen von der philosophischen Frage, auch ganz konkrete Handlungsempfehlungen an Medienschaffende oder auch Individuen in der Gesellschaft im Allgemeinen?
0: Wir stehen ja bei der KI-Entwicklung noch sehr am Anfang. Deswegen ist es ganz schwierig, Ratschläge zu erteilen, weil diese Entwicklung noch nicht abgeschlossen ist und die wird auch noch lange nicht abgeschlossen sein. Wir beide könnten uns jetzt in einem Jahr wieder treffen und dann wäre wieder alles anders und es gäbe neue Entwicklungen, von denen wir jetzt heute noch gar nicht wissen können. Und so wird es, glaube ich, kommen. Wichtig erscheint mir, dass wir immer wieder drüber reden. Ich finde, Aufklärung ist wichtig. Es muss einen kritischen Diskurs über KI geben. Der darf auch nicht nur in den Feuilletons stattfinden, sondern der muss eigentlich auf der Straße sein. Wir müssen vor den Gefahren und Risiken, die von KI ausgeht, warnen, aber auch einen sachlichen Diskurs führen, also nicht in Alarmismus verfallen und müssen uns eben als Gesellschaft überlegen, welche Regeln brauchen wir, welche Regulierung brauchen wir. Also das ist ein Appell auch in Richtung Politik, dass Journalisten und Journalistinnen da auch sehr genau drauf schauen und das begleiten, wie die Politik mit KI umgeht und welche Maßnahmen da ergriffen werden müssen, die nicht immer wie sozusagen gestrig wirken, weil sie eh schon veraltet sind, weil die Technik schon wieder weiter sich entwickelt hat. Und an Medienschaffende habe ich auch einen Appell. Ich finde, es ist sehr zentral, dass Redaktionen auch darüber nachdenken, KI-Kompetenz und also genau genommen KI-Nachrichtenkompetenz weiter zu vermitteln an die Bevölkerung, zum Beispiel in Schulen oder unter Lehrkräften. Also dass hier auch der Aufklärungscharakter des Journalismus sehr viel stärker noch in einen Medienkompetenzcharakter sich hineinentwickelt, wo wir eben den Menschen helfen, kritisch auf KI zu blicken, reflektiert auf KI zu blicken und so darauf zu blicken, dass wir nicht das Gefühl haben, es entgleitet uns, wir sind völlig desorientiert und die KI überrennt uns mit ihrer technologischen Entwicklung.
1: Können Sie da konkrete Tipps geben, was die Methodik anbelangt? Was hat sich da bewährt, auch vielleicht im Hinblick auf Schulen oder junge Erwachsene?
0: Ja, da gibt es so viele kleinere und größere Methoden, die wir jetzt so in unseren Workshops und Kursen anwenden. Also was immer gut ankommt, ist einfach mal so einen Test zu machen mit einer Schulklasse, wer eigentlich so Fake News und Deepfakes erkennt. Ich prophezeie mal, das wird immer schwieriger. Also selbst ich habe da an vielen Stellen unglaubliche Schwierigkeiten, Bilder oder Bewegtbilder zu unterscheiden, ob sie falsch oder echt sind, weil sich die KI immer stärker der Perfektion annähert und man das kaum noch unterscheiden kann. Aber das sind zum Beispiel Sachen, das macht vielen Schülerinnen Spaß, damit zu raten, so eine kleine Challenge daraus zu machen. Und für uns Ältere, sag ich mal, ist es ganz gut, sich mal in KI reinzudenken. Also vielleicht sollte sich jeder mal ein eigenes KI-Projekt aneignen und überlegen, mal KI über längere Zeit zu nutzen, um zu verstehen, wie es überhaupt funktioniert. Wo auch die Fehleranfälligkeit liegt, die Gefahr der Halluzinationen, aber wo auch die Chancen entstehen. Also ich möchte vielleicht zum Abschluss auch nochmal sagen, dass KI, denke ich, uns auch viele Chancen unterbreitet, die wir ergreifen können. KI kann uns teilweise kreativer machen. Es gibt uns Möglichkeiten an die Hand von Skills und kreativen Aufgaben, die wir vielleicht so bisher gar nicht wahrgenommen haben. Also zum Beispiel Musik machen ist so eine Sache, die unheimlich viel Freude machen kann mit KI-Unterstützung und dadurch lerne ich natürlich auch. Also der größte Fehler, den man heute machen kann, ist aus meiner Sicht KI völlig zu negieren und es abzuwehren oder zu denken, das geht wieder weg. Ich glaube, dass man sich damit den Blick auf etwas verstellt, was kommen wird oder schon da ist. ob KI jemals zu einer neuen Spezies wird, das würde ich mal dahinstellen. Aber sie wird zur kreativen Sparring-Partnerin, sie wird zur Assistentin, sie wird zur Unterstützerin in so vielen Dingen, in so vielen Branchen, in so vielen Berufen, dass hier diese Entwicklung ich schon mit einer Revolution bezeichnen würde und ähnlich dem der Erfindung des Internet oder der Erfindung der Elektrizität sogar. Also das werden wir sicherlich in den nächsten Jahren erleben.
1: Ja, und ich bin gespannt, ob es mal wieder zustande kommt, dass wir beide hier sitzen und uns über die weiteren Entwicklungen unterhalten. Das werden wir sehen. Vielen Dank fürs erste Mal, auf alle Fälle fürs Vorbeikommen und für das Interview.
0: Vielen Dank. Ich hoffe doch sehr, dass ich nochmal hier zu Besuch sein darf. Bis bald.
1: Bis bald.
2: Das war Stefan Weichert vom Voker-Institut für digitale Resilienz im Gespräch mit David Winkler-Ebner. Gemeinsam mit Live Kamp hat Stefan Weichert das Buch KI-Resilienz im Journalismus veröffentlicht. Das Buch ist heuer im Frühling bei BOD, Books on Demand GmbH, erschienen.
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0: Von 10. bis 12. Juni findet heuer wieder die Integra auf dem Messegelände Wels statt. Die Integra ist eine Fachmesse für Pflege, Therapie und Betreuung. Seit ihrer Gründung im Jahr 1988 hat sie sich zu einer wichtigen Plattform für Menschen mit Behinderungen, Pflegebedürftige, Angehörige sowie Fachkräfte aus dem Sozial- und Gesundheitswesen entwickelt. Ursprünglich wurde die Messe von Assiste organisiert, einer Initiative, die sich für die Selbstbestimmung von Menschen mit Behinderungen einsetzt und mit rund 500 Mitarbeitenden unterstützend tätig ist. Seit 2022 wird die Integra von der Messe Wels veranstaltet. Assiste bleibt jedoch weiterhin ein wichtiger Bestandteil der Messe und fördert den Austausch zwischen allen Beteiligten. Markus Lassinger, Geschäftsführer von Assiste, spricht bei der Pressekonferenz zur Integra 2026 über die Bedeutung der Messe und den Informationsaustausch zwischen Betroffenen, Angehörigen und Pflegepersonal.
1: Ja, Assiste seit jetzt beinahe Jahrzehnten aktiv für Menschen mit Behinderung. Und bei Assiste hat die Selbstbestimmung, Mitsprache, Mitgestaltung von Menschen mit Behinderung immer einen hohen Stellenwert gehabt. Ja. Und dieser hohe Stellenwert ist ja möglich oder begründet auch in dem, dass es ausreichend Information gibt, ja, dass der Mensch mit Behinderung über ausreichende Informationen verfügt, jetzt gerade im Hilfsmittelbereich, beziehungsweise auch natürlich Kommunikation, jetzt in jüngster Zeit auch das Schlagwort eben unterstützte Kommunikation, dann natürlich auch Recht auf Mobilität und auch natürlich im Bereich der Bildung, Ausbildung, das wichtige Themen für Menschen mit Behinderung ist, sprich wirklich um eine gleichberechtigte Teilhabe der Menschen mit Behinderung. Ja. Das war und ist bei Assiste ein ganz wesentlicher Aspekt und aus dem Grund hat man 1988 dann auch praktisch eine Messe-Hilfsmittel-Ausstellung entwickelt in Altenhof am Hausruck. Ja, rechts unten sieht man das erste Plakat, im Mittelpunkt der Mensch. Ja. Ja, und diese Veranstaltung ist von Jahr oder im Zwei-Jahres-Rhythmus immer größer geworden, hat dann irgendwann einmal die Kapazitätsmöglichkeiten am Standort Altenhof gesprengt und man ist eben schlussendlich 2004 dann zur Welser Messe gegangen und Assiste hat dort die Integra organisiert. Ja. Und schließlich 2022 dann die Übergabe an die Messe Wels, wo wir aber jetzt noch weiterhin ein fixer Bestandteil, gerade in Sachen Kooperation, Inputgeber im Bildungsbereich sind. Und da geht es auch weiter. Also die Information oder die Wichtigkeit, dass Leute über Aktualitäten Bescheid wissen, betrifft ja nicht nur den Mensch mit Behinderung, sondern natürlich auch die Angehörigen, das erweiterte Umfeld von dem Personenkreis und schlussendlich natürlich auch das Fachpersonal. Das heißt, ganz ein wichtiger Aspekt ist, dass das Fachpersonal und die Angehörigen auch entsprechende Informationen kriegen, beziehungsweise ein Fortbildungsprogramm mit Workshops, Pflegedom und so weiter praktisch da bestritten wird. Und da ist Assiste auch wieder stark vertreten, zum einen als Inputgeber, als Ideenlieferant, was sind Möglichkeiten oder was sind Dinge, die gerade jetzt im Arbeitsbereich rund um Menschen mit Behinderung, Pflege gerade aktuell sind, bis hin eben zu alternativen Projekten, Modellen bezüglich Arbeitszeit, dass wir da Inputs liefern, beziehungsweise auch natürlich von Assiste-Seiten Referentinnen stellen, die auf der ORF-Bühne sind, die im Dom vertreten sind, beziehungsweise auch Workshops abhalten. Kleiner Auszug, da zum Beispiel eben was über Kommunikation, beziehungsweise alternative Themen, Flexiteam, das heißt, das ist ein Krankenstandsmodell, wo eben, wenn es zu Ausfällen kommt in Einrichtungen von der SISTA, gibt es eigenes Team, das dann die Vertretung übernimmt, also Oberösterreich weit, ja. Dann natürlich gerade auch vom Land Oberösterreich Arbeit und Inklusion, großes Thema, da haben wir auch wieder einen Beitrag gestaltet, beziehungsweise mit der Frau Magister Hackl auch geschaut, dass da entsprechend eben Vorträge sind und eben auch die Nutzung neuer Technologien, wie zum Beispiel virtuelle Welten, wo Menschen mit Behinderung Erfahrungen machen können. Ja, dann eben kurzer Überblick noch über Assista, eben seit 1978 aktiv in diesem Bereich. Wir haben 6 Standorte in Oberösterreich, Altenhof als Hauptstandort, wo eben auch die Integra entstanden ist, Linz, Völkerbruck, Galsbach, Steyr und Wels. Begleitet werden rund 350 Menschen mit Behinderung, Mitarbeiterinnen derzeit um die 500 Beschäftigte, überwiegend Teilzeit, in unterschiedlichsten Betreuungsformen, Wohnmöglichkeiten bei Assista, mobile Betreuung in Völkerbruck, dann auch spezielles Angebot für Menschen mit erworbenen Hirnschädigungen in Galsbach, mit einer sozialagogischen Langzeitreha eben für diesen speziellen Personenkreis, dann natürlich Arbeit, Inklusion und ein Institut für Therapien, aus dem wir wirklich gut schöpfen können.
0: Unter dem Leitthema Lebensqualität durch Inklusion präsentieren heuer 250 AusstellerInnen innovative Technologien und Hilfsmittel, die den Pflegealltag erleichtern und die Selbstständigkeit pflegebedürftiger Menschen fördern können. BesucherInnen haben die Möglichkeit, diese Innovationen vor Ort auszuprobieren und zu erleben. Ein wichtiger Aspekt, findet Messepräsident Dr. Peter Franzmeier.
2: Als Präsident der Messe Wels möchte ich vorweg sagen, dass wir uns natürlich sehr freuen, dass die Integra heuer zum dritten Mal von der Messe Wels veranstaltet wird. Wie wir gehört haben, ist die Messe ja schon seit 2004 in Wels beheimatet. Sie ist die zentrale Plattform für Pflege, Rehabilitation, Therapie, Prävention und Inklusion und setzt vor allem auch heuer wieder neue Maßstäbe. Sie ist noch innovativer und noch größer als vor 2 Jahren. Sie sehen es hier an die Wand geworfen. Wir haben 250 Aussteller aus immerhin 9 Nationen. Das bedeutet ein Plus von 10% zur letzten Messe 2024. Das Ganze auf 16.000 Quadratmetern Ausstellungsfläche und wir erwarten jedenfalls 10.000 Besucher plus, nachdem wir bereits vor 2 Jahren die 10.000 Besuchermarke gesprengt haben. Wir haben ja auch eine neue Zielgruppe heuer, das sind die pflegenden Angehörigen, ein brennendes Thema bekanntermaßen. Verweise hier auf den Tag der pflegenden Angehörigen am 12. Juni mit entsprechend maßgeschneiderten Vorträgen und Workshop-Programmen. Die Integra eben nicht nur eine reine Fachmesse, sondern eine gesellschaftliche Plattform für Inklusion, Innovation und Zukunftsgestaltung. Ein Ort zum Ausprobieren, zum Mitmachen, zum Mitdiskutieren und vor allem auch zum Weiterbilden. Ganz entscheidend. Man kann also sagen, eine Fachmesse als Brücke zwischen Mensch, Technik und Gesellschaft. Und wenn man weiß, wie sich das Berufsbild in der Pflege aktuell verändert, Stichwort KI wurde auch schon genannt, so ist es auch ganz entscheidend, am Puls der Zeit zu bleiben. Und die Integra bildet hier ganz einfach die perfekte Plattform. Kompakt, praxisorientiert und mit einem direkten Nutzen für den Berufsalltag. Und eines dürfen wir nicht vergessen, der Austausch, der ist ganz wichtig für die Kollegen, für die Experten und für die Anbieter. Er gibt einfach neue Perspektiven und nicht zuletzt stärkt das auch das eigene Netzwerk, das auch in der Pflege extrem wichtig ist und oft unterschätzt. An wen richtet sich die Integra? Wie ich gesagt habe, die Integra, sie verbindet das Fachpublikum, Familien, pflegende Angehörige, Menschen mit Behinderung, Bildungseinrichtungen und Gesundheits- und Sozialberufe, ein interdisziplinärer Austausch zwischen den Betroffenen, Fachleuten und Unternehmen, um einerseits ganz konkrete Lösungen zu bieten für die Besucher auf der anderen Seite, aber auch wichtige Impulse für die Weiterentwicklung der Pflege- und Rehabilitationslandschaft in Österreich zu setzen. Man könnte sagen, von der Praxis für die Praxis, die Integra inspiriert mit Lösungen für die Zukunft der Pflege. Und zuletzt, warum soll man die Integra besuchen? Eigentlich selbsterklärend. Darf ich Ihnen trotzdem ein paar Stichworte dazu liefern. Abgesehen vom breiten Spektrum an Innovationen, vom modernsten Hilfsmittel über digitale Assistenzsysteme bis hin zu praxisnahen Workshops und Fachvorträgen steht heuer neben Inklusion und Barrierefreiheit auch die Stärkung der Selbstbestimmung für Menschen mit Behinderung im Mittelpunkt. Selbstbestimmung im Mittelpunkt. Integra gibt den Betroffenen hier eine starke Stimme. Und was die richtigen Produkte, Innovationen und Hilfsmittel anbelangt, wird dann noch der Herr Geschäftsführer Schneider entsprechende Ausführungen treffen zum fachlichen Austausch und den Workshops darf dann noch der Herr David Burger bitte im Anschluss als Bildungsbeauftragter Stellung nehmen. Nur ganz kurz, es wird 25 Vorträge auf der ORF-Bühne geben, allein weitere 31 Vorträge und 20 Workshops, 20 spezielle Vorträge in diesem Format des Aktivdoms und 12 Vorführungen im Pflegedom. Also ein unglaubliches Spektrum, bei dem sich tatsächlich jeder Interessierte und Betroffene etwas finden sollte. Vielleicht noch ein kleiner Hinweis. Bisher waren ja die Vorträge aus dem Bildungsprogramm kostenlos. Heuer sind auch die Workshops kostenlos. Ich glaube, auch das sollte erwähnt werden. Im Messeeintritt also inkludiert. Ebenfalls neu, es ist keine Anmeldung dafür notwendig, sondern diese passiert direkt auf der Messe. Zusammengefasst, die Integra 2026 in Wels wird heuer auch wieder neue Maßstäbe setzen. Und ich bedanke mich jetzt schon bei Ihnen für die entsprechende Berichterstattung, damit die Zielgruppen auch tatsächlich erreicht werden können.
0: Auf über 16.000 Quadratmetern können von Mittwoch, dem 10. Juni, bis Freitag, dem 12. Juni, in Halle 20 der Messe Wels die Innovationen von AusstellerInnen aus insgesamt 9 Ländern besichtigt und getestet werden. Der Geschäftsführer der Messe Wels, Direktor Magister Robert Schneider, spricht über Neuerungen, Ziele und Innovationen in der Messeplanung.
3: Sie sehen, es ist die Halle 20 hier vollständig ausgebucht, neben der Halle 21-22, die wir auch ja neu gebaut haben. Wir können gleich einen Blick in die Halle reinwerfen. Da sieht man, die Halle ist super gut gefüllt. Im gelben Bereich, wenn man reinkommt, haben wir gleich das Assister-Café und im hinteren Bereich dann die Sportzone, die wir gemeinsam mit Otto Bock und mit anderen Partnern errichtet haben. In der Mitte ein großes Dankeschön auch an das Land Oberösterreich und dann an den Herrn Landesrat, ein großer Stand vom Land Oberösterreich mit dem Thema Soziales und natürlich auch ein Stand von der Assista, die uns ja ihre Messe in unsere Hände gegeben hat. Neben den Ausstellern sieht man dann im violetten Bereich hinten die beiden Dome, den Aktivdom und den Pflegedom, werden wir dann noch kurz darauf zu sprechen kommen. Der Eintritt für diese Messe beträgt 14 Euro, ermäßigt der Eintritt 12 Euro und natürlich mit entsprechenden Behindertenausweis die Ermäßigungen dazu. Und hier vielleicht das Spektakulärste, ein KI-AI-unterstütztes Exoskelett, das bis zu 38 Kilogramm Hebebewegung entlastet. Und zuletzt, glaube ich, haben wir dann noch dabei, was immer mehr kommt, eben Sensoren, eingebaute Sensoren in die Bekleidung, die Stürze, Abweichungen von Vitalwerten und dergleichen erklären von der Firma CareChamp. Und die gleiche Kerbe schlägt noch die letzte Innovation, nämlich auch hier 3D-Infrarot-Sensoren, die KI-gestützte Mobilitätsmonitoring für Pflegeheime. Das heißt, hier hat man wirklich natürlich eine Überwachung, hat die Privatsphäre der Personen geschützt und über Infrarot kann man genau sehen, gibt es Stürze, gibt es Unregelmäßigkeiten bei den Bewegungsmustern und das können dann die Pflegekräfte dementsprechend oder die Angehörigen aufgreifen. Ja, so nochmal ein kurzer Eindruck in Produkte, die bei uns gezeigt werden.
0: Ein weiterer großer Bestandteil der Messe ist das Bildungsprogramm. An den drei Messetagen können mehr als 50 Vorträge, Workshops und Diskussionsveranstaltungen besucht werden. Die Themenbereiche sind dabei vielfältig. Zentraler Fokus der Integra 2026 ist die Pflege. David Burger, Bildungsbeauftragter der Integra, nennt als Ziel, Verständnis zu fördern und konkrete Unterstützung für den Alltag zu bieten.
4: Ich bin ja mittlerweile schon seit 2008 für die Erstellung des Bildungsprogramms der Integra-Messe verantwortlich und darf Ihnen in aller Kürze so ein bisschen einen Einblick in die Ausrichtung und in die inhaltlichen Themenschwerpunkte des Bildungsprogrammes 2026 geben. Grundsätzlich vermitteln wir ja mit dem Integra-Bildungsprogramm zum einen wissenschaftliche bzw. aktuelle wissenschaftliche Erkenntnisse, praxisnahes Wissen, aber auch innovative Lösungen. Und das Ziel ist es, dass wir Inklusion und in weiterer Folge die Teilhabe an unterschiedlichen Lebensbereichen für Menschen mit Unterstützungsbedarf dadurch unterstützen bzw. sie dahingehend stärken. In dem Zusammenhang sehen wir Betroffene, Angehörige und Fachkräfte gleichermaßen als Expertinnen und Experten. Und es ist uns ganz, ganz wichtig, dass alle Messebesucherinnen die Bildungsangebote der Integra an denen teilhaben können. Das heißt, diese sind interdisziplinär ausgerichtet und auch beispielsweise für Studierende, Schülerinnen unterschiedlicher Fachrichtungen. Und schlussendlich fördern wir damit den gemeinsamen Austausch zu den Themen Inklusion, Pflege, Therapie und Rehabilitation und transferieren einerseits die wissenschaftlichen Erkenntnisse, die Erfahrungen aus der Praxis in den Alltag, in den Praxisalltag. Genau, die Themenschwerpunkte. Wir haben versucht, jeden Tag einzelne Themenschwerpunkte herauszuarbeiten und haben am Mittwoch ganz stark so das Thema Teilhabe und Inklusion im schulischen Bereich, Inklusion im Arbeitsbereich, aber auch Inklusion, Teilhabe am gesellschaftlichen Leben. Ein weiterer Schwerpunkt am Mittwoch wird sein, Digitalisierung und künstliche Intelligenz in der Pflege. Da haben wir den Herrn Professor Markus Koller eingeladen, als Pflegeexperten von der FH Krems, der einerseits einen Einblick geben wird, wo stehen wir da, gerade im Pflegebereich, was sind so die Chancen, aber was sind auch die Herausforderungen bzw. die Gefahren. Ein weiterer Schwerpunkt wird die Kinderrehabilitation sein, wo wir gemeinsam mit der Reha-Klinik Koch und Berg Akzente setzen werden, die aufzeigen werden, so wie eine moderne Kinder- und Jugendreha heute aussehen kann. Am Donnerstag haben wir einen ganz zentralen Schwerpunkt zum Thema Demenz, der dann auf der letzten Folie, glaube ich, da jetzt noch mal kommen wird. Da gehe ich dann noch mal kurz drauf ein. Ein weiterer Schwerpunkt ist so, welche Kraftquellen gibt es im Pflegealltag? Wie können Pflegemitarbeiterinnen und Mitarbeiter im Pflegealltag auf sich selber achten? Was für Entlastungsmöglichkeiten gibt es und wie können sie Kraft schöpfen, um wieder fit in den Pflegealltag zu gehen? Darüber hinaus so immer wieder so die Themenbereiche Alltagserleichterungen im Pflege. Am Freitag ist dann ganz stark das der Schwerpunkt pflegende Angehörige. Da geht es viel auch um rechtliche Aspekte, Familienvorsorge, Pflegegeldverfahren, Erwachsenenschutzrecht. Und darüber hinaus haben wir mit der IG Pflege, die Interessensgemeinschaft für pflegende Angehörige, einen Verein gewinnen können, der speziell auch aufzeigen wird, was Angehörige auch präventiv schon tun können, damit sie dann nicht in belastende Situationen im Pflegealltag kommen. Nur Auszüge aus dem Bildungsprogramm, da werde ich jetzt nicht alle durchgehen. Vielleicht der erste, weil es mir selber wichtig ist, zum Thema Hoffnung geben, Hoffnung leben, haben wir den Schweizer Hoffnungsforscher Professor Dr. Andreas Kraft eingeladen, der uns oder aufzeigen wird, ja, wie wir auch in krisenbehafteten Zeiten, die ja nur einmal als Betroffener, als Mensch mit einem Unterstützungsbedarf nur einmal härter ist, wie wir diesen trotzdem positiv und gelassen in die Zukunft blicken können. Und das kann durch Hoffnung gelingen, und wie das gelingen kann, das wird er uns in diesem Vortrag und in seinem Workshop zeigen. KI, bin eh schon eingegangen, künstliche Intelligenz und Digitalisierung. Vielleicht auch erwähnen möchte das Thema Inklusion im Kinder- und Jugendbereich, im schulischen Bereich, wo wir die Behindertenanwältin Frau Magister Christine Steger eingeladen haben, die gemeinsam mit der Frau Magister Winkler-Kirchberger von der Kinder- und Jugend, Kinder- und Jugend, Anwaltschaft, dazu Stellung nehmen werden und auch zeigen werden, okay, wie stehen wir da, wo stehen wir da genau, wie schauen die gesetzlichen Rahmenbedingungen aus und was gibt es auch da noch zu tun. Die Kraftquellen in der Pflege habe ich schon erwähnt. Da haben wir eben unterschiedliche Schwerpunkte, wie wir einerseits zu mehr Achtsamkeit, zu mehr Resilienz, zu mehr Humor schlussendlich auch im Pflegealltag kommen können, damit uns die Pflege, speziell jetzt auch Mitarbeiterinnen, aber auch Angehörigen, damit speziell die Pflegetätigkeit im Alltag erleichtert werden. Und am Donnerstag haben wir einen ganz starken Schwerpunkt zum Thema Demenz verstehen, begleiten und bewältigen, wo wir gemeinsam mit der Volkshilfe Oberösterreich, wo die Volkshilfe Oberösterreich für die Integra ein eigenes Programm erstellt hat, unter anderem um sich den Themen, wie können wir besser das Krankheitsbild Demenz verstehen, wie können wir besser Menschen mit Demenz begleiten und wie können wir vor allem die Alltagssituationen, wenn es um Kommunikation geht, wenn es um Konflikte geht, wie können wir die besser bewältigen. Darüber hinaus haben wir in Professor Dr. Gatterer, einen sehr berühmten mittlerweile und auch Dauergast auf der Integra, schon wieder einmal eingeladen, der uns zum Thema Demenz in der Palliativpflege, weil das auch ganz eine wichtige Thematik ist, da die aktuellen Standpunkte und Sichtweisen geben wird.
0: Die Messe richtet sich dabei nicht nur an Fachpersonal und Betroffene, sondern auch an Angehörige und Pflegepersonen. Passend zum Tag der pflegenden Angehörigen am 12. Juni veranstaltet die Integra gemeinsam mit der Selbstvertretung Wir für alle eine Tagung zum Thema Assistenz, Unterstützung und Betreuung – der Weg zur Selbstbestimmung. Im sogenannten Pflegedome widmen sich ausgewählte Vorträge und Workshops diesem Themenbereich. Auch das Land Oberösterreich unterstützt die Integra als Partner und ist mit einem eigenen Messestand vertreten. Dort können sich BesucherInnen von ExpertInnen aus Partnerorganisationen des Sozialministeriums, etwa dem AMS oder dem Inklusionsservice, persönlich beraten lassen und in den Austausch treten. Der oberösterreichische Soziallandesrat Dr. Christian Dörfel spricht bei der Pressekonferenz über die Rolle des Sozialstandorts Oberösterreich.
5: Die Integra ist ja eine der führenden Fachmessen in Österreich für Betreuung und Pflege, Chancengleichheit und Inklusion. Es ist natürlich wesentlich mehr als wir eine Fachmesse, muss man auch ehrlicherweise sagen, weil durch diesen ganzheitlichen Ansatz ist es eine Informationsdrehscheibe für alle Beteiligten an dem Pflege- und Inklusionsbereich, das heißt Organisationen, Experten, Betroffene und pflegende Angehörige haben hier die Möglichkeit, Neues zu erfahren, sich über die bestehenden Angebote zu informieren und auch einen Blick in die Zukunft zu machen. Das heißt, wohin entwickelt sich denn dieser dynamische Bereich und wichtige Bereich für unser Zusammenleben in Oberösterreich. Daher ist auch das soziale Oberösterreich, das heißt die Sozialabteilung mit ihren Partnern, entsprechend vertreten. Wir werden auch noch im Prinzip One-Stop-Shop-Prinzip für Informationen zur Verfügung stehen und auch sehr konkrete Anliegen bereits vor Ort behandeln können. Es ist ein umfassendes Themenfeld, das sich ständig weiterentwickelt. Ich bin der Assista wirklich dankbar, dass sie vor knapp 40 Jahren hier die Initiative ergriffen hat und dann jetzt doch schon seit einiger Zeit in Wales als Standort vorgesehen ist, und danke auch der Messe Wels, dass sie jetzt seit einigen Jahren auch diese Organisation übernimmt. Ich glaube, das ist ein sehr positives und mutmachendes Signal auf der einen Seite für die Messe Wels, aber ganz grundsätzlich für die Weiterentwicklung Oberösterreichs zu einer inklusiven Gesellschaft. Denn das muss unser Ziel sein. Das zeichnet auch den Wert einer Gesellschaft aus, wie sie mit den Personen umgeht, welche Unterstützungsangebote sie entwickelt, um sie auf ihren Weg, der sicher nicht leicht ist und mit großen Herausforderungen verbunden ist, zu unterstützen, ja, um ein möglichst selbstständiges Leben in der Mitte der Gesellschaft führen zu können. Und heuer haben wir wieder ein weiteres Betätigungsfeld erschlossen. Auch dafür ein herzliches Dankeschön den Bildungsbeauftragten und alle, die hier mitwirken, damit wir auch zeigen, es ist nicht nur ein Wort mitten in der Gesellschaft, sondern das ist tatsächlich unser konkretes Ziel, an dem wir gemeinsam arbeiten. Es gibt auch die Möglichkeit, in die Welt einzutauchen, um hier vielleicht noch mehr Verständnis zu schaffen durch persönliche Betroffenheit, durch persönliches Ausprobieren gewisser Hilfsmaßnahmen. Denn letztlich wird auch im Bereich der Behindertenhilfe, der Altenbetreuung und der Pflege die Digitalisierung Einzug halten. Mir ist nur ganz wichtig auch zu betonen, wir haben das auch in unserer Pflegestrategie zum Beispiel sehr deutlich verankert, dass wir die Digitalisierung nicht machen, weil es modern ist, ja, sondern weil wir tatsächlich Erleichterungen im Alltag für alle Beteiligten erreichen möchten und vor allem auch die Arbeitsbedingungen für das Pflegepersonal und Betreuungspersonal so weiterzuentwickeln, dass sie dann entsprechend auch Zeit für die Menschen haben, die ihnen anvertraut sind. Das ist unser gemeinsames Ziel.
0: Die Integra findet von Mittwoch, dem 10. Juni, bis Freitag, den 12. Juni in Halle 20 der Messe Wels statt. Nähere Informationen zu Programm der Integra finden Sie auf der Webseite www.integra.at. Damit sind wir am Ende des heutigen Frosins angekommen. Am Mikrofon begrüßte sie Anna Jungwirth. Sie hörten ein Interview mit Stefan Weichert über KI-Resilienz im Journalismus sowie einen Beitrag über die Integra 2026 mit Ausschnitten aus der Pressekonferenz vom 1. Juni. Ich bedanke mich fürs Zuhören. Alle Informationen sowie die Sendung zum Nachhören finden Sie auf unserer Webseite unter www.fru.at. Oder im Audioarchiv der Freien Radios unter cba.media. Wir hören uns beim nächsten Mal.

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1: Wir sind ein tolles Team. Die Michaela Seiser, die Petra Hansche und auch die Sandra Kattowil hat mitgeholfen, diese Dinge zu machen. Aber tatsächlich die Idee, dass wir mit den Textilen arbeiten, das ist mir wirklich sehr nah, weil es jetzt darum ging, dass wir jetzt für dieses erste Jahr ein Pilotprojekt für diesen Open Space machen wollen, wie ein Labor, wo wir schauen, was geht hier an Projekten, wie können wir Dinge weitermachen in den nächsten Jahren. Und da ist natürlich der Stoff, schafft einen schönen Raum, ist aber auch etwas, was man wieder wegtun kann, was man andere Räume schaffen kann, deswegen sehr geeignet.
2: Wir haben zum Beispiel für Peter Fellner verklumpert, wo man ja ganz viel auch die Schnecke als Leitfigur hat, ganz viel zum Thema Schnecken gemacht. Da haben wir ein Osterprogramm gehabt, da haben wir Schnecken modelliert, da haben wir echte Schnecken da gehabt, Familienführungen, altersgerecht. Und für Carlos Motta arbeiten wir dann aber einfach mehr mit Oberstufen. Und da geht es halt mehr in den Inhalt, da geht es aber auch um diese übergeordneten Themen wie Demokratie, Freiheit. Und dieser queere Schwerpunkt wird gar nicht so in den Fokus genommen, weil er eigentlich selbstverständlich sein soll. Ja, und das ist auch dieses Community-Projekt hier, diese Fahnen der Vielfalt. Der Peter Fellner wollte einfach ein Projekt mit Menschen machen, hat sich eine Fahne gewünscht und es sind diese Regenbogenfarben in kleinen Fahnen und da hat jeder dann seine eigene Fahne gemacht. Das heißt, jeder hat seine eigene Persönlichkeit, seine eigenen Wünsche, Träume mit hineingenommen. Und es ist eben diese Fahne der Vielfalt, die unter einer sehr schönen Stimmung auch hergestellt worden ist. Nämlich wir machen miteinander etwas und sind gemeinsam kreativ und so schauen sie auch aus. Ja.
1: Ich jetzt gleich was ergänzen, weil wir eben genau aus diesem Geist, den die Petra beschreibt, haben wir überlegt, als das losging, was wir hier machen. Haben wir gesagt, wir wollen es versuchen mit Workshops, dass wir wirklich die Menschen befragen, was sie sich vielleicht für diesen Raum wünschen würden. Das haben wir zunächst mit den Angestellten des Museums gemacht, des OKs. Und dann haben wir es aber auch mit deinen Communities eingeladen, haben sie gefragt, was ist denn so ein Space, was kann sein? Wir können davon natürlich nicht alles umsetzen oder wir sind da jetzt in der Pilotphase erstmal am Sondieren, aber das ist genau der Geist. Also dass wir wirklich versuchen, das ist ja gar nicht so leicht, ein Museum, was vielleicht früher anders auch organisiert war, jetzt partizipativ zu machen, aber den Weg sind wir gegangen, viele Monate, bevor wir dann hier angefangen haben. Und da gab es zum Beispiel die Idee, weil wir das hier sehen, dass Pflanzen hier oben sein sollen, mit Zinnpflanzen oben. Also so haben wir versucht, so einige Dinge zu verwirklichen.
2: Also hier in diesem Projekt, du hast es gerade Fürsorge angesprochen und das ist so ein ganz zentraler Begriff gewesen. Es war eine fürsorgliche Stimmung, es sind Menschen zusammengekommen, die sich überhaupt nicht gekannt haben, die eigentlich, also eine sehr heterogene Gruppe, es waren Frauen, die schon in einem ehemaligen Projekt bei uns waren, also die waren alle 60 plus, es waren die jungen queeren Transmenschen, Hose dabei, es waren Leute, die einfach gekommen sind, auch mit Kindern. Und das war eine ganz, ganz offene Stimmung. Und eben, es ist überhaupt nicht um Sexualität gegangen. Es geht um Identität. Und Identität, und das ist das OK, die ist nicht verhandelbar. Und das ist eine Form von Respekt und das ist eine Form von Offenheit und ein Bekenntnis. Und das haben wir miteinander gelebt. Und da haben wir gar nicht viel reden müssen, es war selbstverständlich. Und daraus ist etwas sehr Schönes entstanden und wir möchten weiterarbeiten, weil wir haben uns auch lieb gewonnen.
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1: Die Idee ist, dieses Queersein bedeutet eigentlich, dass alle, wie du es vorhin gesagt hast, zusammen hier sein können. Das heißt, wir haben es so modular hergestellt, dass jeder mit seinem Projekt, mit seinen Bedarfen, mit seinem vielleicht auf dem Wunsch, einen Safe Space zu haben oder einen Wunsch, hier mit den Freunden sicher zu sein und gut zu sein, haben wir diese Dinge so gemacht, dass wir sie verändern können, dass wir anpassen können, gerade in dem ersten Pilotjahr, wo wir ja noch nicht wissen, was vielleicht eine oder andere Community an Bedarfen hat, haben wir es so gemacht, dass wir eigentlich das immer wieder neu gestalten können, wenn der Bedarf ist. Ich wurde ja deswegen hier eingeladen, weil ich jetzt seit mittlerweile 8 Jahren in der Pinakothek der Moderne in München ein ähnliches Projekt inhaltlich sozusagen mache, wo es darum geht, dass die Türe des Museums zu öffnen für alle, einen Raum zu schaffen, wo man sich aufhalten kann. Und deswegen ging es jetzt hier nicht, es war bewusst nicht so gesetzt, dass wir jetzt einer von uns aus der kuratorischen Gruppe, dass wir jetzt da ein fertiges Konzept machen, sondern wir haben gesagt, wir wollen das wirklich wachsen lassen. Also wir haben unsere verschiedenen Expertisen, dann haben wir die Expertise der Stadtgesellschaft, der Communities, der Angestellten hier. Das Problem ist, das muss man ganz ehrlich sagen, ist so ein Prozess, von außen her wirkt der ziemlich unbeholfen, weil wir ja natürlich nicht sofort liefern können. Ich erinnere mich an die ersten Termine, wo es dann hieß, könnt ihr uns nicht sagen, was genau hier wie ist? Dann habe ich gesagt, eben nicht. Wir wollen es gar nicht sagen können, weil wir wollen das entwickeln langsam. Und natürlich, jetzt stehen wir kurz vor der Eröffnung und da ist es dann schon weitergegangen, aber es ist, in der Anfangszeit ist das gar nicht leicht, diesen Weg zu gehen. Aber so wollen wir das machen, dass dieses Konzept sich durch das Beleben hier entwickelt.
2: Ja, das ist ein wichtiges Wort. Das ist für mich auch in meiner Arbeit wichtig, Demokratisierung. Das heißt, wenn wir von Partizipation sprechen, das sprechen wir hier auch immer wieder, von dem sprechen viele, viele Museen, dann geht es auch darum, dass Leute nicht nur hierher kommen können und dass wir unsere Türen aufmachen für auch Gruppen, die vielleicht das überhaupt nicht so gewohnt sind oder gelernt haben, hierher zu kommen, sondern dass man auch mitentscheiden kann. Das ist Partizipation und das ist einfach dieser Demokratisierungsprozess. Und das bringt natürlich Spannungen auf vielen Seiten, aber ich würde es so sehen, es ist kein Entweder-Oder. Es ist ein sowohl als auch. Es ist möglich, Räume zu öffnen, wo Menschen mitentscheiden, wo sie mitgestalten. Das wissen wir auch, dass mittlerweile in den Museen Leute herkommen wollen, Menschen herkommen wollen und mitgestalten möchten. Ja? Nicht nur Wissen vermittelt bekommen und dann vielleicht einen kreativen Workshop zu haben, sondern wirklich hier auch ihre Zeit zu verbringen und hier Entscheidungsmöglichkeiten zu haben. Das muss sich nicht ausschließen, ja, Miro, und da sind wir immer wieder sozusagen auch in einer Reflexion, dass die Positionen des Museums und der Auftrag des Museums dadurch verloren geht, sondern der muss hier seinen Raum haben und das andere auch.
1: Interessanterweise, umso mehr man partizipativ arbeitet, umso mehr muss man Autorität abgeben. Und das ist ein schwieriger Prozess, der natürlich nicht nur in den Museen stattfindet, sondern auch überall. Das ist die Aufgabe.
3: Gemeinsam mit Communities und Besucherinnen und Besuchern entsteht mit den Veranstalterinnen, mit Miro Krämer und der Kulturvermittlerin Petra Hensche, ebenfalls schon zu hören, ein vielfältiger Raum, der sich ständig weiterentwickelt. Ob Workshop, Performance, Gespräch oder spontanes Mitmachen. Beim Open Sunday wird der Open Space zur Bühne für neue Perspektiven und gemeinsame Erlebnisse.
1: Schön, dass du das ansprichst, weil das war der Anfang. Also wenn ich denke, die ersten Projekte waren 2017 und da haben wir so eine Umfrage gemacht, dann hat es geheißen, ich gehe da nicht hin, weil ich nicht weiß, was ich da anziehen soll, also was ich anziehen muss und wie ich mich verhalten soll und so weiter. Und das hat sich jetzt aber auch wirklich im europäischen Kontext, auch wirklich auch weltweit, hat sich's verändert, dass die Museen jetzt wissen, es ist keine Kirche, es ist kein Tempel, in dem man still sein muss. Natürlich ist wichtig, dass Kunst auch immer mal wieder zur Kontemplation einlädt und dass es Ruheräume gibt, aber eigentlich ist es ein demokratischer Ort, wo alle sein können, wo übrigens alle auch durch ihre Steuergelder dazu beitragen oftmals, dass dieses Museum sein darf. Und da waren, muss man sagen, waren die Museen, hatten eine andere Tradition. Und das verändert sich jetzt in den letzten 10, 15 Jahren massiv. Und das OK ist hier mit dem Open Space, finde ich, ein tolles Beispiel, wie man die Sache angehen kann als Labor.
2: Genau, es ist das offene Kulturhaus und das ist eben das Museum für alle. Und deswegen ist auch so, ja, das Bemühen darum. Ich habe jetzt gerade vorher eine Schulgruppe gehabt, eine Gehörlose zum Beispiel, ja. Oder eben auch der Fokus, Familien hier herzubringen. Man weiß einfach, dass Wenn Menschen schon früh lernen, als Kinder in ein Museum, in eine Kultureinrichtung zu gehen, wenn sie das von den Eltern lernen, in der Schule machen, dass das die späteren Besucher und Besucherinnen sind. Da gibt es ganz eindeutige Studien dazu. Und es gibt ja auch diese Nichtbesucherforschung. Ja? Das heißt, was sind die Gründe, warum jetzt Menschen nicht über diese Schwelle gehen? Und das ist wieder, wir sind für alle da. Wir wollen die Schwellen sozusagen nicht mehr, ich würde nicht sagen niedrigschwellig, weil das wäre eine Bewertung, ja, sondern einfach offen sein, ja, und Möglichkeiten bieten, dass sich Menschen hier interessieren und hereinkommen. Weil Interesse hat damit zu tun, dass ich wo auch drinnen bin. Ja.
1: Und dieses Museum für alle, das ist immer, wir haben vorhin ja auch schon gesagt, das sind immer diese Begriffe, die schnell gesagt wurden. Du hast Partizipation auch gesagt, was man schnell in den Mund nimmt. Aber wenn man für alle da sein muss, dann kann es nicht in einem Konzept sein. Also zum Beispiel jetzt die Inklusion, also auch in einem Museum, hat wirklich das braucht, weil wir dann die Expertinnen und Experten haben von den verschiedenen Gruppen, die uns helfen, da wirklich den Raum für alle zu schaffen. Also es ist ein Prozess, der dauert, weil man selber manchmal gar nicht weiß, wo man jetzt etwas falsch gemacht hat.
2: Die Auseinandersetzung, genau, merkt man dann wirklich. Also die, was ich erlebe, dass wenn wir gemeinsam verstehen und uns gemeinsam austauschen, und hier haben wir herausfordernde Positionen im OK, in der Programmierung der künstlerischen Positionen. Und wir haben wir Positionen, die Gesellschaft auch bewegt oder ja, auch herausfordert. Und hier uns aber gemeinsam auszutauschen und ein Miteinander zu haben und zu wissen, dass wir hier jetzt auch nicht jeder verloren ist, sondern wirklich Museen sind Orte der Begegnung. Museen sind Orte der Beziehungsarbeit. Community-Arbeit ist Beziehungsarbeit. Jede Arbeit mit einer Gruppe in der Vermittlung ist Beziehungsarbeit und auch um miteinander in Beziehung zu treten. Und das schafft schon einen Ort. Wenn wir das schaffen, dass man hierher kommen kann und weiß, ich kann in einen Austausch kommen, ohne dass ich jetzt irgendein Datingportal zum Beispiel oder irgendwas, dass das eine Form ist, eine Kultur des Miteinanders und der Begegnung zu entwickeln. Also das ist mein großes Ziel.
3: Besucherinnen und Gruppen können Inhalte mitbestimmen und mitgestalten. Das OK als offenes Kulturhaus möchte zuhören, Fragen stellen und gemeinsam mit den Besucherinnen und Besuchern ins Gespräch kommen.
4: Ich bin davon, dass ein Open Space das wirklich was ganz was Tolles ist, ein Raum für uns alle. Und dann habe ich anrufen lassen und gesagt, hallo Bundespräsidentschaftskanzlei, es ist so, der Landeshauptmann ist ja, das wisst ihr alle, Sprecher für alle Cis-Männer in Oberösterreich. Was okay ist, es ist eine Minderheit und von meiner Seite jederzeit ein klares Bekenntnis zu Minderheiten. Aber, habe ich gesagt, bitte, nicht besser, er wollte es sehr gerne. Ich habe gesagt, nein, Thomas Stetzer, das ist für mich ganz wichtig, dass ich das heute eröffne, vor du zum St. Florianer Kirchl-Dings da eröffnen. Das ist, da gibt es diese Pride Parades für Heteros von Leichnam und so. Das ist dein Aufgabenbereich, das möchte halt ich machen, wenn es der Recht ist. Denn, ich sehe, da sind schon einige informierte Menschen hier. Ihr wisst ja, seit, was sagen wir, seit 5, 6, 7 Jahren gilt in Oberösterreich wie in Österreich das Matriarchat. Kann ich da vielleicht einen kurzen Applaus haben? Auch von den als Mann gelesenen, danke sehr lieb. Entschuldigung, wenn ich mir da so den Applaus selbst tue, aber es ist ja schön miteinander applaudieren. Wir können nachher übrigens auch miteinander singen, wenn ihr wollt. Die Landeshymne von Oberösterreich, die kennt ihr. Ich mag es eigentlich ganz gern, weil da kommt der Hund drinnen vor und die Liebe, um das geht es heute, aber der Dichter war für mich nicht in Ordnung, eher antisemitisch, alter weißer Mann. Können wir nachher miteinander singen, es ist einfach in die Bergbinde gern, haben wir durch, das übernehmen wir. Und weil wir heute nämlich auch ganz lieb, wenn ihr schaut, gell, sieht man da hinten die Berge und das ist das Schöne für mich an Linz, dass man auch wieder rausfahren kann und wandern gehen kann. Danke, dass ihr heute nicht wandern gegangen seid. Ich war auch gern gegangen, aber das war mir heute ein wichtigeres Anliegen, dass ihr euch nur mehr daran erinnert, Matriarchat, total wichtig, die Frauenherrschaft, beziehungsweise alle, die als Frauen gelesen werden wollen. Wenn jetzt so ein krochlederner Kerl daherkommt und sagt, ich darf Frau sein, sagt, welcome, du bist jetzt Frau, du kannst jetzt mitherrschen, wir wollen ja alle miteinander herrschen. Oder? Ja, sagt es einmal, sprecht es zu mir. Das ist ja keine Einbahnstraße, die Liebe der Völker und der Herrschenden. Ihr seid eigentlich die Herrschenden. Es wurde von Seiten des sehr lieben Kuratierungsteams gewünscht, Miro, du hast dir gewünscht, dass wir heute, dir ist das nicht ganz geheuer gewesen, dass das überhaupt nicht demokratisch legitimiert ist, was ich da mache. Ich bin wirklich eine Tyrannin, das stimmt. Und du hast dir gewünscht, eine Partei zu gründen jetzt. Und das habe ich gut gefunden.
5: Das ist super. Ja. Das gründen wir auch, aber das Protokoll, seine Exzellenz, sagt, wir müssen noch was, wir dürfen etwas tun, noch zwischendrin.
4: Sehr gerne.
5: Weil wir haben jetzt schon einmal die Bundespräsidentin da und wir haben ein großartiges Projekt. Und zwar Via Hier, Via Queer. Und deswegen darf ich die Bundespräsidentin mit unserer lieben Petra Hanschek, Kuratorin.
4: Liebe Petra, komm auf die Bühne zu
5: für Communities in Education, die das Projekt begleitet hat, in ein Gespräch zu bringen für dieses tolle Projekt.
4: Ich übergebe. Einen großen Applaus. Ich bin zuerst, wie ich mich heimlich versteckt habe, damit ich die Spannung nicht zerstöre, schon auf Augenhöhe da durchgegangen. Es sind wirklich wahnsinnig schöne Botschaften drauf. Persönlich hat mir am besten gefallen, aber das sollte ich vor die Kinder nicht sagen, be gay, do crime. Aber mir gefällt es. Exist Loudly ist mein zweiter Liebling. Bitte, aber was hat es mit dieser herrlichen Assemblage an textilen Werkstoffen auf sich?
6: Ja, das ist eigentlich eine sehr schöne Geschichte. Beginnt mit Peter Fellner, der da vorne steht, mit seiner großartigen Ausstellung Klumpert.
4: Ich liebe den Titel.
6: Genau. Und der hat die Idee gehabt, dass wir ein Community-Projekt machen. Und zwar wollte er bunte Fahnen, die Regenbogenfahnen. Er wollte, dass hier Menschen mitmachen und er wollte, dass diese Fahnen dann zur Pride mitgehen. Und es ist so die Fahne der Vielfalt geworden. Und jetzt noch mal kurz so eine Genese, damit man versteht, was es so ist, ein Community-Projekt. Weil wir haben hier ein halbes Jahr dran gearbeitet und wir, das sind eben Menschen, die zu uns kommen, die sich für eine Idee begeistern, die miteinander arbeiten, ihre Freizeit hier reinbringen, ihre Ideen, die auch zu Hause gearbeitet haben. Und das funktioniert wirklich nur mit Menschen, die engagiert sind, die an etwas glauben. Und das war das Schöne, dass wir gemeinsam in etwas glauben. Jeder ist ganz einzigartig in seiner Identität und das ist nicht verhandelbar. Und genau.
4: Es hat ein sehr elegantes Publikum heute zurückhalten, aber die sind ja nicht einfach so offen, die sind sehr fundamentale Wahrheiten.
6: Das sind die Grundlagen auch des OK oder des offenen Kulturhaus. Und das steht dafür. Und da möchte ich jetzt wirklich mich ganz, ganz herzlich bedanken. Erstens mal bei Peter Fellner, der das ermöglicht hat und gewünscht hat und die Grundlagen, die Grundidee dafür geschaffen hat. Zweitens bei der Sandra Gratuchwil, der Kuratorin, die das auch ermöglicht. Und übergeordnet bei der Michi Seiser, die das noch viel mehr ermöglicht. Und dann möchte ich zur Community kommen. Das sind wirklich Menschen, die einfach auch Stützen für uns sind in dieser Arbeit. Zum Beispiel der großartige Gerhard Niederleuten. Kommt bitte nach vorne, alle, die genäht haben, würde ich euch bitten, nach vorne zu kommen. Der Gerhard Niederleutner von der Hose.
3: Das sonntägliche Gemeinschaftskunstprojekt hat schon gestartet. Communities wurden vorgestellt. Die Präsidentin Dominika Meindl hat die feierliche Eröffnung über den Dächern von Linz vorgenommen.
6: Dann die jungen Queeren United haben wir sozusagen erreicht. Der Valentin, der Christoph, Lena als Freundin auch. Es waren wirklich männlich gelesene Menschen, weiblich gelesene Menschen, non-binäre Menschen, es waren Menschen im Alter, es waren Kinder da, es sind einfach Menschen vorbeigekommen und haben hier im Museum vorbeigeschaut und eine Fahne mitgenäht. Ganz wichtig auch, möchte ich erwähnen, die Nähküche ist auch ein kollaboratives Projekt, die Martina Eigner. Jede Woche bin ich gefahren und kistenweise hat sie uns Klumpert gegeben, also Materialspenden. Ja? Und das wollte die Community, wollte einfach Klumpert, und da man sich kreativ ausdrücken kann. Und da gibt es dann so ganz kleine, versteckte Geschichten. Wenn ihr die Spitzen dort beobachtet oder seht, da haben Klosterschwestern in hunderten Stunden Arbeit Spitzen geklöppelt für Priesterunterröcke. Und die sind als Materialspenden zum Beispiel zu uns gekommen und wiederverwertet worden. Ich bin gerade wirklich ganz einwendig. Das gefällt mir ausnehmend gut. Ich bin ein bisschen stolz jetzt. Also das ist jetzt so der Präsidentschafts-Pride. Pride-Gedenschaft. Dass ich so einem Land vorstehen darf, dass ich euch repräsentieren darf. Ist gut. Das,
7: gute Arbeit. Gell?
6: Gut, deswegen nochmal. Sie hat schon bald gesagt, gut Girl, ich habe einen Hund und das ist... Nochmal herzliches Dankeschön an euch alle.
5: Das Protokoll, Frau Präsidentin, ja. Bundespräsidentin, es geht weiter. Wir werden jetzt offiziell im Stile der Republik Österreich natürlich diesen Open Space eröffnen. Und wie immer wird hier natürlich die pinke Schere der Bundespräsidentin übergeben. Und sie wird feierlich diesen Raum mit Ihnen eröffnen. Genießen Sie den Moment.
6: Bin ich schon so lange Bundespräsidentin, ich habe noch nie was auseinanderschneiden dürfen, offiziell. Das Video wird besser. Und bitte schaut euch dieses Happening an. Das ist ein non-binäres Wesen zwischen Kunst und Mensch. Will es sich nicht entscheiden, zwingt, liebe Damen und Herren. Riesenapplaus. Das Kostümbild ist von Robert Kiss, das weiß ich jetzt auswendig. Aber für die wirklich nähere Exaktheit, der für die du interviewen, möchtest du noch was zu Wink sagen oder spricht das für sich?
5: Ich glaube, das Wink spricht selbst, wir sagen nachher noch mal ein bisschen.
6: Mir gefällt es sehr.
5: Ziehen uns ein bisschen zurück. Ich weiß, wie die Bundespräsidentin ja? Leicht in die zweite Reihe. Sozusagen.
6: Genießen Sie den Moment weiter.
3: Jeden Sonntag also wartet ein abwechslungsreiches Programm von Familienangeboten bis hin zu Community-Events, Talks und kreativen Formaten. Alles kann, nichts muss. Einfach vorbeikommen, bleiben, einbringen. Teilt eure Ideen, gestaltet mit und erlebt, was entsteht, wenn viele Perspektiven zusammenkommen. Und es gibt einen Open Call. Der letzte Open Sunday wird heuer übrigens der 27. am 27. Juli sein.
1: Also wir werden natürlich jetzt gerade für diese Pilotphase, die ja Ende Juli dann endet, werden wir natürlich irgendwann sagen müssen, wir haben jetzt genügend Projekte für dieses Jahr und werden dann schreiben müssen, weil sonst kann derjenige, der einreicht, hat keine Chance, außer er wäre dann im nächsten Jahr. Wir werden aber dann im nächsten Herbst ungefähr schon versuchen, den nächsten Open Call für das nächste Jahr zu platzieren. Aber in der Tat war das ein wichtiger Punkt, dass wir gesagt haben, und da hat uns auch die Community deutlich darauf hingewiesen, dass dieser Prozess zu diesen Projekten, die aus den Communities und den Personen, die außerhalb des Museums jetzt kommen, der muss genauso klar und deutlich und transparent sein. Das haben wir am Anfang nicht mitgedacht, weil wir natürlich auch klar als Kreativer, muss ich sagen, entwickle ich Dinge und versuche sie umzusetzen und hole mir dann Feedback ein. Aber das war wirklich sehr schön. Wir haben auch eine Jury gebildet, die zur Hälfte aus Museumsleuten ist und zur Hälfte aus den Vertreterinnen der Community ist die Jury. Und es läuft wirklich sehr, sehr schön. Wir hatten gestern wieder eine Jury-Sitzung. Das ist wirklich rund, weil wir inzwischen uns kennen. Das war am Anfang ein bisschen holprig, weil man sich auch kennenlernen musste. Auch das Vertrauen natürlich. Diese Communities sind draußen und deswegen ist dann im Museum sein und diese Museumsregularien und so weiter. Aber das klappt wirklich gut. Ja, und es kommen schöne Einreichungen. Wir haben wirklich eine schöne Resonanz auf unser Open Call, muss man sagen. Tolle Sachen.
2: Ja, also was wir gemerkt haben hier im OK, dass es, wenn man Angebote für Familien macht, dass die sehr, sehr dankbar angenommen werden. Wenn man kreative Angebote schafft, dass die wirklich auf begeisterte Resonanz stoßen. Und deswegen haben wir jetzt auch das Programm so geplant, dass immer so von 11 bis 14 Uhr diesen Sonntagen ein Family Space ist. Das heißt, das sind verschiedene Programmpunkte, die von Kunstschaffenden durchgeführt werden oder eben Kreativstationen, kreative Angebote. Diesen Sonntag beginnen wir mit kleinen Stop-Motion-Filmen, wo wir mit Knetmasse sehr spielerisch ins Szenische gehen und ja, haben Bewegungsangebote und dann eben geht es immer am Nachmittag, Abend in andere vielfältige Angebote. Aber das ist ein wichtiger Punkt und der soll sich durchziehen.
1: Genau, und das ist so ein bisschen die Struktur. Also so wie die Eröffnung ist, werden auch nachher die sogenannten Open Sundays sein. Das heißt, wir haben immer morgens, wie Peter gesagt hat, die Familie und am Nachmittag bezieht sich aber das, was morgens auch gemacht wird für die Familien, dann auch wieder ins Nachmittagprogramm. Also wir haben zum Beispiel eine tolle Sache, das heißt Out of the Blue. Das sind Performance-Angebote, Performance-Aufführungen. Das OK hat ja auch da einen Schwerpunkt in Richtung Performance, deswegen ist es sehr schön, wo Performerinnen und Performer ganz spontan und unmittelbar auftauchen und gar nicht gestaged auf einer Bühne, sondern sie tauchen auf, machen etwas, sind wieder weg. Und da haben wir auch an diesem Sonntag, verraten noch gar nicht so viel, aber eine schöne Performance von Katrin Schaffetel. Und wir haben genau dieses Programm immer. Und nachmittags, es endet immer ein wenig in einem Chill-Out-Thema mit Musik, weil da oben ist einfach ein Ort über der Stadt, der einfach wunderbar ist, den hat Linz und da wollen wir das auch machen. Aber vorher sind immer so Angebote, die man nehmen kann. Man kann aber auch immer alternativ was machen. Also man kann sich einfach da oben aufhalten. Dieses Teilsein ist uns auch wirklich wahnsinnig wichtig. Und wir haben auch eine fortlaufende Performance, und zwar von der Fotokünstlerin Xu Oberschelb. Die macht mit dem Titel We the People, macht sie über die ganze Zeit hinweg immer an den Sonntagen Polaroid-Fotos der Besucherinnen und Besucher. Und sie wird auch die ein bisschen beraten, dass es wirklich ein Porträtfoto ist und wird diese ganzen Porträts, wir rechnen ungefähr mit 500 mindestens Porträts, wird sie an die eine Wand zeigen, das sind die Leute aus Linz und über Österreich, die da sind und die uns ausmachen und jeder ist anders.
5: Sie von Katrin Schaffetel, Tänzerin, Choreografin, die im öffentlichen Raum da ist, auftaucht, aber auch wieder verschwindet und dann wieder auftaucht, wie jetzt. Herzlichen Dank an Zwing. Auch jetzt schon mal einen großen Dank, wir werden Sie nachher noch hören mit einer kleinen Lesung, an unsere Bundespräsidentin Dominika Meindl. Herzlichen Dank. Ja, wir haben heute ganz spezielle Gäste und ich darf a very welcome to Louise G. Burton. She's there coming from London, specially here to Open Space. Welcome, Louise. She's part of the exhibition, Motta, Please, Rebellion. Fellner, Entschuldigung. What did I say? For Peter Fellner. And it's great to have you here, our international guests. You're representing the international guests. Very welcome. So, jetzt ist der Zeit, auch nochmal von meiner Seite nochmal Dank zu sagen. Herzlichen Dank an Petra Hantzsche. Es war immer wieder ein toller Austausch mit dir über die Zukunft des Museums. Da ticken wir gleich. Herzlichen Dank, Petra. Dann herzlichen Dank an my beloved Sandra, Dr. Sandra Gratochwil, die hier Kuratorin am Haus ist und so toll ist, weil sie immer wieder vermittelt zwischen allen Dingen und dass wir so gut weiterkommen. Vielen Dank, Sandra. Ich danke natürlich allen Communities, die mit uns auch diesen Weg gegangen ist, nicht leicht. Dann will ich natürlich auch allen hier Angestellten vom Museum danken. Jetzt ganz kurz, wie geht's weiter? Ich möchte unbedingt noch auf ein weiteres Projekt, das in den nächsten Wochen hier stattfinden wird und hier an der blauen Wand. Das ist das Projekt von Xu Oberschelb, Fotokünstlerin, die über die Zeit hinweg das Projekt We the People, sie plant viele, viele Porträts von Personen aus Linz, aus Österreich zu machen, die hier zusammen zeigen, dass wir so viel verschieden sind und doch alle gemeinsam an eine Wand passen. Das Tolle ist, der Open Space soll sich immer mit dem wunderbaren Haus verbinden, mit dem OK, und deswegen gibt es wunderbare Führungen. Um 16 Uhr und um 18 Uhr gibt es jeweils eine Spotlight-Führung durch die Ausstellung Klumpert von Peter Fellner und auch durch die Ausstellung Glees of Resistance von Carlos Motta. Und um 18 Uhr planen wir toll eine Führung der Community, übernimmt unser lieber Gerhard von Hosi Linz, wir die Führung machen. Treffpunkt ist dieser pinke Punkt hier an der Bar. Dort treffen wir uns für die Führungen.
4: Herr Miro, vielen Dank. Sehr lieb. Ja, also ihr kennt das jetzt. 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Und das kann ich auch.
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2: Vor einigen Jahren hat man in Österreich immer gesagt, Österreich ist das Land der Fußballteamchefs. Und mittlerweile ist Österreich das Land der Bildungsexperten.
3: Sagt Werner Hittenberger von der Fraktion Christlicher Gewerkschafter. Als AHS-Landeschef vertritt Hittenberger 4000 Gewerkschaftsmitglieder.
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3: Ja, das heurige Schuljahr befindet sich in der Zielgeraden. Zeit, um einmal auf das System Schule, vor allem auf die Arbeits- und Rahmenbedingungen der Lehrerschaft zu blicken. Peter Pohn begrüßt Sie zu einer vordergründig-hintergründig-Spezialsendung zum Thema Schule, Quo Vadis. An Österreichs Schulen geht das Lehrpersonal aus. Was sind mögliche Gründe dafür? Wie schwierig ist es geworden, Wissen zu vermitteln? Sind Kulturnation und Wirtschaftsstandort Österreich gefährdet? An der derzeitigen Lehrerschaft liege es nicht, so Hittenberger. Trotz schwieriger Bedingungen würde diese motiviert arbeiten.
2: Ich bin in dem Jahr in ganz, ganz vielen Schulen gewesen und unmotivierte Lehrer haben wir wenig. Eigentlich kaum, sondern im Gegenteil. Alle sind extrem engagiert, alle machen ständig Zusatzaufgaben und so weiter, sondern wir müssen eher aufpassen, dass uns die Jungen nicht ausbrennen, nicht selber massive Probleme bekommen, sondern die, die im Beruf sind, egal ob jung oder alt, die sind motiviert, die hängen sich ein, die wollen das Beste für ihre Schüler und so weiter und die muss man entlasten und unterstützen.
3: Unterstützung kommt von der Gewerkschaft. Eine Mitgliedschaft bringt viele Vorteile.
2: Wir haben überall unsere Experten, ob das im Besoldungsrecht ist, im Dienstrecht, Karenzrecht. Bin mir sicher, wenn ich heute nach Hause komme, habe ich bei mir 30 E-Mails mit unterschiedlichsten Anfragen. Wir beraten, vermitteln Hilfe auch im rechtlichen Bereich, suchen ständig die Gespräche mit den politisch Verantwortlichen, lassen hier natürlich keine Möglichkeit aus, um unsere Interessen dementsprechend auch zu positionieren.
3: Die Hilfe kommt schnell und unkompliziert.
2: Ich habe alleine in diesem Jahr 20 Mal den Rechtsschutz erteilt. Genau in diesem Bereich disziplinäre Probleme, Beleidigungen, Rufmord. Ich habe von der Goethe-Schau Rückmeldung gekriegt, ja, mittlerweile kommt sie ja gleich nach der Exekutive, was den Rechtsschutz betrifft. Es gibt Fälle, da bekommen Kolleginnen eingeschriebene Briefe von Rechtsanwaltskanzleien mit Unterlassungsaufforderungen. Es hat nie Gespräche mit den Kolleginnen gegeben, nie mit dem Klassenvorstand, nie mit der Schulleitung. Und in diesen Fällen also sind wir wirklich sehr, sehr schnell. Es gibt eine Stellungnahme vom GPA der Schule, das kommt zu mir und im Regelfall hat man dann noch 2-3 Tagen die rechtliche Unterstützung.

0: korrigieren, der ganze bürokratische Aufwand und so weiter, dass wir da draußen unter Anführungszeichen beim Rest der Gesellschaft vergessen. Und manche Journalisten und Politiker werfen uns das ja vor. Das ist ja blind, ja. Er hat keine Ahnung vom Unterricht, wie das tatsächlich in der Schule ausschaut. Ich komme oft am Abend in die Schule zum Kopieren, sitzen Kolleginnen und Kollegen da und bereiten etwas vor. Am Wochenende, am Samstag ist dasselbe. Jeder, der glaubt, das ist so, kann Quereinsteiger werden und soll sich selber mal ein Bild davon machen, wie die Arbeitsbedingungen tatsächlich sind und wie umfangreich das mittlerweile alles geworden ist.
1: Barbara Kienesberger unterrichtet an einem Gymnasium die Fächer Deutsch und Geschichte.
2: Und habe derzeit 5 Deutschklassen. Das hört sich jetzt in der Theorie und wahrscheinlich für Außenstehende verständlicherweise sehr nett an, weil da sagen, wie sich viele vorstellen, wir unterrichten hier und dann gehen wir nach Hause. Es ist bei 5 Deutschklassen jetzt, ich weiß es nicht, wie es einem Mathematiklehrer geht, wahrscheinlich ähnlich, aber so, dass man sehr viele Hefte mit nach Hause nimmt. Oder wie es in den Oberstufen ist, ich habe 2 Oberstufenklassen dabei, eine Matura-Klasse, die jetzt weggefallen ist und ja, da ist halt die Matura dazugekommen. Man nimmt sich dann Hefte mit nach Hause und hat auch sehr viele Aufgaben auf Teams, die man korrigieren muss. Dazu kommt dann noch die Unterrichtsvorbereitung, die man da tätigen muss. Also diese ganze Vor- und Nachbereitung. Und da kommt man mit 40 Stunden in der Woche bei weitem nicht aus. Also auch ich sitze am Wochenende, ich bereite mich Samstag, Sonntag auf meinen Unterricht vor, muss dann teilweise auch noch nachbereiten. Und so wie es jetzt ist, meistens komme ich so um 7:15 in die Schule und bin dann unter der Woche so um bis 4, halb 5 in der Schule. Und das ist schon ein Arbeitsaufwand, den viele nicht sehen, weil viele denken, ja, wir unterrichten da und dann gehen wir nach Hause.
1: Dazu kommt die Gestaltung von zusätzlichen Lernmaterialien.
2: Bücher sind zwar super und in der Unterstufe sind sie wirklich, also das wir haben, ist wirklich gut verwendbar, aber es ist halt, SchülerInnen brauchen Zusatzmaterial und auch das ist selber zu erstellen und das bedeutet auch Aufwand.
1: Auch das Zusammenstellen von Tests und Schularbeiten sei aufwendig, erklärt Maria Hager, ebenfalls Deutschlehrerin.
3: Auch die Tests und Schularbeiten müssen wir ja selber erstellen. Da gibt es auch gerade für die Oberstufe genaue Vorgaben. Wenn man eine Schularbeit für die Oberstufe zum Beispiel erstellt, in Deutsch ist das auch sehr aufwendig. Dasselbe gilt auch für mehrstündige Schularbeiten, auch für Tests.
1: Zudem ist die Schülerzahl pro Klasse nach oben geschoben worden. 28 Schülerinnen und Schüler in einem Klassenraum sind aktuell keine Seltenheit.
3: Ich habe schon eine 4. Klasse unterrichtet mit 15 Personen und da ist im Laufe des Jahres viel mehr gelernt worden und es gab einzeln auf die Schülerinnen und Schüler bezogen viel mehr Lernfortschritt und ich habe auch auf die einzelnen Personen viel besser eingehen können natürlich. Und je größer die Klasse, desto mehr wird die ganze Unterrichterei zur Massenabfertigung.

0: Seit geraumer Zeit gibt es für Junglehrer auch kein Schulpraktikum mehr. Es wurde von der Induktionsphase abgelöst. Im Schuljahr 2022-23 hat Patricia Meindl diese Phase absolviert.
1: Die sogenannte Induktionsphase, die dauert in der Regel 12 Monate ab Dienstantritt. Und im Rahmen dieser Phase müssen verpflichtende Lehrveranstaltungen an der PH absolviert werden, momentan im Ausmaß von 40 Unterrichtseinheiten. Bei vielen Einsteigerinnen in den Lehrberuf kommt es zu einer vollen Lehrverpflichtung hinzu. Und das bedeutet für uns im ersten Dienstjahr eine massive Arbeitsbelastung zu einem ohnehin sehr stressigen Alltag. Und das bringt viele junge Kollegen und Kolleginnen einfach auch an den Rand der Erschöpfung, so viele extra Unterrichtseinheiten abzusitzen an den PHs bei inhaltlich teilweise sehr zweifelhaften Lehrveranstaltungen.
0: Unterstützung für Junglehrer, die sich in der Induktionsphase befinden, sei für Patricia Meindl eine absolute Notwendigkeit.
1: Also ich glaube, man leistet sehr viel Arbeit, die für die Schülerinnen unsichtbar ist, die für die gesamte Gesellschaft unsichtbar ist, zum Beispiel bei der Klassenführung. Ja. Sehr viele Stunden in der Woche gehen da drauf. Administratives, Abwesenheitserfassung. Da bräuchten wir Unterstützung. Bei der Organisation von Projekten. Das hat alles eine Vorlaufzeit. Da stecken sehr viele Arbeitsstunden drinnen, die bei uns jungen Lehrerinnen einfach dazukommen, auch weil die Routine teilweise fehlt, weil man nicht weiß, wer ist die Ansprechperson genau. Und da bräuchte es einfach Unterstützung. Und für uns wäre es einfach wichtig, dass man den Einstieg in den Job erleichtert. Und da wieder zurückfindet zu einem System, das berücksichtigt, dass man zu Dienstbeginn nicht gleichzeitig eine volle Lehrkraft ist, unter Beobachtung steht, weil die Induktionsphase wird auch bewertet, und dann noch 40 Unterrichtseinheiten an der PH sitzt.
0: Belastend wirkt sich vor allem das neue Lehrerdienstrecht aus, das 2017 in Kraft getreten ist. Es gleiche einem All-In-Vertrag, so Meindl.
1: Also der Grund für die massive Überbelastung junger Lehrerinnen und Lehrer liegt ganz einfach auch im neuen Lehrerdienstrecht, das ja vorsieht, dass man bei einer vollen Lehrverpflichtung 22 Unterrichtseinheiten leistet plus 2 Zusatzstunden. Diese 2 Extrastunden, die werden zum Beispiel durch eine Klassenführung erledigt oder durch die Lehrmittelverwaltung, aber auch durch Fördermaßnahmen, durch Lernbegleitung. Im alten Lehrerdienstrecht ist es so, dass viele dieser Aufgaben finanziell abgegolten werden, im neuen Lehrerdienstrecht eben nicht. Das heißt, wir befinden uns da sozusagen in einem All-In-Vertrag, wo einfach verlangt wird von jungen Lehrkräften, dass sie sehr, sehr viel leisten. Stichwort Klassenführung oder eben die Tätigkeit als Klassenvorstand wird momentan mit 1 Stunde pro Woche berechnet. De facto liegt die Belastung oder die Arbeit eines Klassenvorstandes aber bei sehr viel mehr Stunden in der Woche, speziell bei Konfliktfällen.
0: Der große Arbeitsaufwand in den Korrekturfächern sei außerdem finanziell zu gering abgegolten.
1: Im neuen Lehrerdienstrecht ist es ja so geregelt, dass korrekturintensive Fächer mit einer Korrekturpauschale abgegolten werden. Das heißt, es gibt zwar einen finanziellen Anreiz, ein Fach wie Deutsch zu unterrichten. De facto ist Deutsch aber das Fach, wo am meisten Lehrkräfte momentan fehlen. Und der Grund liegt einfach darin, dass der Aufwand, der durch das Fach Deutsch entsteht, in keinem Verhältnis zu der finanziellen Abgeltung steht. Also wir reden da von 3-stündigen Schularbeiten, die innerhalb von einer Woche korrigiert zurückgegeben werden müssen. Das setzt alle Kollegen und Kolleginnen unter Druck, aber besonders junge Lehrer und Lehrerinnen durch die ohnehin starke Zusatzbelastung, die einfach da ist, wenn man neu in einem Beruf ist.

0: Um sich wieder individueller um die Schülerinnen und Schüler kümmern zu können, müsse neben der Arbeitsbelastung auch die Ausstattung des Arbeitsplatzes verbessert werden.
1: Der Idealzustand wäre natürlich, dass man wirklich wieder intensiver auf die Fähigkeiten und auch auf die Defizite der Schüler und Schülerinnen eingehen kann. Das ist im Moment sehr schwierig und wenn man es schafft, dann nur, weil man Zusatzstunden investiert hat. Gleichzeitig gehört auch angesprochen, dass die Ausstattung an den Schulen, die den Job im Moment auch nicht sehr attraktiv macht.
0: Derzeit ist es der Lehrerschaft aufgrund des Platzmangels kaum möglich, am Schulort zu arbeiten.
1: Der Arbeitsplatz des Typs des Durchschnittslehrers in Österreich ist sehr klein. Da gehört es auch dazu, dass man in der Schule die Arbeitsplätze besser ausstattet, sodass wirklich die gesamte Arbeit, die man sonst zu Hause erledigt, in der Schule erledigt werden kann.
0: Patricia Meindl hat einen Großteil ihres Studiums in Skandinavien verbracht. Hier sind ihr besonders die ergonomischen Arbeitsplätze in bester Erinnerung.
1: Vor meiner Unterrichtstätigkeit, die ich im September begonnen habe, war ich 5 Jahre lang an der Uni in Dänemark tätig und habe dort mitbekommen, wie Bildung ernst genommen wird. Und es ist schon erschreckend teilweise, dass man sieht, dass es eigentlich keine ergonomische Ausstattung gibt.
0: In den skandinavischen Ländern arbeiten Lehrpersonen in Büros. Zudem ist hier ein Schulteam eingesetzt, das in regelmäßigen Zeitabständen die Ergonomie des Arbeitsplatzes prüft und weiterentwickelt.
1: Und schaut, ob da die Ausstattung noch zeitgemäß ist, ob irgendwie was vielleicht zu ersetzen ist. Es ist Standard, dass man verstellbare Tische hat, wenn man stehen möchte beim Korrigieren zum Beispiel, dass das auch einfach möglich ist, weil er weiß, dass es sehr ungesund ist, so viel zu sitzen. Ja, und besonders ungesund ist es, wenn man vielleicht mit einem Sessel da sitzt, der eigentlich viel zu klein ist oder zu groß für das Setting.
0: Bessere Arbeitsbedingungen würden mehr Anerkennung für die Lehrerschaft symbolisieren.
1: Also die Tische habe ich schon angesprochen, aber es wäre auch bei einer hohen Arbeitsbelastung sinnvoll, Bürostühle zu bekommen. Also das würde einfach den Arbeitsplatz auch attraktivieren, weil auch durch den Arbeitsplatz und der Gestaltung des Arbeitsplatzes einfach auch Wertschätzung ausgedrückt wird und das ist momentan eben nicht der Fall.
0: So Meindl. Auch Werner Hittenberger wünscht sich bessere Rahmenbedingungen für das Lehrpersonal, um nicht an Boden zu verlieren bzw. wieder aufholen zu können.
2: Wenn man die asiatischen Länder anschaut oder die skandinavischen Länder betrachtet, hat der Lehrberuf in der Gesellschaft einen völlig anderen Stellenwert. Und bei uns ist es mittlerweile Volkssport geworden, dass ich Entscheidungen, Abläufe im Schulprozess kritisiere, ob das jetzt ist, wie oft gehen sie ins Hallenbad, warum gehen sie bei dem Wetter außen im Sport. Warum gibt es die Hausübung? Warum ist die Schularbeit mit 5 Beispielen statt 6 Beispielen? Also es gibt so viele Experten im Bildungsbereich mittlerweile und ich gebe auch einen Teil der Medien und einen Teil der Politik daran schuld, dass diese Entwicklung speziell in Österreich und auch in Deutschland so stark ist. In anderen Regionen ist einfach die Schule und die Bildung etwas Wichtiges. Und wenn sich die Politik und die Gesellschaft hier nicht ändert, dann werden wir im Bildungsbereich ein massives Problem haben. Wir haben jetzt schon einen extremen Lehrermangel. Wie will ich jemanden Jungen davon überzeugen, den Lehrberuf zu ergreifen, wo ich gesellschaftlich ständig hinkaut wird, wo manchen Medien und Politikern ständig hinkaut wird und es ist kaum Unterstützung da. Ich kann ruhig sagen, klasse Job. Aber es passt der Verdienst nicht, es passt das Dienstrecht nicht, die Rahmenbedingungen nicht und dann der Umgang in den Medien und von der Politik nicht.
0: In die Bildung müsse mehr Geld investiert werden.
2: Wenn man sich die Zahlen anschaut, im OECD-Vergleich ist es unglaublich traurig, wie wenig Österreich für das Schulbudget ausgibt. Ich war jahrelang unterwegs für Erasmus-Projekten in Dänemark, in Spanien, in Deutschland und so weiter. Und die Rahmenbedingungen im Bundesschulbereich sind hier wirklich weit, weit, weit hinter den Vergleichsländern. Und man kann das jeder Statistik entnehmen. Österreich befindet sich in den Ausgaben für den Schulbereich im hinteren Feld der OECD-Staaten.
0: Die Schülerinnen und Schüler seien die Leidtragenden einer Gesellschaft und Politik, die das Lehrpersonal nicht wertschätzt, so Patricia Meindl.
1: Also ich glaube, dass die Konsequenzen dieses jahrelangen Lehrerbashings hier offensichtlich sind mit dem gegenwärtigen Lehrermangel. Was man aber oft vergisst, man spricht oft über überlastete Lehrer, Lehrer am Rande der Erschöpfung, was man vergisst ist, am Ende sind auch die Schüler und Schülerinnen leidtragende, überlastete Lehrerinnen. Viele wollen den Unterricht gut machen, nur im Rahmen oder in den Rahmenbedingungen, die momentan an der Schule vorherrschen, ist es fast nicht zu bewerkstelligen, einen Unterricht zu bieten, den man selber gerne bieten möchte, weil einfach die Zeit fehlt. Ja, also ich glaube, man muss sich vor Augen führen, dass auch die Schüler und Schülerinnen am Ende Leidtragende sind, einer Politik, die Lehrer und Lehrerinnen nicht wertschätzt.

0: Zurück zur Lehrerausbildung. Das Studium müsse mehr Praxis lehren, ist Patricia Meindl überzeugt.
1: Genau, es wäre vor allem wichtig, dass man wirklich praxisbezogene Inhalte ins Studium integriert. Das heißt, dass man einfach lernt, wie führe ich ein Klassenbuch, wie führe ich eine Klassenkonferenz. Das sind Dinge, die momentan völlig ausgelagert werden, die einfach durch informelle Gespräche oft im ersten Dienstjahr erfahren werden von den jungen Kollegen, und das gehört einfach rein ins Studium. Das wäre das eine. Und dazu würden wir uns eben auch noch wünschen, dass die verpflichtenden Lehrveranstaltungen drastisch reduziert werden und dafür aber das Mentoring in der Schule durch einen erfahrenen Lehrer oder eine erfahrene Lehrerin forciert wird.
0: Ebenso schwierig ist es aktuell, Schulleitungen zu besetzen.
2: Das Grundproblem meines Erachtens ist wieder das Bildungsreformpaket 2017 und die damit verbundene nötige Qualifikation. Wenn ich mich jetzt als Schulleiter bewerbe, muss ich vor der Bewerbung 20 ECTS absolvieren, einen Schulqualitätsmanagement-Lehrgang. Wenn ich dann mit der Schulleitung betraut bin, muss ich berufsbegleitend weitere 40 ECTS absolvieren. Und im Bundesschulbereich ist es so, dass eine durchschnittliche Schule bei uns vergleichbar ist mit einem mittelgroßen Betrieb. Wir haben 80, 90, 100 Bedienstete. Und diese Dienstleiterzulage ist in keinster Weise mehr ein Ansporn, diesen Job anzustreben. Verbunden mit dem Umfeld der Schule, wie sich das entwickelt hat, auch Umgang wieder Eltern, Schule und so weiter. Also es ist extrem schwierig, hier noch Personen zu motivieren. Und ich habe die Befürchtung, wenn hier nicht etwas geändert wird, dann wird es so sein wie in Spanien. Dann wird einfach der Dienstälteste betraut und nach zwei Jahren wird der Nächste betraut. Aber was habe ich denn dann noch für Kontinuität in der Schulentwicklung am Standort selber? Nur der Job Schulleiter ist aktuell genauso unattraktiv, dass sich jemand bewirbt, ist wie wenn ich jetzt junge Maturantinnen und Maturanten davon überzeugen möchte, Lehrerin und Lehrer zu werden.
0: Zudem müsse die Politik durch gute Bildungsmaßnahmen den Wirtschaftsstandort Österreich absichern, so Werner Hittenberger.
2: Die Bildung wird generell in der Politik vernachlässigt. Wir bekommen unglaublich viele positive Rückmeldungen aus dem Bereich der Industrie, der Unternehmen, wie stark und wie gut sich die AHS entwickelt hat. In Österreich ist es einfach Volkssport, auf die Schulen hinzudreschen. Und man erkennt nicht, wie wichtig, dass gerade in der globalen Struktur die Bildung für den Wirtschaftsstandort Österreich ist. Das ist unsere Stärke gewesen und das muss auch unsere Stärke bleiben, die Bildung, wenn wir schauen, wie stark wächst Asien. Gerade auch bei den Testungen, alle Spitzenergebnisse kommen aus dem asiatischen Bereich. Bei uns wird man als Lehrer angegriffen, wenn man einen Dreier oder einen Vierer hergibt und man hinterfragt aber nicht, wie kommt es dazu, wie kann ich mich verbessern, wie kann ich meinem Kind helfen, sich zu verbessern, sondern mittlerweile ist einfach dieser Leistungsgedanke verloren gegangen. Wir leben in einer Wohlstandsgesellschaft, alles soll automatisch passieren, das Maturaniveau wird massivst abgesenkt, die Schularbeiten oder generell, wenn man Tests gibt, die man vor 10 Jahren gegeben hätte, werden heute viele, viele durchfallen, weil es einfach politisch nicht gewünscht ist, sondern alle sollen irgendwie durchkommen. Manche gehen ja so weit, alle sind wir gleich, aber jedes Kind ist natürlich völlig unterschiedlich, hat ganz unterschiedliche Stärken und Schwächen. Es gibt keine Möglichkeiten, aufgrund der aktuellen Ressourcenlagen auf Stärken oder Schwächen einzugehen. Und hier muss einfach der Staat viel mehr Geld in die Hand nehmen, um auch den Wirtschaftsstandort Österreich abzusichern.
0: Leistung dürfe also kein Schimpfwort sein, speziell in Zeiten, wo bestimmte Lernniveautestungen für österreichische Schüler negativ ausgehen, wie auch ein kürzlich erfolgter Lesetest dokumentiert.
2: Ein Grund dafür ist natürlich auch die Digitalisierung. Digitalisierung ist wichtig, ist aber nicht alles. Es ist wichtig, die Grundfertigkeiten zu erlernen, dass ich weiß, wie führe ich ein Heft, die Grundrechnungsarten und so weiter, einmal die Basis zu legen, bevor ich zur Digitalisierung komme. Und wir brauchen noch einmal die Unterstützung der Eltern und der Politik, auch wieder Wissen vermitteln zu dürfen, ohne dass, wenn ein Lehrer mal einen Fünfer hergibt, weil nichts vorhanden ist, auf den Lehrer dann eindroschen wird. Es gibt außerhalb der Schule auch noch ein weiteres Leben und die Industrie setzt sehr stark auf Leistungsorientierung. Warum ist Leistungsorientierung in Österreich in den Schulen mittlerweile fast zu einem Schimpfwort geworden?

0: Insgesamt werde, was den Lehrplan betrifft, zu viel Kompetenz abgefragt, aber zu wenig Wissen verlangt.
1: Was ist mit dem Wissen? Immer nur kompetenzorientiert und so weiter. Ja? In der Praxis wird aber dann Wissen verlangt.
0: Es ist wohl noch ein weiter Weg, bis unser Lehrpersonal jene Rahmenbedingungen bekommen wird, damit auch wieder genügend Lehrernachwuchs in die Schule kommt.
1: Es gibt ständig Gespräche mit der Bildungsdirektion, mit der Bildungslandesrätin und natürlich auch auf Bundesebene. Unser Bundesvorsitzender, der Herbert Weiß, ist extrem bemüht. Es ist halt immer schwierig, politisch Reformen rückgängig zu machen. Und hier wäre es extrem wichtig, unser ganz ein wichtiges Ziel, eben auch in Verbindung wieder mit dem Lehrermangel, hier als ersten und wichtigen Schritt die Jungen zu entlasten und diese 2+-Stunden einmal wegzubringen. Und dann natürlich ganz, ganz wichtig, wo wir auch natürlich dranbleiben werden, das Budget, das Schulbudget zu erhöhen, dass Österreich einmal den Durchschnitt erreicht, der in der OECD üblich ist. Und das würde extrem viele Probleme lösen, Unterstützungspersonal, Ausstattung und so weiter und würde dann auch die Rahmenbedingungen verbessern, in Verbindung natürlich auch mit dem Ansehen des Lehrberufs in der Gesellschaft. Von dem muss man wegkommen und wieder wertschätzen, wie viel die Schule beiträgt durch Exkursionen, durch Projekte, aber auch im Bereich der Wissensvermittlung und der Ausbildung für das spätere Leben. Es ist halt ein sehr harter und sehr langer Weg. Und die Erfolge sind da, aber halt immer sehr kleine Schritte.
0: Richtig wäre auch der Schritt zurück zum alten Dienstrecht.
1: Wenn ich einen Mangel habe in einem Berufsfeld, dann muss ich diesen Job attraktiv machen. Und der größte Fehler war das Bildungsreformpaket 2017 mit der verlängerten Lehrerausbildung. Das muss jetzt endlich auch umgesetzt werden und dass diese wieder verkürzt wird. Und dann müssen die 2+-Stunden weg und grundsätzlich hat das alte Dienstrecht so viele positive Aspekte gehabt, auch wie die Kollegin angesprochen hat, zum Beispiel einen Betreuungslehrer individuell in der Schule, der sich um die Kollegin kümmert, der bei alltäglichen Problemen helfen kann und eine Möglichkeit der Attraktivierung, um vielleicht auch wieder mehr junge Leute dazu zu gewinnen, ein Lehramtsstudium zu absolvieren, wäre ganz einfach zurück zum alten Dienstrecht. Und die Bezahlung überdenken.
0: Zudem fordert Tittenberger unter anderem weniger Bürokratie in der Schule, aber mehr Unterstützungspersonal, damit sich die Lehrerschaft besser auf ihre Kernkompetenz, die Wissensvermittlung, konzentrieren kann.
1: Schulpsychologie im administrativen Bereich, die ganzen Sachen, die zum Austeilen sind im Bereich Impfungen, Gelder einsammeln, Testungen, Erhebungen, es gäbe so viele Bereiche, die man auslagern könnte, damit sich die Kolleginnen und Kollegen wieder auf das Wesentliche konzentrieren können, auf das Unterrichten und auf die Wissensvermittlung.
0: AHS-Gewerkschaftschef Werner Hittenberger sieht nun die Politik in der Pflicht und appelliert an die Kollegenschaft, solidarisch zusammenzustehen. Ja, und damit sind wir am Ende der vordergründig-hintergründig-Spezialausgabe Schule Quo Vadis angelangt. Das österreichische Bildungssystem steht vor großen Herausforderungen. Vor allem die Arbeits- und Rahmenbedingungen der Lehrerschaft müssten verbessert werden, um unter anderem dem Lehrermangel entgegenzuwirken. Das meint AHS-Gewerkschaftschef Werner Hittenberger von der Fraktion Christlicher Gewerkschafter. Peter Pohn bedankt sich fürs Zuhören.

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1: Es ist wieder Regenzeit.

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3: Hallo und herzlich willkommen zur heutigen Ausgabe des Frosins, dem werktäglichen Infomagazin von Radio Froh. Am Mikrofon begrüßt Sie heute Anna Jungwirth. In dieser Sendung erwartet Sie ein Interview mit Soziologe Stefan Weichert vom Voker-Institut. Im Gespräch mit David Winkler-Ebner spricht er über KI-Resilienz im Journalismus. Außerdem hören Sie einen Beitrag über die Integra 2026 mit Ausschnitten aus der Pressekonferenz vom 1. Juni.
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3: Wie setzen wir KI konstruktiv ein, ohne dabei unsere journalistischen Prinzipien über Bord zu werfen? Wie profitieren wir von den Vorteilen der Automatisierung, ohne unsere kritisch reflektierte Haltung bezüglich der Technologie aufzugeben? Wie gehen wir mit Fehlern und Pannen bei der Anwendung von KI um? Das sind Fragen, die sich Medienunternehmen zurzeit vielerorts stellen. Einer, der sich intensiv mit diesen Fragen beschäftigt, ist der Soziologe und Kommunikationswissenschaftler Stefan Weichert. Er hat den Begriff der KI-Resilienz geprägt. Darunter ist der souveräne Umgang mit KI-Werkzeugen zu verstehen. Welche Maßnahmen und Strategien zur KI-Resilienz von Journalistinnen und Medienhäusern beitragen können, erzählt er im Interview mit Radio Froh. Das Gespräch führt David Winkler-Ebner.
5: Stefan, Sie sind Soziologe und Medienwissenschaftler und haben auch das Institut für digitale Resilienz mitbegründet. Können Sie sich und Ihre Tätigkeit oder die Tätigkeit des Instituts mal kurz umreißen?
6: Ja, ich bin Medienwissenschaftler, Publizist, Resilienzcoach, unter anderem auch Filmemacher, arbeite also schon seit fast 30 Jahren journalistisch und habe so während der Corona-Zeit ein Institut gegründet, das sich mit Resilienz im Digitalen beschäftigt, also Resilienz in der digitalen Transformation, jetzt speziell unter den Vorzeichen von KI. Es geht im Grunde darum, wie bleiben wir Medienschaffende, aber auch die Mediennutzenden widerstandsfähig in der Digitalisierung. Also wie können wir souverän uns im Digitalen bewegen, digitale Medien nutzen, wie bleiben wir gesund, mental, professionell und wie schützt sich der Journalismus auch vor den negativen, toxischen Einflussnahmen, die zum Beispiel durch Social Media existieren oder die jetzt ganz neu mit KI und durch KI entstehen.
5: Sie verfolgen die Entwicklung im KI-Bereich ja sehr genau mit. Was ist denn heute, Stand Juni 2026, einerseits der technische Stand, wo wir bei KI stehen, andererseits auch der Stand der Debatte, die wir um KI führen?
6: Ich finde, die Debatte hinkt dem technischen Stand eigentlich seit einigen Jahren jetzt stark hinterher. Die Technik entwickelt sich so dynamisch und schnell. KI ist ja im Grunde jetzt schon für viele Menschen ein tägliches Werkzeug, mit dem sie Unterhaltungen führen, sich Dinge recherchieren lassen, vieles auch im Alltag bewerkstelligen, zum Beispiel die Steuererklärung machen lassen. Und die öffentliche Debatte ist aber auf einem ganz anderen Stand. Sie behandelt KI, finde ich, immer noch mehr oder weniger wie ein fast exotisches Werkzeug, was so ein bisschen Zukunftsmusik noch ist. Aber in Wirklichkeit ist die KI schon im Hier und Jetzt angekommen. Und das weiß ich deswegen, weil ich viel mit Menschen auch spreche im ländlichen Raum, also ganz normalen Menschen, die nichts mit Medien zu tun haben, wo ich immer wieder erstaunt bin, wie viele eigentlich schon KI wirklich im täglichen Gebrauch nutzen, also bis hin zu 80-Jährigen, die das eben nutzen und nicht nur jungen Menschen. Und das finde ich erstaunlich und das wird eigentlich fast zu viel noch ignoriert aus meiner Sicht.
5: Um vielleicht noch einmal auf konkret den Journalismus einzugehen. Medienhäuser sind ja eine der Felder, die Sie beraten. Welche Erfahrungen haben Sie dabei gemacht? Wie setzen Medienunternehmen zurzeit KI ein?
6: Also wir haben festgestellt, wir machen ja viel Weiterbildung, Beratung, auch Forschung, dass KI auch im Redaktionsalltag angekommen ist. Also in Deutschland ist es so, dass ich würde sagen, fast 80% aller Redaktionen, mit denen wir zu tun haben, KI nutzen, täglich nutzen, professionell nutzen. Dass es viele aber noch etwas unstrukturiert oder unsystematisch einsetzen und es an vielen Stellen auch noch an Frameworks fehlt, also Regelwerken, ganzheitlichen Betrachtungen. Da sind ethische Fragestellungen mit impliziert oder Fragestellungen, die zum Beispiel die Tech-Companies, die Big-Tech-Companies, die dahinter stecken, tangieren. Also diese Fragen werden noch zu wenig behandelt, aber als Werkzeug, als Instrument ist es eigentlich in vielen Redaktionen im Einsatz, und zwar bei der Recherche, bei der Überarbeitung von Texten bis hin sogar zur Text- und Bild- und Audioerstellung. Also es ist sehr, sehr weit verbreitet in deutschen Redaktionen.
5: KI wirkt sich also auf Strukturen aus, auf Prozesse. Wie steht es um das Selbstbild der Journalistinnen? Können Sie da eine Einschätzung dazu geben?
6: Ja, das ist ja so ein bisschen angegriffen, ne? Wir fühlen uns ja als Medienschaffende, weil wir zählen ja zu den Kopfberufen, sage ich jetzt mal, Kreativberufen. Wir fühlen uns also ein Stück weit angegriffen, vielleicht auch in unserer Identität bedroht, weil KI natürlich die Möglichkeiten bietet, viele Routinearbeiten uns abzunehmen, aber auch uns Inspiration zu geben. Und da gibt es so eine gewisse Hybris unter vielen Journalistinnen, die einerseits sagen, KI kann uns eigentlich nicht ersetzen, aber wir merken natürlich, KI kann uns natürlich an vielen Stellen sehr wohl ersetzen. Viele Tätigkeiten im Journalistenberuf können automatisiert werden. Es gibt auch sowas wie zum Beispiel Polizeimeldungen schreiben, dass eine KI wirklich sehr, sehr leicht uns abnehmen kann. Und so war ja mal die Hoffnung vor 2-3 Jahren, dass wir dann wieder mehr Zeit für die eigentlichen Aufgaben haben, nämlich mit Menschen zu sprechen, vor Ort zu sein, zu recherchieren. Und ob die Rechnung aufgeht, ist halt jetzt im Moment die große Frage, weil wir erleben in Deutschland jetzt viele große Medienhäuser, die KI auch aus Effizienzgründen dann zu Einsparmaßnahmen nutzen. Es gibt viele Häuser, also Axel Springer Verlag zum Beispiel aus Berlin, die auch das öffentlich schon angesagt haben, dass etliche Redakteursstellen dann am Ende wegfallen, weil sie jetzt sehr stark auf KI umstellen.
5: Wir haben das Selbstbild angesprochen, das tangiert wird, die vielleicht prekären Zukunftsaussichten auch für Medienschaffende. Was sind denn noch für Probleme, die sich bei der KI-Nutzung im Journalismus ergeben?
6: Naja, wir haben auf verschiedenen Ebenen unterschiedliche Herausforderungen zu meistern. Ein Punkt ist beispielsweise die Verzerrung von Ergebnissen, die KI produziert, also der sogenannte Bias, wo nicht immer gewährleistet ist, dass die KI ausreichend divers ist, wenn man so will, in ihren Ergebnissen. Das ist ein riesiges Problem, Dass noch nicht genügend Redaktionen aus meiner Sicht verinnerlicht haben. Es gibt natürlich auf der ganz großen Ebene die Themen wie der starke Energieverbrauch durch die KI-Serverfarmen, die Verbindungen zur Politik, zur US-Administration vor allem oder in China auch zur chinesischen Regierung, wenn wir über DeepSeek und andere KI-Modelle aus China sprechen. Also da gibt es so einen politisch-medialen Komplex, der einer gesonderten Betrachtung und Würdigung bedarf. Und das zieht sich hin bis runter zu ganz praktischen Anwendungsproblemen, dass viele Redaktionen einfach noch nicht genügend geschult sind im richtigen, sinnvollen und guten Prompting. Also dass man auch weiß, welche Fragen man stellt, welche Fallstricke zu meistern wissen muss, um auch gute Ergebnisse zu bekommen. Und ich habe neulich mal mit einem, ja, dessen Namen ich jetzt nicht nenne, Microsoft-Manager gesprochen, der die Devise ausgegeben hat, shit in, shit out. Also je schlechter die Prompts sind, desto schlechter ist auch das Ergebnis. KI kann noch nicht eigenständig denken, auch wenn sich das viele so wünschen. Es geht immer auch um die Menschen, die die KI bedienen und wie sie bedienen.
5: Um noch einmal von der konkreten Anwendung vielleicht einen Schritt zurückzugehen, die soziologische Perspektive wieder mehr einzunehmen. Sie sind ja auch Soziologe und wir durften heute einen Workshop schon mit Ihnen absolvieren bei Radio Froh. Da haben Sie ein Konzept erwähnt, angelehnt an Jürgen Habermas, der Strukturwandel der Öffentlichkeit. Und in Anlehnung an Habermas haben Sie vom synthetischen Strukturwandel in der Öffentlichkeit gesprochen. Was verstehen Sie darunter?
6: Ja, Habermas ist ja dieses Jahr verstorben, erst kürzlich vor wenigen Monaten, den habe ich sehr verehrt. Sein Standardmeisterwerk ist ja hinlänglich bekannt von 1962. Habermas hat sich dann 60 Jahre später nochmal geäußert zum digitalen Strukturwandel. 2022 hat er einen Aufsatz geschrieben, wo er sich besonders den sozialen Netzwerken gewidmet hat und der ja zum Teil auch sehr toxischen Debattenkultur und der starken Fragmentierung, die durch soziale Netzwerke in der Gesellschaft verursacht wird. Und eigentlich müsste man Habermas jetzt nochmal revidieren und sagen, wir erleben jetzt einen weiteren Strukturwandel, den ich als synthetischen Strukturwandel bezeichnen würde, weil wir jetzt noch stärker fragmentiert durch die KI individualisierte Mediennutzungen erleben. Das heißt, Menschen reden immer einzeln mit einer KI oder befragen die KI und dadurch wird das Feld in der Mediennutzungshinsicht noch stärker fragmentiert. Wir haben also noch weniger eine geteilte Wirklichkeit, würde ich jetzt das einfach mal nennen, die auch immer weniger tatsächlich von Journalismus beeinflusst und festgelegt wird. Das heißt, Menschen erleben in ihrem Medienkonsum sehr stark vereinzelte Nutzungsformen. Und diese Produkte oder Erzeugnisse sind durch KI synthetisch erstellt. Das ist, kann man ganz einfach an einem Beispiel erklären. Also wenn ich mich mit einer KI unterhalte, bekomme ich Informationen, vielleicht Beratung. Ich stelle Fragen, die vielleicht recherchebasiert sind. Also ich möchte etwas herausfinden oder lasse mir einen Plan machen für ein schönes Wochenende in Wien. Und das sind aber sehr immer individualisierte Ergebnisse, die dabei herauskommen, die auf diesen Large Language Models, also diesen generativen KIs basieren. Und das ist alles synthetisch erstellt und unterscheidet sich nochmal in einem großen Maße von diesen Teilöffentlichkeiten, die die sozialen Netzwerke zuletzt so in den letzten 20 Jahren unter anderem mit verursacht haben.
5: Zwei weitere Begriffe, die heute schon aufgekommen sind, sind einerseits die deliberative Öffentlichkeit und auf der anderen Seite die algorithmische Öffentlichkeit. Was ist denn da jeweils drunter zu verstehen? Wie kann man das gegenüberstellen und unterscheiden?
6: Naja, die algorithmische Öffentlichkeit ist halt sehr stark von Algorithmen gesteuert und prozessiert. Das sind eigene Regeln, eigene Mechanismen, die da zum Tragen kommen, während die deliberative Öffentlichkeit ja vor allem aus bürgerlichen Foren bestand, aus menschengemachten Begegnungen, sage ich mal, aus intellektuellen Diskursen, die auch in großen Teilen ja von Journalismus mitgetragen worden und begleitet worden sind. Und das alles ist immer stärker jetzt maschinell gesteuert. So wie wir es jetzt erlebt haben, Algorithmen beruhen auf eigenen Regeln, die sehr konsumorientiert sind, die vor allem Profitinteressen dienen und eben von Unternehmen ausgehen. Also die Big Tech Companies in den USA vor allem, die steuern die algorithmische Öffentlichkeit in einem hohen Maße, während die deliberative Öffentlichkeit eine demokratisch basierte Öffentlichkeit ist, die von Menschen ausgeht oder von Diskursen in der Gesellschaft. Und das hat sich jetzt praktisch um 180 Grad gedreht und wir haben dadurch ein bisschen eine Entfremdung auch von öffentlichen Diskursen, die wir aktiv als Gesellschaft gar nicht mehr steuern.
5: Ja, wie gehen wir jetzt mit KI um? Zu Anfang des Gesprächs haben Sie schon ein paar Stichworte genannt, auch im Hinblick auf KI-Resilienz, aber vielleicht können wir da noch einmal genauer drauf eingehen. Was verstehen Sie unter dem Begriff?
6: Der souveräne Umgang mit KI beinhaltet aus meiner Sicht sehr stark eine reflektive Ebene, also immer drüber nachzudenken, warum nutze ich KI, wann nutze ich KI, wie nutze ich KI, was macht das auch mit mir? Wir werden sicherlich erleben, wie wir es bei Social Media auch kennen, dass KI ein bestimmtes Suchtverhalten verstärkt, und da rede ich jetzt nicht nur von Kindern und Jugendlichen, sondern bei uns allen, dass wir uns in gewisser Weise auch abhängig machen. Wir vertrauen der KI ja vieles an. Ich kenne Leute, die laden Krankenakten hoch oder ihre Steuererklärung ohne Rücksicht auf den Datenschutz. Das heißt, die KI lernt uns auch kennen, die weiß immer mehr über uns. Und für mich ist auch die Frage, wie wird eigentlich diese Information irgendwann mal missbraucht werden können. Also gibt es Manipulationsmöglichkeiten? Gibt es Möglichkeiten, dass die Daten, und ich nehme an, das wird in China genauso der Fall sein, dass die Regierung dort die KI auch nutzt, um die Menschen zu kontrollieren? Das ist, glaube ich, auch kein Geheimnis. Aber ob das auch in Demokratien passiert, ist für mich eine entscheidende Frage. die in der KI-Resilienz eine Rolle spielt. Aber es geht auch um mentale Gesundheit. Es geht auch um die Frage, was ist das Menschliche oder wie bleiben wir menschlich eigentlich in unserer Gesellschaft? Was sind Bereiche, wo KI gar nicht reingehört oder wo wir gar nicht mit KI arbeiten sollten? Und ich glaube, das ist eben auch im Journalismus eine entscheidende Frage. Wo müssen wir uns abgrenzen? Wie bleiben wir selbstwirksam? Wie bleiben wir auch verantwortungsvoll in unserer Arbeit? Und darum geht es bei KI-Resilienz eben immer abzuwägen zwischen diesen beiden Seiten, anpassungsfähig zu bleiben, innovativ, neugierig zu sein auf das, was da kommt in der technologischen Entwicklung, aber gleichzeitig uns auch auf Werte und Traditionen berufen. Und eben zu überlegen, wie bleiben wir eigentlich menschlich und was macht das Menschsein auch aus? Das ist fast eine philosophische Frage.
5: Haben Sie dann, abgesehen von der philosophischen Frage, auch ganz konkrete Handlungsempfehlungen an Medienschaffende oder auch Individuen in der Gesellschaft im Allgemeinen?
6: Wir stehen ja bei der KI-Entwicklung noch sehr am Anfang. Deswegen ist es ganz schwierig, Ratschläge zu erteilen, weil diese Entwicklung noch nicht abgeschlossen ist und die wird auch noch lange nicht abgeschlossen sein. Wir beide könnten uns jetzt in einem Jahr wieder treffen und dann wäre wieder alles anders und es gäbe neue Entwicklungen, von denen wir jetzt heute noch gar nicht wissen können. Und so wird es, glaube ich, kommen. Wichtig erscheint mir, dass wir immer wieder drüber reden. Ich finde, Aufklärung ist wichtig. Es muss einen kritischen Diskurs über KI geben. Der darf auch nicht nur in den Feuilletons stattfinden, sondern der muss eigentlich auf der Straße sein. Wir müssen vor den Gefahren und Risiken, die von KI ausgeht, warnen, aber auch einen sachlichen Diskurs führen, also nicht in Alarmismus verfallen und müssen uns eben als Gesellschaft überlegen, welche Regeln brauchen wir, welche Regulierung brauchen wir. Also das ist ein Appell auch in Richtung Politik, dass Journalisten und Journalistinnen da auch sehr genau drauf schauen und das begleiten, wie die Politik mit KI umgeht und welche Maßnahmen da ergriffen werden müssen, die nicht immer wie sozusagen gestrig wirken, weil sie eh schon veraltet sind, weil die Technik schon wieder weiter sich entwickelt hat. Und an Medienschaffende habe ich auch einen Appell. Ich finde, es ist sehr zentral, dass Redaktionen auch darüber nachdenken, KI-Kompetenz und also genau genommen KI-Nachrichtenkompetenz weiter zu vermitteln an die Bevölkerung, zum Beispiel in Schulen oder unter Lehrkräften. Also dass hier auch der Aufklärungscharakter des Journalismus sehr viel stärker noch in einen Medienkompetenzcharakter sich hineinentwickelt, wo wir eben den Menschen helfen, kritisch auf KI zu blicken, reflektiert auf KI zu blicken und so darauf zu blicken, dass wir nicht das Gefühl haben, es entgleitet uns, wir sind völlig desorientiert und die KI überrennt uns mit ihrer technologischen Entwicklung.
5: Können Sie da konkrete Tipps geben, was die Methodik anbelangt? Was hat sich da bewährt, auch vielleicht im Hinblick auf Schulen oder junge Erwachsene?
6: Ja, da gibt es so viele kleinere und größere Methoden, die wir jetzt so in unseren Workshops und Kursen anwenden. Also was immer gut ankommt, ist einfach mal so einen Test zu machen mit einer Schulklasse, wer eigentlich so Fake News und Deepfakes erkennt. Ich prophezeie mal, das wird immer schwieriger. Also selbst ich habe da an vielen Stellen unglaubliche Schwierigkeiten, Bilder oder Bewegtbilder zu unterscheiden, ob sie falsch oder echt sind, weil sich die KI immer stärker der Perfektion annähert und man das kaum noch unterscheiden kann. Aber das sind zum Beispiel Sachen, das macht vielen Schülerinnen Spaß, damit zu raten, so eine kleine Challenge daraus zu machen. Und für uns Ältere, sage ich mal, ist es ganz gut, sich mal in KI reinzudenken. Also vielleicht sollte sich jeder mal ein eigenes KI-Projekt aneignen und überlegen, mal KI über längere Zeit zu nutzen, um zu verstehen, wie es überhaupt funktioniert. Wo auch die Fehleranfälligkeit liegt, die Gefahr der Halluzinationen, aber wo auch die Chancen entstehen. Also ich möchte vielleicht zum Abschluss auch nochmal sagen, dass KI, denke ich, uns auch viele Chancen unterbreitet, die wir ergreifen können. KI kann uns teilweise kreativer machen. Es gibt uns Möglichkeiten an die Hand von Skills und kreativen Aufgaben, die wir vielleicht so bisher gar nicht wahrgenommen haben. Also zum Beispiel Musik machen ist so eine Sache, die unheimlich viel Freude machen kann mit KI-Unterstützung und dadurch lerne ich natürlich auch. Also der größte Fehler, den man heute machen kann, ist aus meiner Sicht KI völlig zu negieren und es abzuwehren oder zu denken, das geht wieder weg. Ich glaube, dass man sich damit den Blick auf etwas verstellt, was kommen wird oder schon da ist. Ob KI jemals zu einer neuen Spezies wird, das würde ich mal dahinstellen. Aber sie wird zur kreativen Sparring-Partnerin, sie wird zur Assistentin, sie wird zur Unterstützerin in so vielen Dingen, in so vielen Branchen, in so vielen Berufen, dass hier diese Entwicklung ich schon mit einer Revolution bezeichnen würde und ähnlich dem der Erfindung des Internet oder der Erfindung der Elektrizität sogar. Also das werden wir sicherlich in den nächsten Jahren erleben.

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0: Von 10. bis 12. Juni findet heuer wieder die Integra auf dem Messegelände Wels statt. Die Integra ist eine Fachmesse für Pflege, Therapie und Betreuung. Seit ihrer Gründung im Jahr 1988 hat sie sich zu einer wichtigen Plattform für Menschen mit Behinderungen, Pflegebedürftige, Angehörige sowie Fachkräfte aus dem Sozial- und Gesundheitswesen entwickelt. Ursprünglich wurde die Messe von Assiste organisiert, einer Initiative, die sich für die Selbstbestimmung von Menschen mit Behinderungen einsetzt und mit rund 500 Mitarbeitenden unterstützend tätig ist. Seit 2022 wird die Integra von der Messe Wels veranstaltet. Assiste bleibt jedoch weiterhin ein wichtiger Bestandteil der Messe und fördert den Austausch zwischen allen Beteiligten. Markus Lassinger, Geschäftsführer von Assiste, spricht bei der Pressekonferenz zur Integra 2026 über die Bedeutung der Messe und den Informationsaustausch zwischen Betroffenen, Angehörigen und Pflegepersonal.
1: Ja, Assiste seit jetzt beinahe Jahrzehnten aktiv für Menschen mit Behinderung. Und bei Assiste hat die Selbstbestimmung, Mitsprache, Mitgestaltung von Menschen mit Behinderung immer einen hohen Stellenwert gehabt. Ja. Und dieser hohe Stellenwert ist ja möglich oder begründet auch in dem, dass es ausreichend Information gibt, ja, dass der Mensch mit Behinderung über ausreichende Informationen verfügt, jetzt gerade im Hilfsmittelbereich, beziehungsweise auch natürlich Kommunikation, jetzt in jüngster Zeit auch das Schlagwort eben unterstützte Kommunikation, dann natürlich auch Recht auf Mobilität und auch natürlich im Bereich der Bildung, Ausbildung, das wichtige Themen für Menschen mit Behinderung ist, sprich wirklich um eine gleichberechtigte Teilhabe der Menschen mit Behinderung. Ja. Das war und ist bei Assiste ein ganz wesentlicher Aspekt und aus dem Grund hat man 1988 dann auch praktisch eine Messe-Hilfsmittel-Ausstellung entwickelt in Altenhof am Hausruck. Ja. Rechts unten sieht man das erste Plakat, im Mittelpunkt der Mensch. Ja. Ja, und diese Veranstaltung ist von Jahr oder im Zwei-Jahres-Rhythmus immer größer geworden, hat dann irgendwann einmal die Kapazitätsmöglichkeiten am Standort Altenhof gesprengt und man ist eben schlussendlich 2004 dann zur Welser Messe gegangen und Assiste hat dort die Integra organisiert. Ja. Und schließlich 2022 dann die Übergabe an die Messe Wels, wo wir aber jetzt noch weiterhin ein fixer Bestandteil, gerade in Sachen Kooperation, Inputgeber im Bildungsbereich sind. Und da geht es auch weiter. Also die Information oder die Wichtigkeit, dass Leute über Aktualitäten Bescheid wissen, betrifft ja nicht nur den Mensch mit Behinderung, sondern natürlich auch die Angehörigen, das erweiterte Umfeld von dem Personenkreis und schlussendlich natürlich auch das Fachpersonal. Das heißt, ganz ein wichtiger Aspekt ist, dass das Fachpersonal und die Angehörigen auch entsprechende Informationen kriegen, beziehungsweise ein Fortbildungsprogramm mit Workshops, Pflegedom und so weiter praktisch da bestritten wird. Und da ist Assiste auch wieder stark.

0: vertreten, zum einen als Inputgeber, als Ideenlieferant, wo sind Möglichkeiten oder wo sind Dinge, die gerade jetzt im Arbeitsbereich rund um Menschen mit Behinderung, Pflege gerade aktuell sind, bis hin eben zu alternativen Projekten, Modellen bezüglich Arbeitszeit, dass wir da Inputs liefern, beziehungsweise auch natürlich von Assisterseite Referentinnen stellen, die auf der UAF-Bühne sind, die im Dom vertreten sind, beziehungsweise auch Workshops abhalten. Kleiner Auszug, da zum Beispiel eben über Kommunikation, beziehungsweise alternative Themen, Flexiteam, das heißt, das ist ein Krankenstandsmodell, wo eben, wenn es zu Ausfällen kommt in Einrichtungen von Assista, gibt es eigenes Team, das dann die Vertretung übernimmt, also Oberösterreich weit, ja. Dann natürlich gerade auch vom Land Oberösterreich Arbeit und Inklusion, großes Thema, da haben wir auch wieder einen Beitrag gestaltet, beziehungsweise mit der Frau Magister Hackl geschaut, dass da entsprechend eben Vorträge sind und eben auch die Nutzung neuer Technologien, wie zum Beispiel virtuelle Welten, wo Menschen mit Behinderung Erfahrungen machen können. Ja, dann eben kurzer Überblick noch über Assista, eben seit 1978 aktiv in diesem Bereich. Wir haben 6 Standorte in Oberösterreich, Altenhof als Hauptstandort, wo eben auch die Integra entstanden ist, Linz, Völkerbruck, Galsbach, Steyr und Wels. Begleitet werden rund 350 Menschen mit Behinderung, Mitarbeiterinnen derzeit um die 500 Beschäftigte, überwiegend Teilzeit, in unterschiedlichsten Betreuungsformen, Wohnmöglichkeiten bei Assista, mobile Betreuung in Völkerbruck, dann auch spezielles Angebot für Menschen mit erworbenen Hirnschädigungen in Galsbach, mit einer sozialagogischen Langzeitreha eben für diesen speziellen Personenkreis, dann natürlich Arbeit, Inklusion und ein Institut für Therapien, aus dem wir wirklich gut schöpfen können.
1: Unter dem Leitthema Lebensqualität durch Inklusion präsentieren heuer 250 AusstellerInnen innovative Technologien und Hilfsmittel, die den Pflegealltag erleichtern und die Selbstständigkeit pflegebedürftiger Menschen fördern können. BesucherInnen haben die Möglichkeit, diese Innovationen vor Ort auszuprobieren und zu erleben. Ein wichtiger Aspekt findet Messepräsident Dr. Peter Franzmeier.
2: Als Präsident der Messe Wels möchte ich vorweg sagen, dass wir uns natürlich sehr freuen, dass die Integra heuer zum dritten Mal von der Messe Wels veranstaltet wird. Wie wir gehört haben, ist die Messe ja schon seit 2004 in Wels beheimatet. Sie ist die zentrale Plattform für Pflege, Rehabilitation, Therapie, Prävention und Inklusion und setzt vor allem auch heuer wieder neue Maßstäbe. Sie ist noch innovativer und noch größer als vor 2 Jahren. Sie sehen es hier an die Wand geworfen. Wir haben 250 Aussteller aus immerhin 9 Nationen. Das bedeutet ein Plus von 10% zur letzten Messe 2024. Das Ganze auf 16.000 Quadratmetern Ausstellungsfläche und wir erwarten jedenfalls 10.000 Besucher plus, nachdem wir bereits vor 2 Jahren die 10.000 Besuchermarke gesprengt haben. Wir haben ja auch eine neue Zielgruppe heuer, das sind die pflegenden Angehörigen, ein brennendes Thema bekanntermaßen. Verweise hier auf den Tag der pflegenden Angehörigen am 12. Juni mit entsprechend maßgeschneiderten Vorträgen und Workshop-Programmen. Die Integra eben nicht nur eine reine Fachmesse, sondern eine gesellschaftliche Plattform für Inklusion, Innovation und Zukunftsgestaltung. Ein Ort zum Ausprobieren, zum Mitmachen, zum Mitdiskutieren und vor allem auch zum Weiterbilden. Ganz entscheidend. Man kann also sagen, eine Fachmesse als Brücke zwischen Mensch, Technik und Gesellschaft. Und wenn man weiß, wie sich das Berufsbild in der Pflege aktuell verändert, Stichwort KI wurde auch schon genannt, so ist es auch ganz entscheidend, am Puls der Zeit zu bleiben. Und die Integra bildet hier ganz einfach die perfekte Plattform. Kompakt, praxisorientiert und mit einem direkten Nutzen für den Berufsalltag. Und eines dürfen wir nicht vergessen, der Austausch, der ist ganz wichtig für die Kollegen, für die Experten und für die Anbieter. Er gibt einfach neue Perspektiven und nicht zuletzt stärkt das auch das eigene Netzwerk, das auch in der Pflege extrem wichtig ist und oft unterschätzt. An wen richtet sich die Integra? Wie ich gesagt habe, die Integra, sie verbindet das Fachpublikum, Familien, pflegende Angehörige, Menschen mit Behinderung, Bildungseinrichtungen und Gesundheits- und Sozialberufe. Ein interdisziplinärer Austausch zwischen den Betroffenen, Fachleuten und Unternehmen, um einerseits ganz konkrete Lösungen zu bieten für die Besucher auf der anderen Seite, aber auch wichtige Impulse für die Weiterentwicklung der Pflege- und Rehabilitationslandschaft in Österreich zu setzen. Man könnte sagen, von der Praxis für die Praxis. Die Integra inspiriert mit Lösungen für die Zukunft der Pflege. Und zuletzt, warum soll man die Integra besuchen? Eigentlich selbsterklärend. Darf ich Ihnen trotzdem ein paar Stichworte dazu liefern. Abgesehen vom breiten Spektrum an Innovationen, vom modernsten Hilfsmittel über digitale Assistenzsysteme bis hin zu praxisnahen Workshops und Fachvorträgen steht heuer neben Inklusion und Barrierefreiheit auch die Stärkung der Selbstbestimmung für Menschen mit Behinderung im Mittelpunkt. Selbstbestimmung im Mittelpunkt. Integra gibt den Betroffenen hier eine starke Stimme. Und was die richtigen Produkte, Innovationen und Hilfsmittel anbelangt, wird dann noch der Herr Geschäftsführer Schneider entsprechende Ausführungen treffen zum fachlichen Austausch und den Workshops darf dann noch der Herr David Burger bitte im Anschluss als Bildungsbeauftragter Stellung nehmen. Nur ganz kurz, es wird 25 Vorträge auf der ORF-Bühne geben, allein weitere 31 Vorträge und 20 Workshops, 20 spezielle Vorträge in diesem Format des Aktivdoms und 12 Vorführungen im Pflegedom. Also ein unglaubliches Spektrum, bei dem sich tatsächlich jeder Interessierte und Betroffene etwas finden sollte. Vielleicht noch ein kleiner Hinweis. Bisher waren ja die Vorträge aus dem Bildungsprogramm kostenlos. Heuer sind auch die Workshops kostenlos. Ich glaube, auch das sollte erwähnt werden. Im Messeeintritt also inkludiert. Ebenfalls neu, es ist keine Anmeldung dafür notwendig, sondern diese passiert direkt auf der Messe. Zusammengefasst, die Integra 2026 in Wels wird heuer auch wieder neue Maßstäbe setzen. Und ich bedanke mich jetzt schon bei Ihnen für die entsprechende Berichterstattung, damit die Zielgruppen auch tatsächlich erreicht werden können.
1: Auf über 16.000 Quadratmetern können von Mittwoch, dem 10. Juni, bis Freitag, dem 12. Juni, in Halle 20 der Messe Wels die Innovationen von AusstellerInnen aus insgesamt 9 Ländern besichtigt und getestet werden. Der Geschäftsführer der Messe Wels, Direktor Magister Robert Schneider, spricht über Neuerungen, Ziele und Innovationen in der Messeplanung.
3: Sie sehen, es ist die Halle 20 hier vollständig ausgebucht, neben der Halle 21-22, die wir auch ja neu gebaut haben. Wir können gleich einen Blick in die Halle reinwerfen. Da sieht man, die Halle ist super gut gefüllt. Im gelben Bereich, wenn man reinkommt, haben wir gleich das Assister-Café und im hinteren Bereich dann die Sportzone, die wir gemeinsam mit Otto Bock und mit anderen Partnern errichtet haben. In der Mitte ein großes Dankeschön auch an das Land Oberösterreich und dann an den Herrn Landesrat, ein großer Stand vom Land Oberösterreich mit dem Thema Soziales und natürlich auch ein Stand von der Assista, die uns ja ihre Messe in unsere Hände gegeben hat. Neben den Ausstellern sieht man dann im violetten Bereich hinten die beiden Dome, den Aktivdom und den Pflegedom, werden wir dann noch kurz darauf zu sprechen kommen. Der Eintritt für diese Messe beträgt 14 Euro, ermäßigt der Eintritt 12 Euro und natürlich mit entsprechenden Behindertenausweis die Ermäßigungen dazu. Und hier vielleicht das Spektakulärste, ein KI-AI-unterstütztes Exoskelett, das bis zu 38 Kilogramm Hebebewegung entlastet. Und zuletzt, glaube ich, haben wir dann noch dabei, ja, was immer mehr kommt, eben Sensoren, eingebaute Sensoren in die Bekleidung, die Stürze, Abweichungen von Vitalwerten und dergleichen erklären von der Firma CareChamp. Und die gleiche Kerbe schlägt noch die letzte Innovation, nämlich auch hier 3D-Infrarot-Sensoren, die KI-gestützte Mobilitätsmonitoring für Pflegeheime. Das heißt, hier hat man wirklich eine Überwachung, hat die Privatsphäre der Personen geschützt und über Infrarot kann man genau sehen, gibt es Stürze, gibt es Unregelmäßigkeiten bei den Bewegungsmustern und das können dann die Pflegekräfte dementsprechend oder die Angehörigen aufgreifen. Ja, so nochmal ein kurzer Eindruck in Produkte, die bei uns gezeigt werden.
1: Ein weiterer großer Bestandteil der Messe ist das Bildungsprogramm. An den drei Messetagen können mehr als 50 Vorträge, Workshops und Diskussionsveranstaltungen besucht werden. Die Themenbereiche sind dabei vielfältig. Zentraler Fokus der Integra 2026 ist die Pflege. David Burger, Bildungsbeauftragter der Integra, nennt als Ziel, Verständnis zu fördern und konkrete Unterstützung für den Alltag zu bieten.
4: Ich bin ja mittlerweile schon seit 2008 für die Erstellung des Bildungsprogramms der Integra-Messe verantwortlich und darf Ihnen in aller Kürze so ein bisschen einen Einblick in die Ausrichtung und in die inhaltlichen Themenschwerpunkte des Bildungsprogrammes 2026 geben. Grundsätzlich vermitteln wir ja mit dem Integra-Bildungsprogramm zum einen wissenschaftliche bzw. aktuelle wissenschaftliche Erkenntnisse, praxisnahes Wissen, aber auch innovative Lösungen. Und das Ziel ist es, dass wir Inklusion und in weiterer Folge die Teilhabe an unterschiedlichen Lebensbereichen für Menschen mit Unterstützungsbedarf dadurch unterstützen bzw. sie dahingehend stärken. In dem Zusammenhang sehen wir Betroffene, Angehörige und Fachkräfte gleichermaßen als Expertinnen und Experten. Und es ist uns ganz, ganz wichtig, dass alle Messebesucherinnen die Bildungsangebote der Integra an denen teilhaben können. Das heißt, diese sind interdisziplinär ausgerichtet und auch beispielsweise für Studierende, Schülerinnen unterschiedlicher Fachrichtungen. Und schlussendlich fördern wir damit den gemeinsamen Austausch zu den Themen Inklusion, Pflege, Therapie und Rehabilitation und transferieren einerseits die wissenschaftlichen Erkenntnisse, die Erfahrungen aus der Praxis in den Alltag, in den Praxisalltag. Genau, die Themenschwerpunkte. Wir haben versucht, jeden Tag einzelne Themenschwerpunkte herauszuarbeiten und haben am Mittwoch ganz stark so das Thema Teilhabe und Inklusion, Inklusion im schulischen Bereich, Inklusion im Arbeitsbereich, aber auch Inklusion, Teilhabe am gesellschaftlichen Leben. Ein weiterer Schwerpunkt am Mittwoch wird sein, Digitalisierung und künstliche Intelligenz in der Pflege. Da haben wir den Herrn Professor Markus Koller eingeladen, als Pflegeexperten von der FH Krems, der einerseits einen Einblick geben wird, wo stehen wir da, gerade im Pflegebereich, was sind so die Chancen, aber was sind auch die Herausforderungen bzw. die Gefahren. Ein weiterer Schwerpunkt wird die Kinderrehabilitation sein, wo wir gemeinsam mit der Reha-Klinik Koch und Berg Akzente setzen werden, die aufzeigen werden, so wie eine moderne Kinder- und Jugendreha heute aussehen kann. Am Donnerstag haben wir einen ganz zentralen Schwerpunkt zum Thema Demenz, der dann auf der letzten Folie, glaube ich, da jetzt noch mal kommen wird. Da gehe ich dann noch mal kurz drauf ein. Ein weiterer Schwerpunkt ist so, welche Kraftquellen gibt es im Pflegealltag? Wie können Pflegemitarbeiterinnen und Mitarbeiter im Pflegealltag auf sich selber achten? Was für Entlastungsmöglichkeiten gibt es und wie können sie Kraft schöpfen, um wieder fit in den Pflegealltag zu gehen? Darüber hinaus so immer wieder so die Themenbereiche Alltagserleichterungen im Pflege. Am Freitag ist dann ganz stark der Schwerpunkt pflegende Angehörige. Da geht es viel auch um rechtliche Aspekte, Familienvorsorge, Pflegegeldverfahren, Erwachsenenschutzrecht. Und darüber hinaus haben wir mit der IG Pflege, die Interessensgemeinschaft für pflegende Angehörige, einen Verein gewinnen können, der speziell auch aufzeigen wird, was Angehörige auch präventiv schon tun können, damit sie dann nicht in belastende Situationen im Pflegealter kommen. Aber Auszüge aus dem Bildungsprogramm, da werde ich jetzt nicht alle durchgehen. Vielleicht der erste, weil es mir selber wichtig ist, zum Thema Hoffnung geben, Hoffnung leben, haben wir den Schweizer Hoffnungsforscher Professor Dr. Andreas Kraft eingeladen, der uns oder aufzeigen wird, ja, wie wir auch in krisenbehafteten Zeiten, die ja nur einmal als Betroffener, als Mensch mit einem Unterstützungsbedarf nur einmal härter ist, wie wir diesen trotzdem positiv und gelassen in die Zukunft blicken können. Und das kann durch Hoffnung gelingen, und wie das gelingen kann, das wird er uns in diesem Vortrag und in seinem Workshop zeigen. KI, bin eh schon eingegangen, künstliche Intelligenz und Digitalisierung. Vielleicht auch erwähnen möchte das Thema Inklusion im Kinder- und Jugendbereich, im schulischen Bereich, wo wir die Behindertenanwältin Frau Magister Christine Steger eingeladen haben, die gemeinsam mit der Frau Magister Winkler-Kirchberger von der Kinder- und Jugend, Kinder- und Jugend, Anwaltschaft, dazu Stellung nehmen werden und auch zeigen werden, okay, wie stehen wir da, wo stehen wir da genau, wie schauen die gesetzlichen Rahmenbedingungen aus und was gibt es auch da noch zu tun. Die Kraftquellen in der Pflege habe ich schon erwähnt, da haben wir eben unterschiedliche Schwerpunkte, wie wir einerseits zu mehr Achtsamkeit, zu mehr Resilienz, zu mehr Humor schlussendlich auch im Pflegealter kommen können, damit uns die Pflege, speziell jetzt auch Mitarbeiterinnen, aber auch Angehörigen, damit speziell die Pflegetätigkeit im Alltag erleichtert werden. Und am Donnerstag haben wir einen ganz starken Schwerpunkt zum Thema Demenz verstehen, begleiten und bewältigen, wo wir gemeinsam mit der Volkshilfe Oberösterreich, wo die Volkshilfe Oberösterreich für die Integra ein eigenes Programm erstellt hat, unter anderem und sich den Themen, wie können wir besser das Krankheitsbild Demenz verstehen, wie können wir besser Menschen mit Demenz begleiten und wie können wir vor allem die Alltagssituationen, wenn es um Kommunikation geht, wenn es um Konflikte geht, wie können wir die besser bewältigen. Darüber hinaus haben wir in Professor Dr. Gatterer, einen sehr berühmten mittlerweile und auch Dauergast auf der Integra, schon wieder einmal eingeladen, der uns zum Thema Demenz in der Palliativpflege, weil das auch eine ganz wichtige Thematik ist, da die aktuellen Standpunkte und Sichtweisen geben wird.
1: Die Messe richtet sich dabei nicht nur an Fachpersonal und Betroffene, sondern auch an Angehörige und Pflegepersonen. Passend zum Tag der pflegenden Angehörigen am 12. Juni veranstaltet die Integra gemeinsam mit der Selbstvertretung Wir für alle eine Tagung zum Thema Assistenz, Unterstützung und Betreuung, der Weg zur Selbstbestimmung. Im sogenannten Pflegedom widmen sich ausgewählte Vorträge und Workshops diesem Themenbereich. Auch das Land Oberösterreich unterstützt die Integra als Partner und ist mit einem eigenen Messestand vertreten. Dort können sich BesucherInnen von ExpertInnen aus Partnerorganisationen des Sozialministeriums, etwa dem AMS oder dem Inklusionsservice, persönlich beraten lassen und in den Austausch treten. Der oberösterreichische Soziallandesrat Dr. Christian Dörfel spricht bei der Pressekonferenz über die Rolle des Sozialstandorts Oberösterreich.
5: Die Integra ist ja eine der führenden Fachmessen in Österreich für Betreuung und Pflege, Chancengleichheit und Inklusion. Es ist natürlich wesentlich mehr als wir eine Fachmesse, muss man auch ehrlicherweise sagen, weil durch diesen ganzheitlichen Ansatz ist es eine Informationsdrehscheibe für alle Beteiligten an dem Pflege- und Inklusionsbereich. Das heißt, Organisationen, Experten, Betroffene und pflegende Angehörige haben hier die Möglichkeit, Neues zu erfahren, sich über die bestehenden Angebote zu informieren und auch einen Blick in die Zukunft zu machen. Das heißt, wohin entwickelt sich denn dieser dynamische Bereich und wichtige Bereich für unser Zusammenleben in Oberösterreich. Daher ist auch das soziale Oberösterreich, das heißt die Sozialabteilung mit den Partnern entsprechend vertreten. Wir werden auch noch im Prinzip One-Stop-Shop-Prinzip für Informationen zur Verfügung stehen und auch sehr konkrete Anliegen bereits vor Ort behandeln können. Es ist ein umfassendes Themenfeld, das sich ständig weiterentwickelt. Ich bin der Assista wirklich dankbar, dass sie vor knapp 40 Jahren hier die Initiative ergriffen hat und dann jetzt doch schon seit einiger Zeit in Wels als Standort vorgesehen ist. Und danke auch der Messe Wels, dass sie jetzt seit einigen Jahren auch diese Organisation übernimmt. Ich glaube, das ist ein wesentlich oder ein sehr positives und mutmachendes Signal auf der einen Seite für die Messe Wels, aber ganz grundsätzlich für die Weiterentwicklung Oberösterreichs zu einer inklusiven Gesellschaft. Denn das muss unser Ziel sein. Das zeichnet auch den Wert einer Gesellschaft aus, wie sie mit den Personen umgeht, welche Unterstützungsangebote sie entwickelt, um sie auf ihren Weg, der sicher nicht leicht ist und mit großen Herausforderungen verbunden ist, zu unterstützen, ja, um ein möglichst selbstständiges Leben in der Mitte der Gesellschaft führen zu können. Und heuer haben wir wieder ein weiteres Betätigungsfeld erschlossen. Auch dafür ein herzliches Dankeschön den Bildungsbeauftragten und alle, die hier mitwirken, damit wir auch zeigen, es ist nicht nur ein Wort mitten in der Gesellschaft, sondern das ist tatsächlich unser konkretes Ziel, an dem wir gemeinsam arbeiten. Es gibt auch die Möglichkeit, in die Welt einzutauchen, um hier vielleicht noch mehr Verständnis zu schaffen durch persönliche Betroffenheit, durch persönliches Ausprobieren gewisser Hilfsmaßnahmen. Denn letztlich wird auch im Bereich der Behindertenhilfe, der Altenbetreuung und der Pflege die Digitalisierung Einzug halten. Mir ist nur ganz wichtig auch zu betonen, wir haben das auch in unserer Pflegestrategie zum Beispiel sehr deutlich verankert, dass wir die Digitalisierung nicht machen, weil es modern ist, ja, sondern weil wir tatsächlich Erleichterungen im Alltag für alle Beteiligten erreichen möchten und vor allem auch die Arbeitsbedingungen für das Pflegepersonal und Betreuungspersonal so weiterzuentwickeln, dass sie dann entsprechend auch Zeit für die Menschen haben, die ihnen anvertraut sind. Das ist unser gemeinsames Ziel.
1: Die Integra findet von Mittwoch, dem 10. Juni, bis Freitag, den 12. Juni in Halle 20 der Messe Wels statt. Nähere Informationen zu Programm der Integra finden Sie auf der Webseite www.integra.at. Damit sind wir am Ende des heutigen Frosins angekommen. Am Mikrofon begrüßte Sie Anna Jungwirth. Sie hörten ein Interview mit Stefan Weichert über KI-Resilienz im Journalismus sowie einen Beitrag über die Integra 2026 mit Ausschnitten aus der Pressekonferenz vom 1. Juni. Ich bedanke mich fürs Zuhören. Alle Informationen sowie die Sendung zum Nachhören finden Sie auf unserer Webseite unter www.fru.at. Oder im Audioarchiv der Freien Radios unter cba.media. Wir hören uns beim nächsten Mal.

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5: 9. September 1956. Elvis Presley tritt in der Ed Sullivan Show auf. Elvis singt und spielt Gitarre. Okay, so weit, so unspektakulär. Das haben vor ihm auch schon andere gemacht. Aber Elvis macht mehr, viel mehr. Elvis lebt, Elvis strahlt, Elvis löst sich von der alten Ordnung. Elvis ist dabei so körperlich, dass es wehtut. Elvis ist die erste öffentliche Person, die einen Unterleib besitzt. Elvis singt den Song Hound Dog und seine Stimme, sein Blick, seine Frisur, seine Bewegungen und seine Hüfte schreien Sex! Auch das Publikum schreit. Einmal freigesetzt ist der Prozess unumkehrbar. Die Bewahrerinnen der alten Ordnung finden das krank. Doch für diese Krankheit gibt es kein Gegenmittel. Das Virus breitet sich rasant aus. Widerstand ist zwecklos. Es ist die Stunde Null. Und Elvis ist der Patient Zero. Die Pandemie heißt Pop.
6: Soweit Wolfgang Zechner, der Autor des Buches, das unsere heutige Sendung ausmachen wird, begleiten wird, nämlich Völlig schwerelos. Glanz und Elend der deutschsprachigen Popmusik in 99 Songs.
5: Herzlich willkommen zum Artarium.
6: Artarium, das etwas andere Kunstbiotop.
5: Im Schatten.
6: Im Schatten der Mozartkugel, ja. Danke. Ja, danke für die Ergänzungen. Sein Name ist nicht Christopher Schmall heute.
5: Nein. Nicht Andreas Woldrich.
6: Andreas Woldrich.
5: MC Randy Andy von der Sendung Battle and Hum. Die beste Sendung auf der Radiofabrik, hier heute bei der zweitbesten Sendung. Und neben mir der Host dieser Sendung, Norbert K. Hund.
6: Hostie.
5: Amen.
6: Norbert K. Hund, mein Name. Und der Name des Autors von Völlig schwerelos, nochmal Wolfgang Zechner.
5: Genau.
6: Wir widmen diesem Buch und seinem Inhalt einige Hörbeispiele, einige O-Töne und einige reflektierende Betrachtungen, was da drin vorkommt. Und dazu begrüßen wir euch, liebes, unsichtbares Publikum da draußen an den
5: Hörapparillos,
6: Ätherwellen und so weiter.
5: Empfängnisgeräten.
6: Genau. Auf das aller
5: Herzlichste.
6: Freundlichste.
5: Ja. Grüß euch.
6: Hi.
5: Das hat uns ja keine Ruhe lassen, gell? Wir haben da die guten Kräfte gemacht,
6: ja,
5: vor circa einem Monat.
6: Vorgeschichte.
5: Genau.
6: Ja. Und, wie kam es denn überhaupt dazu, zu dieser Sendung?
5: Zu dieser heutigen Sendung?
6: Wir haben vor einem Monat ungefähr das neue Buch von Walter Gröbchen und Thomas Miesgang, Die guten Kräfte, die Geschichte der österreichischen Popmusik in 100 Songs.
5: Genau.
6: Sagen, ein Song mehr. Ja,
5: genau.
6: Und dann nur 50, die es knapp geschafft hätten.
5: Und einer ist in beiden Büchern.
6: Und das hat uns Carola, jetzt muss ich,
5: vielleicht, aber
6: Credits, Würdigung.
5: Ja.
6: Du hast dieses Buch schon besessen.
5: Damals.
6: Ja, genau. Und hast es mitgebracht.
5: Richtig.
6: Und du hast über diesen einen Song, der in beiden Büchern vorkommt, nämlich Wir.
5: Ja, von Freddie Quinn.
6: Freddie Quinn. Der übrigens jetzt als alter Mami an das Dino-Baby erinnert.
5: Tatsächlich, er hat so Quadratschädel mit Altersflecken. Er lebt noch, Geburtsjahr 1931 in Schnicklitz.
6: Niederbenz.
5: Niederflatnitz.
6: Niederflatnitz geboren oder, man weiß es nicht, alle 10 Jahre erfindet er sich wieder neu.
5: Das ist richtig.
6: Er ist der erste von der Plattenindustrie quasi mit einer eigenen verkaufsfördernden Biografie versehene Schlager-Gaul.
5: Ja, stimmt, da geht es wirklich rund.
6: Und Wir ist halt ein krasses Lied, das so 1966 als, ich denke, da nimmt er den deutschen Bundeskanzler, den jetzigen, vorweg, den Friedrich Merz. Es hat alle ungewaschene Haare, es arbeitet zu wenig, geht es was hackeln? Ja. Das haben wir doch auch immer gehört.
5: Verrichtet euer Pensum.
6: Darüber wollen wir heute auch noch sprechen. Und irgendwie ist da im Zuge der Beschäftigung aufgekommen, dass der Wolfgang Zechner unglaublich launig formuliert und eben auch so wie zum Beginn, was war die Stunde Null des Pop?
5: Ja, ja,
6: genau, auch dazu gehört. Steht, höchst individualistische, steile Thesen hervorzubringen.
5: Richtig, ja. Ja. Das werden wir nachher nur behandeln bei Wir.
6: Okay. Unbedingt. Ja. Jetzt machen wir mal, glaube ich, jetzt wollen wir uns mal dem Thema Gott annähern.
5: Also schon wieder, Amen, Hostie.
6: Genau, einer dieser Songs der in der Geschichte ist, also wer wollte Rolling Stones Cover drin haben, das wunderbare Cover von Painted Black von Karel Gott.
5: Ja. Der goldenen Stimme aus Prag, und das ist wirklich ein Wahnsinn, die Nummer. Der Sinatra des Ostens.
6: Ja, ja. Spielen wir gleich.
5: Ja, machen wir.

0: vollkommen legendär, der Typ überschlagt sich mehrdimensional. Und was ist da jetzt die Frage dazu, beziehungsweise was schreibt er in völlig Schwerelos?
1: 1969 war das übrigens, deutsche Originalversion, so ist es damals genannt worden, so ein Cover auf Deutsch. Rockmusik auf Deutsch funktioniert noch nicht. Das musste die Nürnberger Band ihre Kinder im Jahr 1969 schmerzhaft zur Kenntnis nehmen. Das war die Nummer davor, aber... Was aber, wenn ein tschechoslowakischer Schlagersänger einen englischen Rocksong auf Deutsch singe? Ginge das vielleicht? Das ist eine gute Frage, auf die es eine ebensolche Antwort gibt, denn zum Glück für uns alle existiert der Song Rot und Schwarz von Karel Gott. Besser als Gott auf Deutsch ist daher nur Gott auf Tschechisch. Wer mir nicht glaubt, höre sich Dal Balbolei an, die tschechische Version des Glamrock-Hits Far, Far Away von Slade. Danach ist jede weitere Diskussion müßig. Was bleibt, ist Demut und Glück. Denn Gott ist groß und seine paradoxe Superkraft, bereits perfekte Songs in anderen Sprachen noch besser zu machen, ist genauso unergründlich wie grenzenlos. Damit wäre auch die eingangs gestellte Frage beantwortet. Ja, es geht.
0: Okay. Danke. Ich hab das von gestern irgendwie kürzer in Erinnerung gehabt.
1: Ja, da habe ich es ein bisschen mehr zusammengefasst. Aber
0: ja, genau.
1: Aber ich habe gedacht, ich muss jetzt das alles, damit
0: ich habe,
1: sie das
0: sehen. Ich habe mich vorbereitet, ich habe mir das heute alles genau angestrichen. Ich habe nämlich auch drei, vier einzelne Sätze. Ja, also wir wollen das hier nicht übertreiben. Aber eine der steilen Thesen über die deutschsprachige Popmusik, ja, in einem Land, das noch vor 1945 Großdeutsches Reich hieß, ja, so wie wir, also wir haben Ostmark, ne, was, D-Mark, Ostmark, ne. Wir haben Kassen wie das Blechgold von der DDR, Alter, das ist leicht. Nein, eine dieser Thesen, die er da hat, ist ja, lange Zeit war das irrsinnig peinlich, Pop, ja, oder Rock auf Deutsch, zu singen, ebenso wie diese angesprochene Deutsch-Rock-Band
1: Vorläuferin,
0: ist ja dann erst wirklich in den 70er Jahren Rio Reiser, Tonsteine, Scherben, fortfolgende originär gelungen. In der Zeit vorher hat man einfach irgendwelche populären amerikanischen oder englischen Nummern gecovert,
1: genau, den Text
0: eingedeutscht, und das nannte man dann deutsche Originalaufnahme.
1: Ja, klingt sehr komisch. Gell?
0: Also der steile Spin-off von der steilen These ist ja jetzt, besser funktioniert, wenn sie sie in wem Rade bricht, der wie der brave Soldat Schweig eigentlich ein bisschen beimakelt.
1: Ja. Und die Biene Meier singt.
0: Ja, die Biene Meier kann scheißen gehen, ja, im Vergleich zu dem. Also wirklich, die Biene Meier ist emotional, ja, also da tat meine Therapeutin sagen, schwere emotionale
1: Streberbiene, ja,
0: also. Minderung, vielleicht depressiv, ne? Die Biene Meier, ne? Eine maskierte, eine larvierte Depression ist das. Ja? Das sind diese braven,
1: ja, die Bienchen, so fleißig,
0: die immer so fleißig sind.
1: Der einzige Willi, der...
0: Ja, oder der Heischweck, oder wie heißt das? Der
1: Flip.
0: Flip, genau. Ja. Na gut, wir schweifen ab. War das Stichwort?
1: Oh, wir
0: schweifen ab. Wir kommen jetzt zu Wir.
1: Das ist eigentlich ein Wahnsinn. Ja. Ja.
0: Und zwar, weil eben jetzt schon angesprochen, die Zeit 20 Jahre nach Ende des Zweiten Weltkriegs und im Vorwasser des Kalten Krieges, wo Ostblock und Westblock sich alles aufgespalten hat und die Entnazifizierung dann auch unter den Teppich
1: fortgeschritten war. Ne?
0: Zwischengelagert wurde, leider, wenn man heute die FPÖ und die AfD anschaut. Ne? Da hat es ja die 68er-Bewegung gegeben. Damals, man ließ sich die Haare lang wachsen, man ließ sich Bärte wachsen als Zeichen gegen...
1: Also Freiliebe.
0: Wer zweimal mit derselben pennt, gehört schon zum Establishment.
1: Also. Ne? Oder, ja. Ja, genau.
0: Und da hat der Freddie Quinn, also der Hamstem Freddie Quinn,
1: einen
0: Song umgehängt, den er aber wirklich mächtig arg vorgetragen hat. Song mit dem Titel Wir, der sich gegen die, ja, also das ist wirklich so wie eine Blockbildung, ja, der sich
1: ganz vehement
0: aber dagegen auf ein ganzer Orge aus dem, unter dem Teppich schon wieder hervorwinkende Art und Weise
1: die Nazis,
0: da dagegen auflehnt. Und da hat der Wolfgang Zechner eine Story herausgefunden, also ein Detail
1: genau
0: ausgearbeitet, das uns im anderen Buch Die guten Kräfte schmerzlich gefehlt hat, in dem Artikel vom Thomas Miesgang, muss ich sagen.
1: Und das Ganze auch radiotauglich und vortragenswert macht, die tiefere Hintergrundgeschichte.
0: Und deswegen würde ich sagen, er war so freundlich, uns das original getreu bzw. Einzulesen.
1: Ja, danke dafür.
0: Danke, Wolfgang. Und wir spielen das jetzt einfach mal und ernennen dich zum Ehrenvorsitzenden dieser Sendereihe. Und nachher hören wir uns die Nummer an, weil das muss man auch spüren, von was da die Rede ist.
1: Ja.
0: Wir spielen das jetzt.
2: Also das Wort hat jetzt der Ehrenvorsitzende.
3: Artarium.
4: Wer hat sogar so ähnliche Maschen? Auch lange Haare, nur sind sie gewaschen. Wir, wir, wir, deklamiert Quinn trotzig und schamponiert sich damit schnurstracks vom rechten ins lächerliche Eck. Doch die Geschichte um wir ist hintergründiger, als man das auf den ersten Blick vermuten mag. Das hängt mit dem Autor des Stücks zusammen. Der Text stammt aus der Feder von Fritz Rotter. In den 1920er Jahren hatte der gebürtige Wiener bereits Gassenhauer wie »Veronika, der Lenz ist da« oder »Was macht der Meier am Himalaya« geschrieben. Doch Fritz Rotter war Jude und die nationalsozialistische Barbarei machte bekanntlich auch vor erfolgreichen jüdischen Unterhaltungsautoren nicht Halt. 1936 flüchtete Rotter erst nach Großbritannien und später in die USA. Nach der Befreiung kehrte er in seine Heimat zurück und arbeitete wieder in seiner alten Profession. Betrachtet man wir vor diesem Hintergrund, leuchtet der Liedtext plötzlich in einem ganz anderen, viel merkwürdigeren Licht. Rotter schmuggelte in das Stück ein paar interessante Zeilen, die in der Rezeption lange überhört worden sind. Bereits in der ersten Strophe findet sich eine Zeile, in die man beim aufmerksamen Hören stolpert. Denn jemand muss da sein, der nicht nur vernichtet, singt Freddy Quinn über eine Generation, die sich den jungen Wilden entgegenstellt. Wie bitte? Nicht nur vernichtet? Also nicht nur, aber schon auch, oder wie? Gegen Ende des Lieds singt Quinn dann, auch wir sind für Härte, auch wir tragen Bärte, auch wir gehen oft viel zu weit. Doch manchmal im Guten, in stillen Minuten, da tut uns Verschiedenes leid. Zur Erinnerung, wir befinden uns im Jahr 1966. Die offenen Wunden der nationalsozialistischen Verbrechen sind noch frisch. Doch die meisten Täterinnen schweigen. Unbehelligt sitzen viele von ihnen an den Schalthebeln der bundesdeutschen und österreichischen Macht. Das ist die Welt, in der Freddy Quinn wir singt. Es ist ein Song, in dem sich das lyrische Ich dafür entschuldigt, zu weit gegangen zu sein. Was das Verschiedene ist, was Leid tut, wird im Song nicht konkretisiert. Man kann es sich aber denken, zumal zuvor bereits das Vernichten erwähnt wurde. Der Text stammt aus der Feder eines jüdischen Emigranten. Der Twist erscheint haarsträubend, ist aber wahr. Der in die Jahre gekommene Schlagergaul Quinn wird möglicherweise bewusst, aber viel wahrscheinlicher unbewusst zum trojanischen Poppferd. Wer zuhören kann, ist im Vorteil. Im Subtext fällt die Maske. Dahinter verbirgt sich der Schrecken des nationalsozialistischen Terrors und der Scham über die deutsche und österreichische Schuld. Aus Reaktion wird Subversion. Wir ist ein psychologisches, komplexes Rätsel und damit eines der faszinierendsten und dunkelsten Popstücke der Nachkriegsgeschichte.

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0: Alter, der tausendjährige Big Band Sound. Ja? Ja, ich möchte jetzt zwei Textzeilen aus dem Artikel Lange Haare dafür gewaschen, ja? Freddy Quinn, wir, BRD 1966, wiederholen, weil mir die von der Formulierung her total gefallen und weil ich sie sehr wesentlich finde. Erstes Zitat: Wer hat sogar so ähnliche Maschen, auch lange Haare, nur sind sie gewaschen? Wir, wir, wir, deklamiert Quinn trotzig und schamponiert sich damit schnurstracks vom rechten ins lächerliche Eck. Ja, weil wir haben, gut, ne? Wir haben gedacht, wie sollen wir uns da jetzt mental dagegen verteidigen, was uns da jetzt vorgedröhnt, gebraust wird. Und dann ist uns der Trobertix aus Asterix eingefallen, der dann immer, du wirst nicht singen, bam, bam, bam, bam, bam, umspitzen in den Boden. So. Und dann als Abschluss der Fritz-Rotter-Geschichte, weil die ist ja wirklich interessant, der Mann hat echt jüdischen Humor, also Selbstironie.
1: Trojanisches Pferd.
0: Hängen wir dem Kinderschreck und der Nazi-Handpuppe doch jetzt irgendwie was um, dass die Leute sich dann, dass einer der Trobertix einfällt. Ne? Der Twist erscheint haarsträubend, ist aber wahr. Der in die Jahre gekommene Schlager-Gaul Quinn wird möglicherweise bewusst, aber viel wahrscheinlicher unbewusst zum trojanischen Pop-Pferd. Wer zuhören kann, ist im Vorteil. Im Subtext fällt die Maske. Also dieses Buch, liebe FreundInnen ringsumher und alle dazwischen und darüber hinaus, ja, empfehlen wir, glaube ich, beiderseits aus ganzem Herzen.
1: Ja, aus tiefstem ganzen Herzen und da legen wir euch ja jetzt unbedingt ans Herz.
0: Zieht euch das eine und
1: am besten in der Robertus-Buchhandlung.
0: Genau, der Buchhandlung kaufen. Unseres Vertrauens. Ja. Ja. Mittlerweile ist statt dem unserem pensionsbedingt entschwundenen Freund Klaus die Carmen Schwarz dort Filialleiterin. Literaturfest, sehr engagiert, sehr, sehr
1: ja, genau,
0: da waren vielschichtig also, und gespierer.
1: Es ist nicht immer so, dass nichts Besseres nachkommt. Also,
0: genau, wir sind hier eine Insel des Widerstands und der alternativen Lebensmodelle. Ich möchte an der Stelle noch auf den Artikel hinweisen, den ich geschrieben habe, diese Sendung begleitend. Der heißt auch völlig schwerelos, den könnt ihr finden unter blog.radiofabrik.at/Artarium. Ja. Und da habe ich eben auch diese steile These kurz angerissen, nämlich wo kommt man drauf, wenn man da weiterdenkt. Und da heißt es eben, dass der Fritz Rotter womöglich gar absichtlich mitten in die deutsche Nachkriegsverdrängung diesen Songtext eingeträufelt hat und dass er als Trägermedium dafür ausgerechnet den fraglosen Fixstern des seit dem Wirtschaftswunder geradezu explodierenden Heile Welt Sehnsuchtsschlagergeschäfts benutzt.
1: Sehr schön wieder formuliert.
0: Danke, ja. Ich auch, ja, schon.
1: Wir sind ja die zwei wenigen großen Blogger, würde ich sagen, der Radiofabrik.
0: Wir sind die
1: Sendungsankündigungen.
0: Die Blog-Flaggschiffe. Ja. Wir müssen jetzt nur, nachdem du jetzt schon entschieden hast, dass eure Sendung die beste ist und unsere die zweitbeste, müssen wir jetzt einmal schauen, wer den besten Blog betreibt.
1: Ne? Lass mal abstimmen. Irgendwo. So. Das ist ja ganz wesentlich, wenn man sich selber als beste Sendung bezeichnet. Gell? Das ist kein
0: Selbstvermarktung.
1: Ja, genau.
0: Ja, durchaus. Ja, apropos, jetzt, drum habe ich auch auf diesen Blog verwiesen. Artarium-Blog, der beste Blog auf der Radiofabrik. Ja.
1: Genau.
0: Battle and Hum, der zweitbeste Blog oder der drittbeste, weil es gibt nur einen Perlentaucher.
1: Ah, ja,
0: der ist auch von mir. Also die zweite und die Bronze- und Silberplatzierung ist noch nicht ausgeschnapst. Jüdischer Humor, Selbstironie und Widerstand gegen die bestehenden Verhältnisse. Ein weiteres Lied, das der Wolfgang Zechner dankenswerterweise eingebaut hat, ist Schimmliges Brot.
1: Da sind wir beim Widerstand.
0: Von Foyer des Ar, eigentlich von Max Gold.
1: Ja,
0: Max
1: richtig,
0: Gold ist der Mastermind hinter diesem Projekt. Und wir haben uns gestern, ich sage das jetzt nur vorab, wir haben uns off-records über Schimmliges Brot unterhalten, was das eigentlich sein kann Und dann habe ich gesagt, Alter, kannst du nur erinnern, der Sebastian Kurz, der war also ganz ein schimmliches Brot.
1: Wo er geglänzt hat. Wie ja,
0: immer wenn du dir was erwartest, da lockt dich was. Ja. Da denkst du, da muss was sein. Und dann stellt sich raus, ist alles ein schimmliches Brot.
1: Ja, ein subversiver Song, wo man am Anfang glaubt, das kommt ein bisschen mit der Kasperl-Mütze daher, aber dem ist nicht so.
0: Und dann haut er das Hakel. Ja,
1: also vom Text her ist ganz was anderes.
0: Richtig seitwärts in die Halsschlagader.
1: Ja, ja. Zack.
0: Okay.

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0: Ja, schimmliges Brot ist selten von Vorteil, dem kann ich mich, möchte ich mir nur anschließen. Wir befinden uns jetzt mitten in den 80er, in den durchironisierten 80er Jahren, würde ich sagen. Und wir tanzen jetzt das Missverständnis oder auch nicht. Weil jetzt werden wir eigenkreativ. Wir haben einen Artikel entdeckt, wo wir ein bisschen herauslesen, dass es so hat. Ein besonderes Lieblingsprojekt vom Autor ist und haben aber gedacht, tanzt den Mussolini jetzt aber nicht, weil Eingeweihte werden Bescheid wissen. Schon Laibach, Anno Dunnemals einen Remix mit dem Titel Tanzt den Ado Hinkel hervorgebracht hat und wir wollten jetzt da nicht zu sehr in die Verwirrung zwirbeln und haben uns daher für du hast vorgeschlagen,
1: ich und das ist den Song vorgeschlagen,
0: sehr gut, nämlich von DAF oder Deutsch-Amerikanische Freundschaft.
1: Den Mein Herz macht Bumm.
0: Genau den.
1: Ja. wir sind nämlich wieder jetzt beim Unterleib, würde ich sagen, ein bisschen was. Das ist.
0: Genau. Ja.
1: Im Artikel, also in diesem in Zusammenfassung über diesen Song, der Mussolini schreibt, der Herr Zechner, der Vergleich mit einer anderen Düsseldorfer Legende stellt sicher, bei Kraftwerk konnte man sich nicht vorstellen, dass die Bandmitglieder auch Sex hatten. Das stimmt, ja. Bei DAF konnte man sich nicht vorstellen, dass die Bandmitglieder etwas anderes außer Sex hatten.
0: Ja.
1: Wunderbare Formulierung.
0: Trefflich bemerkt und ich habe heute nur mal genau hingehört und habe mir gedacht, ja, aber dieses ganze Gestöhne hat sehr viel I can't get no satisfaction in sich.
1: Kein Höhepunkt. Ja.
0: Oder Erfüllung,
1: ja,
0: Befriedigung, ja. Erfüllung. Also das ist so irgendwie der Sex, den ich immer, wo ich mir dachte, was sind denn das für verschwitzt bemühte Turnübungen, die da aus irgendwelchen anderen Gründen vollführt werden von den Leuten.
1: Ja.
0: Aber
1: die zu nichts führen.
0: Das ist eine sehr persönliche Geschichte.
1: Vielleicht ist das auch Punk, dass dieses dieses Unerfüllte, also dieses Unzufriedene, dass man da irgendwo irgendwo hin muss, oder irgendwas.
0: Also vielleicht, also die Geschichte von Pop kippt into Punk, also from I can't get no satisfaction to no future.
1: Genau, nie, überhaupt nie.
0: Ja, no future, no, dabei halt ein Lutscher. Passt schon. Okay, ja.
1: Und du hast recht, es ist ein bisschen so, wir haben ja gerade gesagt, der Rattinger Hof ist ein bisschen kreist in diesem Buch oder wabert durch dieses Buch.
0: Wird immer wieder mal, begegnet uns immer wieder.
1: Genau, die Mittagspause, also Peter Hein, Fehlfarben
0: dann später.
1: Ist ja, war ja Keimzelle, nicht, damals, des deutschen Punk und der Josef Beuys war ja da auch mal eine Zeit lang, glaube ich, auf der Uni, Kunstuni und Punks haben sie befruchtet quasi dort.
0: Da gibt es ein Lied, das er damals für die Grünen aufgenommen hat, der Beuys, wo er da herumhupft und irgendwie so sehr, sehr bemüht über Umweltschutz und so singt auf der Bühne. Da fällt mir immer dieser legendäre Satz ein, ist das Kunst oder kann das weg?
1: Ja, genau, beim Beuys. Das war doch die Fettecke, oder?
0: Na, geil war, wie man dem toten Hasen die Bilder erklärt.
1: Ja, ist ja gut. Eine
0: geile Performance. Ne?
1: Ja.
0: Gut, ja. Also, und ihr seht schon, das Buch ist so wie eure Sendung wurde mal prämiert für das Einflößen von allerlei Wissenswerten noch nebenbei. Ja, also das ist nicht nur lustig zum Lesen und das eine oder andere da schon her, das habe ich gar nicht gewusst. Mhm. Oder da kann man weiterdenken, sondern das ist auch wirklich ein Stück Zeitgeschichte, wo man sehr viele gut recherchierte und ordentlich zusammengebaute Details
1: richtig, ja,
0: mit aufschnupfen kann.
1: Also es geht über mehrere Jahrzehnte. Es endet
0: 89.
1: Vor den 89?
0: Vor der deutschen Wiedervereinigung.
1: 99 ist da der echt? Letzte.
0: Ja, achso, ja, gut.
1: 99, echt? Also kurz vor dem Jahrtausend. Echt, genau.
0: Kurz vor dem Millennium, so ist es, genau, ja. Ich habe jetzt 89 mit 99. Ja.
1: War ein besonderes Jahr,
0: 89. Aber echt, genau, du trägst keine Liebe in dir. Und da haben wir ja erwogen, ob wir das nicht auch zum Schluss spielen, aber das Rio Reiser-Cover von Junimond, weil das haben die echt wunderbar, die haben das echt gut gemacht.
1: Aber da wir Liebe in uns tragen und ihr auch hoffentlich, haben wir es nicht gespielt.
0: Spielen wir es nicht. Was spielen wir denn jetzt? Achso, DAF spielen wir jetzt.
1: Jetzt kommt DAF, ja.
0: Das Mein Herz
1: macht
0: Bumm. Und das spielen wir jetzt da.
1: Jetzt muss, mit Unterleib.
0: Ja, weil wir haben keinen Techniker. Also
1: Wir machen es selber.
0: Sex.

0: Herr Schulzein war noch nie einfach im ex-deutschen Reich. Ne? Ich fühle mich an der Stelle fühle ich mich zutiefst veranlasst, einen Aufruf zu machen an euch alle da draußen.
1: Na bitte, rufe.
0: Sitzt nicht einfach nur wie die passiven Patienten zu Hause umeinander und leidet an euch einer fragmentarischen Familienbiografie oder sonst irgendwas. Macht's Radiosendungen. Ja? Lest's was.
1: Schreibt's
0: gründet's
1: was.
0: Eine Band, schreibt's was, malt's was an.
1: Bildhauer's
0: macht's was. Radiosendungen. Das, was wir da machen, dient nicht dem Zweck, dass wir machen können und ihr nicht. Das ist dieses falsch verstandene Patriarchats-Konkurrenz-Depperte. Ich bin besser wie du, scheiß Arschloch. Mein Schwanz ist größer, zeig. Ja? Nein, also wir, doch, wir machen das, damit eine Art gemacht wird, die dazu einlädt, dass man es in der Art und in einer ganz anderen Art und so, wie wir gesagt haben, darf waren hoch innovativ, weil sie was gemacht haben zu ihrer Zeit, was in der Form so noch nicht gegeben hat.
1: Richtig, ja.
0: Und in dem Sinn, seid kreativ, ja. Steht auf, bleibt sitzen, aber macht's was.
1: Macht irgendwas, ja. Ihr müsst jetzt nicht innovativ sein, also das ist jetzt kein. Wir wollen euch die Latte nicht hochlegen, aber lasst was aus.
0: Ist jetzt ein bisschen schwierig in der Zeit, wo schon alles tot kommerzialisiert
1: ist. Schon fast alles da, jede Note gespielt.
0: Macht was, was mal da war und macht es ihr.
1: Ja, macht es eigen. Euch zu eigen und verändert es und ja, wie auch immer. Also, ja.
0: Der junge Typ oder die junge Frau schreibt, spielt, sendet, so wie die Alten damals oder keine Ahnung, ja, mit dem Hut auf. Was weiß ich?
1: You can leave a head on.
0: Ja, ihr könnt den Kopf drauf lassen. Ja.
1: Aber ich
0: sehe deppert, ohne Kopf regnet es dein Hals.
1: Ja. Braucht es nur einen Basis-Workshop? Also da Radio machen ist relativ
0: easy.
1: Wir haben genug Sendeplätze.
0: Niederschwelligst easy, Open Access,
1: genau,
0: und wie man sagt. Kostet 35 Euronen im Jahr.
1: Ja, Mitgliedsbeitrag.
0: Macht es einmal übers Wochenende Grundausbildung und kennt die Wochen drauf mit euch eine Sendereihe
1: anfangen. Ja, und es geht da auch ohne Techniker, also wir sind da alleine.
0: Selbstfahrer heißt es. Im Rundfunk.
1: Ich glaube, nur die ORF können sich Techniker leisten, glaube ich. Zur Tageszeit in der Nacht.
0: Die können sich dafür andere Sachen nicht mehr leisten. Also aus gut unterrichteter Quelle erfuhr ich, ja, aus wohlinformierten Kreisen, dass die das sehr bedauern, dass manche, die damals schon dabei waren in die 60er, 70er Jahre, was viel ausprobieren haben können, experimentell sein, dass die das heute wahnsinnig bedauern und dass denen seit 40 Jahren fad ist im Schädel, ja, weil es alles so durchinstitutionalisiert ist, dass kein Platz mehr für spontanes Ausprobieren ist.
1: Das ist richtig.
0: Willkommen in der Radiofabrik. Wir machen nicht kommerziellerweise genau das, was im kommerziellen und im staatsrechtlichen Rahmen nicht und nimmer möglich ist.
1: Genau.
0: Boah, bin ich gut.
1: Ja, so. Beim OF ist schwierig. Also da.
0: Und in Stereo. Und total. Ja. Um die Überleitung
1: eine Brücke
0: zu stiften. Genau. Die über sieben Brücken. Wird es dich verwehen? Du hast erzählt, du bist mit dem Radl hergefahren.
1: Ja, mir hat es verweht.
0: Karolinenbrücke hättest du fast den Vorradlhelm
1: wegblasen.
0: Weggerissen.
1: Das ist ein Gewitter so aufgezogen. Ja, das war
0: aber ein bisschen enterisch. Aber wirst du gesagt, richtig gescheiter Wind ist erst, wenn die Schafe keine Lockerung mehr haben.
1: Dann stürmt es.
0: Ja, Stereo total. Ja, jetzt um noch darauf zu sprechen zu kommen.
1: Jetzt müssen wir französische Akzent.
0: Eine ganz besonders, eine von mir und auch dem Gründer dieser Sendung, Peter W., besonders verehrte Künstlerin, ist Françoise Cactus, leider schon verstorben. Und der verdankt mir eine wunderbare Pubertätsanekdote, die wir auch schon gespielt haben im Matarium. So, die heißt Arre am Arsch.
1: Ja, also, Arre.
0: Mein kleiner Bruder, er hat mir immer, wie er war, 13 Jahre, 12, 13 Jahre alt, hat mir gemacht so gute Sungenguss, bis er hat bekommen, Arre am Arsch, dann war vorbei.
1: Pfui.
0: Ja, und das ist, also Françoise Cactus hat wunderbare Bücher geschrieben, Lieder gemacht, Kunstkonzepte, Volito, die Häkelpuppe und das
1: Liebe zu dritt ist, glaube ich, der Hit.
0: Total jetzt in diesem Buch vorkommt, war sowas wie ein ganz sympathischer Nachruf, ehrlich gesagt. Und wir haben uns nur für auch jetzt eigenkreativ bleibend, weil wir sind die freien Sendungsmacher und Medien hier, für eine andere Nummer wieder entschieden. Das heißt sogar zwei kleine Nummern vom Album Diskothek, die ineinander übergehen, und haben jetzt noch einmal eine Rolling Stones Coverversion.
1: Die verfolgen uns ja die Rolling Stones, ja. Mother's Little Helper, gell?
0: Mother's Little Helper.
1: Und Europa.
0: Nicht als, und Europa neurotisch, das passt total gut in
1: diese nervöse Weltzeit, Europa.
0: Boah, er haut die Referenzen aus.

0: die totale Anwesenheit von Pop im Werk Gottes. Song 80, Laibach, Leben heißt Leben, Jugoslawien, 1987. Jugoslawien. In den 1980er Jahren verband ich mit dem Land lange Autofahrten im elterlichen Opel Kadett, Campingurlaube an der Adriaküste und Limonaden, die es bei uns zu Hause in Österreich nicht gab. Als Kind ahnte ich nicht, dass das freundliche Urlaubsland in wenigen Jahren blutig auseinanderbrechen wird. Was ich damals auch nicht wissen konnte, im Norden des Vielvölkerstaats, in der slowenischen Metropole Ljubljana, existierte eine lebendige Kunstszene. 1984 gründete sich dort das Kollektiv Neue Slowenische Kunst. Schon der deutsche Name war eine Provokation. Die KünstlerInnen spielten mit den traumatischen Erinnerungen an den nationalsozialistischen Terror. Die Strategie der Überaffirmation des Bösen wurde von den meisten Menschen auch innerhalb der Kunstszene nicht verstanden. In Deutschland und Österreich wurde bald Kritik laut. Der denkfaule Teil der Altlinken, der bereits den DAF-Song Der Mussolini missverstanden hatte, ließ sich auch von den ProvokateurInnen der neuen slowenischen Kunst aufs Glatteis führen. Dabei verbarg sich im totalitären Gehabe der Gruppe eine schlaue Kritik an den herrschenden Zuständen. Und worum es in unserer Schlussnummer dann gehen wird, ist folgendes. Zweites Zitat. In den Händen der slowenischen Marschmusikgruppe verwandelte sich das Gute-Laune-Fanal Life is Life. Habe übrigens gestern in einer Dokumentation über Maradona gesehen, bei seiner Hochzeit in Argentinien. Ja,
1: hat er das gespielt?
0: Nein, da ist es gecovert worden. Zu einem totalitären Heimatlied. Im Video zu Opus Dei treten Laibach weiter an der Eskalationsschraube. Die Optik schrie, Leni Riefenstahl! Die Bandmitglieder sahen aus wie Statisten in einem nationalsozialistischen Propagandafilm. Die Radikalität war entwaffnend und bewaffnend zugleich. Diese gezielte Provokation lud sowohl zum Lachen als auch zum Toben ein. Ein Zitat, das Laibach zugeschrieben wird, erklärt alles und nichts. Popmusik ist für Schafe und wir sind als Wölfe verkleidete Hirten. Ähnlich äußerte sich die Band zum Faschismusvorwurf. Wir sind so sehr Faschisten, wie Hitler ein Maler war. Die behäbige und nach Sinnergebung dürstende deutsche Kunstkritik verstand die Welt nicht mehr.
1: Ja, das kann man sagen. Ja. Da war kurz Sendepause und aus.
0: Ja, ich kann mich erinnern, ich habe sie, glaube ich, 89 in Salzburg in der Szene, also im Stadtkino, gesehen bei einem Konzert. Oh,
1: du Glücklicher.
0: Opus Dei live. Ja. Und da haben sie als Bühnenbild gehabt, diese Hirschgeweihe und diese ganz Orgel sind sie aufmarschiert in diesen Orgen.
1: In Leni Riefenstahl-Style.
0: Ja. Und es sind vorhin an der Bühne ein paar Neonazis gestanden, die dann wirklich das falsch verstanden haben, die dann den Arm zum Hitlergruß gereckt haben, Heil Hitler geschrieben haben. Und der Milan Fraß hat das Konzert unterbrochen und hat denen nur gesagt, das ist nicht so gemeint. Und wenn sie jetzt nicht aufhören, hören sie auf zum Spülen. Ja? Und das heißt, dadurch hat sich dann das gesamte Publikum so weit darauf verständigt, dass die Neonazis jetzt gängern und das Konzert aber weitergeht.
1: Ja? Okay,
0: so viel zu dem, genauso wie bei den bösen Onkels und so weiter, immer, ja, das sind ja Rechte und Ist mir alles viel zu schlicht. Ich glaube, man kommt in keinem Fall um die Einzelfallprüfung herum und, wie der Wolfgang Zechner eingangs sehr schön gesagt hat, wer zuhören kann, ist im Vorteil.
1: Ist klar im Vorteil.
0: Im Subtext fällt die Maske.
1: Ne? Ja, genau.
0: Ja.
1: Ja gut, das hat Laibach ist für Missverständnisse gut.
0: Also ich glaube, mit dem Missverständnis Leben heißt Leben der Gruppe Laibach beenden wir diesen Ausritt.
1: Da müssen wir uns schon verabschieden. Ne? Ja.
0: Wir empfehlen dieses Buch Völlig schwerelos von Wolfgang Zechner im Hannibal Verlag und
1: bleibt uns gewogen, Atarium und Battle in Hamm.
0: Genau. Baba, wir haben euch lieb.
1: Ciao.

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2: Hallo und herzlich willkommen bei Radio Frech. Ich bin Hanna aus der 3B. In unserer heutigen Sendung beschäftigen wir uns mit einem Thema, das derzeit viele Menschen auf der ganzen Welt begeistert. Der Fußball-Weltmeisterschaft 2026. Wenn Nationalmannschaften aus unterschiedlichen Ländern aufeinandertreffen, geht es nicht nur um Tore und Ereignisse. Die Weltmeisterschaft verbindet Menschen, sorgt für Gesprächsstoff und weckt bei vielen große Begeisterung für den Sport. Dieses Interesse teilt auch die 2A. Die Schülerinnen und Schüler haben sich deshalb entschieden, ihre diesjährige Radiosendung dem Thema Fußball-WM zu widmen. Die Sendung ist im Rahmen des Medienschwerpunkts am BAG Fadinger Straße entstanden. Schülerinnen und Schüler, die sich für diesen Schwerpunkt entscheiden, lernen in der 2. Klasse, wie Radiobeiträge geplant, recherchiert, aufgenommen und produziert werden. Dazu gehören unter anderem Arbeit im Tonstudio, verschiedene Interviewtechniken, der Umgang mit Mikrofonen sowie die Gestaltung unterschiedlicher Radioformate. Die 2A hat dafür Interviews geführt, Umfragen gestaltet, Informationen recherchiert und verschiedene Beiträge rund um die Fußball-Weltmeisterschaft vorbereitet. Freut euch auf einen Einblick auf bekannte Nationaltrainer, auf die WM-Prognose der 2A, auf ein Interview darüber, wie sich Fußball auf unseren Körper auswirkt, sowie auf Fanrufe und Umfrageergebnisse aus unserer Schulgemeinschaft. Wir wünschen euch viel Freude beim Zuhören. Hier ist die Fußball-WM-Sendung der 2A.
3: Hallo und herzlich willkommen bei Radio Frech, dem Schulradio des BAG Fadinger Straße. Heute sprechen wir über eines der größten Sportereignisse der Welt, die FIFA World Cup 2026.
4: Bevor wir über Österreich sprechen, erklären wir kurz, wie das Turnier aufgebaut ist. Bei der Weltmeisterschaft 2026 nehmen insgesamt 48 Mannschaften teil.
3: Diese Teams werden am Anfang des Turniers in 12 Gruppen eingeteilt. Die Gruppen heißen einfach Gruppe A bis Gruppe L.
4: In jeder Gruppe spielen 4 Mannschaften gegeneinander. Jedes Team hat also 3 Gruppenspiele. Einmal gegen jeden Gegner.
3: Für einen Sieg gibt es 3 Punkte, für ein Unentschieden einen Punkt. Am Ende kommen die besten Teams jeder Gruppe in die nächste Runde.
4: Und Österreich wurde bei der Auslosung in Gruppe J gelost.
3: Dort trifft die österreichische Nationalmannschaft auf 3 Gegner, Argentinien, Algerien und Jordanien.
4: Das größte Highlight ist sicher das Spiel gegen Argentinien. Argentinien gehört seit vielen Jahren zu den stärksten Fußballnationen der Welt.
3: Für Österreich wird das ein echter Härtetest. Gegen einen Weltmeister muss Österreich vor allem gut verteidigen und als Team zusammenarbeiten, damit der Gegner möglichst wenige Torchancen bekommt.
4: Und wenn Österreich selbst eine Chance bekommt, muss diese genutzt werden, also aus Möglichkeiten auch wirklich ein Tor machen.
3: Auch das zweite Spiel wird schwierig. Gegner ist Algerien. Das Team aus Nordafrika ist bekannt für ein schnelles Umschaltspiel und gefährliche Konter.
4: Und dann gibt es noch den Underdog der Gruppe, Jordanien. Auf dem Papier vielleicht der schwächste Gegner, aber genau solche Teams spielen oft besonders mutig.
3: Für Österreich bedeutet das volle Konzentration in jedem Spiel.
4: 3 Spiele.
3: 3 unterschiedliche Gegner.
4: Und nur ein Ziel.
3: Der Aufstieg in die K.O.-Runde der FIFA World Cup 2026. Schafft Österreich den Sprung aus der Gruppe?
4: Das werden wir sehen. Bleibt dran,
3: hier bei Radio Frech.
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6: Hallo, wir sind Yusuf und Scharisch und herzlich willkommen bei Radio Frech, dem Schulradio des BAG Fadinger Straße auf Radio Froh. Heute sprechen wir über Fußballstadien, genauer gesagt über die Stadien der kommenden FIFA World Cup 2026. Dieses Turnier wird besonders, denn es findet gleichzeitig in 3 Ländern statt, in Amerika, Kanada und Mexiko.
7: Für die Weltmeisterschaft werden viele große Stadien genutzt. Insgesamt sind es 16 Stadien in verschiedenen Städten. Dort werden Millionen Fans die Spiele im Stadion verfolgen, während Milliarden Menschen weltweit im Fernsehen zuschauen.
6: Ein besonders bekanntes Stadion der WM 2026 ist das MetLife Stadion in East Rutherford nahe New York City. Dieses Stadion bietet Platz für mehr als 80.000 Zuschauer.
7: Das Stadion ist einer der größten und modernsten Stadien in den USA. Dort sollen bei der WM 2026 besonders wichtige Spiele stattfinden. Möglicherweise sogar das Finale.
6: Ein weiteres beeindruckendes Stadion ist das Estadio Azteca in Mexico City. Dieses Stadion ist besonders berühmt in der Fußballgeschichte.
7: Es wurde bereits 1966 eröffnet und hat Platz für ungefähr 87.000 Zuschauer. Das Stadion ist einzigartig, weil dort schon zwei WM-Finals gespielt wurden, 1970 und 1986. Bei der WM 2026 wird es wieder Spiele geben.
6: Auch in Toronto in Kanada wird gespielt, zum Beispiel im BMO Field. Dieses Stadion ist zwar etwas kleiner, wird aber für die Weltmeisterschaft extra erweitert. Es hat 30.000 Plätze.
7: Zum Vergleich, das größte Stadion Österreichs ist das Ernst-Happel-Stadion. Es wurde 1931 eröffnet und bietet ungefähr 50.000 Plätze.
6: Und wenn wir auf die ganze Welt schauen, gibt es sogar noch ein größeres Stadion. Das größte Stadion der Welt ist das First of May Stadium in Pyongyang in Nordkorea. Es hat etwa 114.000 Plätze.
7: Ein weiteres interessantes Stadion ist auch das älteste Fußballstadion der Welt. Es heißt Sandygate und liegt in Sheffield in dem Vereinigten Königreich.
6: Dieses Stadion wurde schon im Jahr 1804 eröffnet. Dort fanden schon sehr früh Fußballspiele statt, lange bevor es große Turniere wie Meisterschaften gab.
7: Doch egal ob alt oder neu, der Aufbau eines Stadions ist meistens ähnlich. In der Mitte befindet sich das Spielfeld.
6: Rund um das Spielfeld stehen die Tribünen mit Sitz- oder Stehplätzen für die Fans.
7: Viele Stadien haben außerdem VIP-Bereiche, Kioske und Gastronomie, damit sich die Zuschauer während des Spiels etwas zu essen oder zu trinken kaufen können.
6: Wichtig sind auch Sanitäranlagen, Sicherheits- und Rettungseinrichtungen sowie eine Lichtanlage, damit Spiele auch am Abend stattfinden können.
7: Bei der Weltmeisterschaft 2026 werden all diese Stadien wieder zu Orten, an denen Fans aus der ganzen Welt zusammenkommen.
6: Wenn das Finale kommt, werden wir sehen.
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8: Welches Team werden Sie anfeuern?
9: Natürlich Österreich.
10: Nachdem Österreich einmal ausnahmsweise dabei ist, gibt's ja keine Frage. Österreich natürlich.
11: Ja, natürlich für Österreich.
12: Ich bin natürlich für Österreich, obwohl mir klar ist, dass Österreich nicht gewinnen wird, aber mein Herz schlägt für Österreich.
13: Für die Türkei natürlich.
14: Frankreich und Österreich.
15: Für Österreich.
16: Wie würden die Schülerinnen und Schüler unserer Schule ihr Lieblingsteam bei der Fußball-WM unterstützen? Das haben wir für euch herausgefunden.
17: Natürlich komme ich in Rot und ich werde unsere Mannschaft dann lautstark unterstützen.
18: Mit Fahne, Trikot, allem.
10: Laut und mit Begeisterung.
19: Also ich glaube, ich würde so Schals mitnehmen und so Tröten oder so.
20: Österreich vor noch ein Tor.
21: Ich würde sicher einen rot-weiß-roten Schal haben und ich würde sehr jubeln, wenn sie ein Tor schießen.
22: Ich würde die türkische Nationalhymne singen.
23: Mit dem Fangesang im Stadion.
16: Ob lautstark mit Fanschal oder voller Begeisterung, eines wurde schnell klar. An Unterstützung würde es im Stadion nicht fehlen. Passend dazu haben wir 5 verschiedene Anfeuersprüche aufgenommen und daraus unser persönliches Ranking erstellt. Jetzt wird es spannend.
24: Hier sind die Top 5 der besten Fanrufe unserer Schulgemeinschaft. Auf Platz 5 landet
25: Zicke Zacke, Zicke Zacke, hoi, hoi, hoi.
16: Weiter geht es mit Platz 4.
26: Ole, ole, ole, ole, ole, ole.
24: Auf Platz 3 haben wir
26: immer wieder, immer wieder, immer wieder.
16: Jetzt kommt es zu den beiden Favoriten. Auf Platz 2 landet
26: Auf geht's, Burschen, kämpfen und
24: Und jetzt zu unserem Sieger. Auf Platz 1 der besten Anfeuersprüche unserer Schulgemeinschaft landet...
26: Es

0: Egal welches Team man bei der Fußball-WM unterstützt, eines ist sicher.
1: Mit diesen Anfeuersprüchen wäre die Stimmung im Stadion auf jeden Fall gesichert. Und weil zu Fußball nicht nur Jubel und Fanrufe, sondern auch Musik gehört, hat Victor einen passenden Song für uns vorbereitet. Viel Spaß beim Zuhören.
0: Jetzt kommt der Song Haya Haya. Aus dem Jahr 2022 begleitete die Weltmeisterschaft in Katar. Der Song verbindet moderne Sounds mit internationalen Einflüssen und steht ganz im Zeichen von Zusammenhalt und globaler Gemeinschaft.

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1: Hallo, ich bin Luca. Wenn wir an die Fußball-Weltmeisterschaft denken, fallen uns zuerst die Spieler auf den Platz ein. Doch hinter jedem erfolgreichen Team steht eine Person, die oft genauso wichtig ist, der Trainer. Trainer planen das Training, entwickeln Spielstrategien und entscheiden, welche Spieler auf dem Platz stehen. Sie bereiten ihre Mannschaft auf die Gegner vor, analysieren Spiele und motivieren ihr Team. Gerade bei einer Weltmeisterschaft können ihre Entscheidungen über Sieg oder Niederlage entscheiden.
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1: Schauen wir uns einige Trainer an, die bei der WM besonders im Fokus stehen. Deutschland wird von Julian Nagelsmann trainiert. Er gilt als einer der innovativsten Trainer Europas und ist für seine modernen taktischen Ideen bekannt. Mit seiner energiegeladenen Art möchte er die deutsche Nationalmannschaft erfolgreich durch das Turnier führen. Bei Frankreich steht Didier Deschamps an der Seitenlinie. Er gehört zu den erfahrensten Trainern in internationalem Fußball und führte Frankreich bereits zu großen Erfolgen. Seine Mannschaften gelten als diszipliniert und schwer zu schlagen. Auch Argentinien zählt wieder zu den Favoriten. Trainer Lionel Scaloni formte eine Mannschaft, die durch Teamgeist, Leidenschaft und Zusammenhalt überzeugt. Unter seiner Führung feierte Argentinien große Erfolge und gehört weiterhin zu den stärksten Teams der Welt. Brasilien reist ebenfalls mit hohen Erwartungen zur Weltmeisterschaft. Die brasilianische Nationalmannschaft ist bekannt für ihre große Fußballtradition und ihren offensiven Spielstil. Der Trainer spielt dabei eine wichtige Rolle, um die vielen talentierten Spieler zu einer erfolgreichen Mannschaft zu formen. England gehört ebenfalls zur Kreis der Favoriten. Die englische Mannschaft verfügt über viele starke Spieler und möchte bei der Weltmeisterschaft möglichst weit kommen. Auch hier kommt es darauf an, dass der Trainer die richtige Taktik findet und das Team optimal vorbereitet. Doch egal, welche Nation am Ende erfolgreich sein wird, alle Trainer haben dieselbe Aufgabe. Sie müssen ihre Mannschaft bestmöglich auf jedes Spiel vorbereiten und auch in schwierigen Situationen die richtigen Entscheidungen treffen. Wenn wir die WM verfolgen, schauen wir meistens auf die Spieler und die Tore. Doch hinter jedem erfolgreichen Team steht auch ein Trainer, der die Mannschaft vorbereitet, motiviert und wichtige Entscheidungen trifft. Oft sieht man ihre Arbeit nicht direkt auf dem Spielfeld und trotzdem kann sie über Sieg oder Niederlage entscheiden. Deshalb werden bei der Fußball-WM nicht nur Spieler, sondern auch die Trainer ganz genau beobachtet. Wir dürfen gespannt sein, welche von ihnen ihre Teams am erfolgreichsten durch das Turnier führen werden. Ich bin Luca, danke fürs Zuhören.
2: Die Fußball-WM 2026 wird ein Turnier der Superlative. Erstmal findet eine Weltmeisterschaft in drei Gastgeberländern statt. Kanada, Mexiko und die USA richten das Turnier gemeinsam aus.
3: Auch sportlich wird die WM größer als je zuvor. 98 Nationalteams nehmen teil. Bisher waren es nur 32. Damit wächst das Turnier deutlich. Statt 64 werden 104 Spiele ausgetragen.
2: Gespielt wird in 16 Städten quer über den nordamerikanischen Kontinent.
3: Das Eröffnungsspiel wird am 11. Juni 2026 angepfiffen. Am 19. Juli 2026 steht der neue Weltmeister fest. Gesucht wird der Nachfolger des aktuellen Titelträgers Argentinien. Österreich war 1934, 1954, 1958, 1978, 1982, 1990, 1998 und 2026 dabei. Ein Titel haben sie bis dato noch nicht geholt, obwohl sie 1954 mit dem dritten Platz schon nahe dran waren.
2: Das Turnier beginnt mit der Gruppenphase. Die 48 Teams werden in 12 Gruppen mit jeweils 4 Mannschaften eingeteilt.
3: Innerhalb jeder Gruppe spielt jede Mannschaft einmal gegen jede andere. also 3 Gruppenspiele pro Team.
2: Die Punktvergabe erfolgt nach dem bekannten System.
3: 3 Punkte für einen Sieg, 1 Punkt für ein Unentschieden und 0 Punkte für eine Niederlage.
2: Für alle Mannschaften sind diese 3 Spiele entscheidend, denn sie bestimmen, ob der Traum vom Titel weitergeht oder schon früh endet.
3: Nach der Gruppenphase steigen 32 Teams auf.
2: Die 2 Besten jeder Gruppe sowie die 8 besten Gruppendritten.
3: Danach folgt die K.O.-Phase. Hier entscheidet jedes Spiel über Weiterkommen oder Ausscheiden.
2: Der Weg zum Titel führt über 6 Sechzehntelviertel, Achtelviertel, Viertelviertel, Halbfinale, Finale.
3: Wer Weltmeister werden will, muss bis 8 Spiele gewinnen.
2: Am Ende des Turniers wartet der berühmteste Pokal der Welt. Die FIFA World Cup Trophy. Dieser ist 37 cm hoch, über 6 kg schwer und aus 18 karatigem Gold gefertigt.
3: Das Design zeigt 2 Figuren, die die Erde emporheben, ein Symbol für die verbindete Kraft des Fußballs.
2: Wichtig zu wissen, der echte Pokal bleibt immer bei der FIFA.
3: Noch bevor das Turnier beginnt, geht der WM-Pokal auf Weltreise. Bei der FIFA World Cup Trophy Tour macht er in mehr als 75 Städten weltweit. Auch in Österreich am ÖFB Campus in Wien wird die Trophäe vom italienischen Weltmeister Fabio Cannavaro an Bundespräsident Alexander Van der Bellen überreicht. Van der Bellen gilt derzeit als einziger Österreicher, der den echten WM-Pokal berühren durfte.
2: Der offizielle Spielball trägt den Namen Trionda.
3: Tri, 3 Gastgeber. Onda ist Welle. Das ist Spanisch.
2: Der Ball steht für Dynamik und Bewegung und ist in Rot, Grün und Blau gestaltet. Und wie bei jeder Weltmeisterschaft gilt, Millionen Kinder werden versuchen, mit genau diesem Ball die Tore ihrer Fußballhelden nachzuspielen.
4: Nun hört ihr etwas Musik und zwar einen absoluten WM-Klassiker. Waka Waka von Shakira. Der Song war der offizielle Titel der WM 2010 in Südafrika, der ersten Weltmeisterschaft auf dem afrikanischen Kontinent und bis heute einer der bekanntesten Fußballsongs überhaupt.

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1: Wie motiviert sind Sie schon für die WM 2026?
2: Ich bin sehr motiviert. Also ich werde wahrscheinlich jedes Spiel anschauen, aber es wird wahrscheinlich nicht immer gehen.
3: Ich bin schon sehr motiviert. Ich interessiere mich für Fußball und für das Nationalteam und ich freue mich schon auf die Spiele.
4: Die Fußball-WM 2026 ist mir noch sehr weit entfernt.
5: Ja, ich bin grundsätzlich schon motiviert. Ich habe nur gehört, dass die Spiele großteils in der Nacht sind und ich werde sicher nicht aufstehen für ein Spiel. Und mein Mann ist ein ziemlicher Fußballfan und das nervt schon manchmal jetzt, weil wegen dem LASK sowieso immer nur Fußball in seinem Kopf ist. Und wenn jetzt die WM auch noch kommt, dann wird es wahrscheinlich sowieso endgültig nur mehr um Fußball gehen.
6: Sehr, sehr motiviert.
7: Ich bin sehr motiviert.
8: Also ich bin schon ziemlich motiviert. Ich freue mich schon sehr, ja.
9: Also ich bin ja überhaupt kein großer Fußballfan, aber wenn Österreich dann bei der Weltmeisterschaft ist, dann würde ich mir das Spiel vermutlich schon anschauen.
10: Schon sehr. Österreich ist das erste Mal seit 28 Jahren wieder für die WM qualifiziert.
11: Ehrlich gesagt überhaupt nicht, weil ich verstehe nichts von Fußball und ich weiß auch Fußball nicht so viel.
1: Bevor die Weltmeisterschaft beginnt, wird natürlich viel darüber diskutiert, welche Mannschaften sich in der Gruppenphase durchsetzen können und wer den Sprung ins Achtelfinale schafft. Auch die Schülerinnen und Schüler der 2a haben ihre eigenen Prognosen abgegeben. Dabei haben sie für jede Gruppe ihren Favoriten ausgewählt und daraus den weiteren Turnierverlauf abgeleitet. Ein besonderer Blick gilt dabei natürlich Österreich. Die österreichische Nationalmannschaft trifft in Gruppe J auf Argentinien, Algerien und Jordanien und bekommt es damit unter anderem mit dem amtierenden Weltmeister zu tun. Wie die diesjährige Weltmeisterschaft ihrer Meinung nach verlaufen könnte und welche Chancen sie Österreich dabei zutrauen, darüber sprechen nun Jonas, Yannick und Yahya aus der 2a in ihrem WM-Podcast.
12: Okay, wir haben uns jetzt die WM-Prognose der 2a angeschaut und ich sag gleich, das ist kein einfacher Spielplan, das ist eher ein Abenteuerroman.
13: Ja, oder ein Chaosplan mit sehr viel Fantasie. Ich glaube, da wurde mehr...

0: getippt als gerechnet.
1: Aber ich finde es eigentlich ziemlich spannend. Schon im Achtelfinale die Deutschen gegen Frankreich, Brasilien gegen Norwegen und den amtierenden Weltmeister Argentinien gegen Portugal. Das ist schon fast Finalniveau, bevor überhaupt jemand weiterkommt.
2: Norwegen so. Wir wollten eigentlich nur mitspielen. Aber okay, wir nehmen das Achtelfinale auch mit.
0: Was mir direkt aufgefallen ist, Österreich kommt auch einfach gar nicht vor.
1: Ja, das ist schon ein bisschen wie, wir haben euch nicht gesehen, sorry.
2: Vielleicht sind die einfach unsichtbar in dieser Prognose.
0: Oder sie haben heimlich schon gewonnen und wir haben es nur nicht eingetragen.
1: Das wäre eigentlich die beste Erklärung, ehrlich gesagt.
2: Gehen wir weiter, Viertelfinale. Da wird's richtig wild.
0: Frankreich gegen Marokko, Brasilien gegen England, Argentinien gegen Portugal.
1: Das klingt wie FIFA-Karrieremodus auf Zufallsgenerator an.
2: Und dann Spanien. Die spielen entweder gegen Türkei oder Belgien.
0: Spanien wartet einfach so.
1: Ich finde das eigentlich fast sympathisch, so entspannt.
2: Oder sie wollten sich einfach beide Optionen offen halten.
0: Das ist taktisch.
1: Oder einfach vergessen, sie festzulegen.
2: Auch möglich.
0: Halbfinale wird dann komplett Favoritenmodus. Spanien gegen Frankreich und Portugal gegen Brasilien.
1: Also keine Außenseiter mehr, nur noch Endgegner.
2: Da stehen dann vier Teams und denken sich, okay, jetzt wird's ernst.
0: Ich glaube, da ist schon vor dem Anpfiff Stresslevel 100.
1: Und dann Finale, die Franzosen gegen Portugal.
2: Und jetzt kommt der Moment, die 2A sagt wirklich, Portugal wird Weltmeister.
0: Portugal als Sieger? Das ist schon eine mutige Ansage.
1: Ich respektiere das, wenn schon Prognose dann richtig durchziehen.
2: Frankreich wird einfach jedes Mal ins Finale geschrieben. Wie ein Abo.
0: Ja, die haben wahrscheinlich irgendwo einen festen Platz reserviert.
1: Bitte einmal Finale, wie immer.
2: Und Portugal sagt, diesmal aber wirklich.
0: Am Ende ist es halt genau das. So eine Prognose zeigt, wie schwer Fußball hervorzusagen ist.
1: Und wahrscheinlich gewinnt dann am Ende sowieso ein Team, das keiner auf dem Zettel hatte.
2: Oder Österreich.
0: Jetzt hör auf mit Österreich. Wir bauen da schon Verschwörungstheorien auf.
1: Ich bleib dabei. Überraschungen sind immer drin.
2: Und genau deshalb ist die WM so spannend.
3: Die Fußball-Weltmeisterschaft begeistert derzeit Millionen Menschen auf der ganzen Welt. Doch wie fühlt es sich eigentlich an, selbst aktiv Fußball zu spielen?
4: Am 27. Mai fand an unserer Schule der Tag der Bewegung statt. Dabei konnten wir aus vielen verschiedenen Aktivitäten wählen, von Badminton über Yoga und Mountainbiken bis hin zu Volleyball und Ultimate Frisbee. Ich habe mich aber für Fußball entschieden, weil ich in meiner Freizeit sehr, sehr gerne Fußball spiele und für mich von Anfang an klar war, dass ich in die Fußballgruppe gehen würde. Wir haben schon am Anfang gemerkt, dass Fußball viel mehr als nur gegen einen Ball treten ist. Wir haben gemeinsam trainiert, Pässe geübt und kleine Spiele gemacht. Besonders wichtig war dabei die Zusammenarbeit im Team. Nur wenn alle miteinander kommunizieren und sich unterstützen, kann ein gutes Spiel gelingen. Auf dem Sportplatz ging es heiß her. In spannenden Matches haben die Teams alles gegeben, von genialen Dribblings über eiserne Verteidigungen bis hin zu Traumtoren, die selbst die Profis vor Neid erblassen lassen würden. Der Teamgeist war in jeder Sekunde spürbar. Es wurde angefeuert, abgeklatscht und gemeinsam gekämpft. Egal ob auf dem Feld oder als lautstarke Unterstützung am Spielfeldrand. Die Stimmung war einfach genial. Am meisten hat mir gefallen, dass alle mitmachen konnten. Es war egal, ob jemand schon lange Fußball spielt oder zum ersten Mal auf dem Platz stand. Gemeinsam Spaß an der Bewegung zu haben, stand im Mittelpunkt. Während wir gespielt haben, musste ich immer wieder an die WM denken. Unser Turniertag war quasi das perfekte Warm-up für das, was uns bald im Fernsehen erwartet. Wer weiß, vielleicht stand am 27. Mai ja sogar schon das eine oder andere Zukunftstalent für unsere Nationalmannschaft auf dem Rasen. Ein riesiges Dankeschön an alle aktiven Spielerinnen und Spieler, die Fanteams und natürlich an alle, die bei der Organisation geholfen haben. Dieser Tag hat mal wieder bewiesen, Bewegung verbindet, hält fit und macht gemeinsam einfach am meisten Spaß. Die WM kann kommen. Wir sind eingespielt.
3: Der Tag der Bewegung hat also gezeigt, was Fußball so besonders macht. Teamgeist, Fairness und die Freude daran, gemeinsam aktiv zu sein. Ein schönes Beispiel dafür, wie Sport Menschen zusammenbringt. In der Schule, genauso wie auf der großen Bühne einer Weltmeisterschaft.
5: Ihr hört die Radiosendung der 2er aus dem Schuljahr 25-26. Bevor es gleich weitergeht, gibt es jetzt Musik. Natürlich mit einem ehemaligen WM-Song. We Are One war der offizielle Song der Weltmeisterschaft 2014 in Brasilien. Der Titel verbindet lateinamerikanische Rhythmen mit internationalen Pop-Elementen und steht ganz für das Motto: Gemeinsam feiern, egal woher man kommt.

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1: In unserem nächsten Beitrag sprechen wir mit unserem Sport- und Biologielehrer, Herrn Professor Will. Er unterrichtet nicht nur Sport, sondern kann uns auch erklären, was im Körper passiert, wenn wir uns bewegen. Und natürlich interessiert uns seine Meinung zum Thema Fußball-WM. Herzlich willkommen und danke, dass Sie sich Zeit für uns nehmen.
2: Ja, sehr gerne. Freut mich, dass ich da dabei sein darf bei diesem Interview.
1: Fangen wir ganz allgemein an. Wie stehen Sie persönlich zu Fußball?
2: Ja, Fußball finde ich ein sehr interessanter Sport. Es ist immer sehr lustig zuzusehen. Nicht umsonst hat Fußball gerade in Europa so einen Hype und bekommt da in Amerika gerade immer mehr Bedeutung und macht auch immer Spaß, wenn man seinem eigenen Team, mit dem man sympathisiert, zuschauen kann beim Gewinnen, oder?
1: Und für welches Team würden Sie bei der Fußball-WM die Daumen drücken?
2: Ja, natürlich wäre es schon super, wenn Österreich mal den ersten WM-Titel holen würde. Aus karrieretechnischer Sicht würde es ein Cristiano Ronaldo mit Portugal nochmal gönnen, dass er sich den Titel holt, den letzten, der ihm fehlt. Aber rein realistisch gesehen würde er zu England oder Frankreich tippen.
1: Sie unterrichten ja Sport und Biologie. Was ist Ihnen im Sportunterricht beim Fußball wichtiger? Technik, Kondition oder Teamgeist?
2: Oh, das ist eine sehr gute Frage. Natürlich kann man ohne die drei Eigenschaften Fußball nicht wirklich spielen. Aber wenn ich es rein müsste, ist gerade im Unterricht Teamgeist einmal das Wichtigste. Dann kommt die Kondition und dann die Technik. Ich finde, Technik ist am unwichtigsten im Setting vom Sportunterricht.
1: Wenn man Fußball spielt, merkt man schnell, dass der Körper dabei stark gefordert wird, aber nicht nur der Körper. Welche Veränderungen passieren dabei eigentlich insgesamt im Menschen, wenn er regelmäßig Fußball spielt?
2: Ja, da gibt es einige. Alleine auf muskulärer Ebene haben wir ja einmal FT- und ST-Fasern, das heißt schnell zuckende und langsam zuckende, die ich dann brauche für Sprints bzw. für längere Läufe. Und durch das, dass ich immer Stop-and-Go-Situationen habe, mich mal in Räume bewegen muss, bildet die Muskulatur mehr Ausdauer, mehr Kraft und mehr Explosivität. Das heißt, ich kann schneller auf Situationen reagieren. Wenn ich das dann mit Sehnen und Bändern vergleiche, die bestehen beide aus Kollagen. Und man sieht, dass bei Fußball die Kollagenproduktion eben gesteigert wird. Das heißt, die Sehnen und Bänder werden steifer, werden fester, stabilisieren die Gelenke besser. Und ich bin dann im Allgemeinen nicht so anfällig für Verletzungen. Wenn man das zum Beispiel im Fußball anschaut mit der Achillessehne oder mit der Patellasehne, die halten dann einfach um einiges mehr aus. Und das ist doch sicher nicht schlecht, wenn man das im Alter hat. Im Herz-Kreislauf-System tut sich dann auch einiges. Die VO2 Max wird gesteigert. Das ist ja allgemein ein guter Indikator für Langlebigkeit. Das heißt, dass der Körper einfach mit einem Atemzug viel Sauerstoff aufnehmen kann, der dann eben die Muskeln versorgt, mit denen die dann effizient arbeiten kann. Generell arbeitet das Herz dann effizienter. Das heißt, wir wissen ja, das Herz ist ein sehr ausdauernder Muskel, der ein Leben lang arbeiten muss, im Idealfall ohne dass er aufgibt, auch wenn wir schlafen. Der wird gestärkt, kann dann mit weniger Schläge mehr Blut durch den Körper befördern und das sorgt dann dafür, dass wir eben einen niedrigen Ruhepuls haben. Wenn wir sich die Knochen anschauen, sorgen die Druck- und Zugbelastungen für mehr Osteoblastenbildung. Das heißt, die Knochen werden einfach härter, werden fester. Und das ist ganz wichtig, dass man eben im jugendlichen Alter da ganz viel macht, weil der Körper ein Leben lang von dem profitiert und dann eventuell sogar Stürze im Alter nicht zu einem Bruch führen. Und ja, für den Stoffwechsel hat es nur einige Vorteile. Ich habe ein geringeres Risiko für Diabetes Typ 2, die Fettverbrennung wird verbessert. Das sind so, würde ich sagen, die wichtigsten Veränderungen, die sich da im Körper tun, wenn man Fußball spielt.
1: Wie wirkt sich regelmäßiges Fußballspielen Ihrer Erfahrung nach auch auf Konzentration, Aufmerksamkeit oder sogar den Schulalltag aus?
2: Es gibt einige Studien dazu, dass gerade Fußball, wenn man sich Elite-Fußballspieler anschaut, dass die einfach schnellere Entscheidungen treffen können, wie Leute, die vielleicht nichts machen oder nicht auf dem Niveau Fußball spielen, weil sie müssen schauen, wo muss ich den Pass hinspielen, wo muss ich hinlaufen, damit ich vielleicht frei stehe. Das heißt, ich brauche während dem gesamten Spiel eine erhöhte Aufmerksamkeit, muss dauernd mitdenken, muss eben dann die Entscheidungen treffen, brauche dementsprechend eine gewisse Reaktionsfähigkeit und das wirkt sich dann auch auf den Schulalltag aus. weil ich eben länger konzentriert bleibe, bessere Entscheidungen treffen kann, also in einer gewissen Zeit, beziehungsweise dann auch unter Druck. Das Ganze sind eben exekutive Funktionen und es hat sich gezeigt, dass gerade Elite-Fußballer da besser abschneiden als Leute, die halt weniger körperlich machen.
1: Warum ist Fußball aus Ihrer Sicht besonders für Jugendliche eine gute Sportart?
2: Ja, es fördert zum einen mal die Teamfähigkeit. Das bedeutet, ich muss entscheiden, spiele ich den Pass ab, weil ich jemanden aus meinem Team vielleicht in eine bessere Situation damit befördere. Ich kann meinen eigenen Stress damit vermindern, fördere soziale Kontakte. Und das ist gerade für Jugendliche gut in dem Alter, wenn man regelmäßig Fußball spielt.
1: Gibt es aus Ihrer Sicht auch Dinge, auf die Jugendliche beim Fußballspielen besonders achten sollten?
2: Ja, aus eigener Erfahrung kann ich sagen, auf Fouls aufpassen. Gerade wenn man draußen am Rasen spielt, passieren gerne mal Grätschen und das führt ja dann häufig zu Verletzungen. Das sollte man so gut es geht vermeiden und wenn es geht, dann immer als Team zusammenspielen.
1: Zum Abschluss noch eine letzte Frage. Wenn Sie selbst bei einer WM spielen würden, welche Position würden Sie übernehmen?
2: Ich würde sagen, ich wäre ein guter linker Flügelspieler, weil ich besonders schnell und lang laufen kann. Und ich glaube, das wäre eine ideale Position für mich als Rechtsfuß.
1: Vielen, vielen Dank für das Gespräch.
2: Sehr gerne. Dankeschön, Burschen.
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3: Das war die Fußball-WM-Sendung der 2A. Die Schülerinnen und Schüler haben sich dabei aus ganz unterschiedlichen Perspektiven mit dem Thema Fußball beschäftigt. Von Nationaltrainern über WM-Prognosen bis hin zu der Frage, welche Auswirkungen regelmäßiges Fußballspielen auf unseren Körper haben kann. Gleichzeitig zeigt diese Sendung auch, was im Medienschwerpunkt am BRG Fadinger Straße entsteht. Aus einer ersten Idee wurde Schritt für Schritt eine eigene Radiosendung. Dazu wurden Themen recherchiert, Interviews geführt und vorbereitet, Umfragen ausgewertet, Beiträge aufgenommen und im Tonstudio bearbeitet. Genau darum geht es im Medienunterricht, eigene Ideen umzusetzen, kreativ zu arbeiten und gemeinsam ein Projekt zu gestalten, das schließlich gesendet werden kann. Die heutige Fußball-WM-Sendung der 2A ist dafür ein schönes Beispiel.

0: Neben dem Medienschwerpunkt beschäftigen wir uns in BRG Fadinger Straße aber auch immer wieder mit der Frage, welche Werte unser Zusammenleben und Lernen an der Schule prägen sollen. Im vergangenen Schuljahr haben Schülerinnen und Schüler, Lehrkräfte und Eltern gemeinsam darüber nachgedacht, welche Werte für unsere Schulgemeinschaft besonders wichtig sind. Aus diesem Prozess sind mehrere zentrale Schulwerte entstanden. Einer dieser Werte ist Motivation. Denn Lernen, Arbeiten und auch sportliche Leistungen gelingen oft dann besonders gut, wenn Menschen Freude an einer Aufgabe haben, sich gegenseitig unterstützen und gemeinsam auf ein Ziel hinarbeiten. Deshalb steht Motivation im Sommersemester des Schuljahres 2025/26 besonders im Mittelpunkt. Passend zum Thema Fußball folgt nun eine Hörgeschichte, die zeigt, welche Rolle Motivation, Teamgeist und Zusammenhalt spielen können. Nicht nur auf dem Spielfeld, sondern auch im Alltag. Viel Freude beim Zuhören.
1: Man sagt, Fußball sei nur ein Spiel. Aber manchmal wird ein Spiel zu einem Abenteuer und zeigt, was Motivation wirklich bedeutet. An einem sonnigen Nachmittag trafen sich Emily, Marco und Hanna auf den alten Sportplatz am Stadtrand. Emily jongliert den Ball, während Marco daneben herumhüpfte. Hanna setzte sich auf die Tribüne. Notizblock in der Hand.
2: Schaut mal, ich habe eine Nachricht im Ball gefunden.
3: Was? Der Ball schreibt jetzt Briefe? Dann schreib ihm zurück. Sag ihm, ich bin bereit.
4: Vielleicht ist es ein magisches Turnier. Wenn Motivation wichtig ist, dann ist Fußball hier mehr als nur ein Spiel.
1: Tatsächlich leuchtet der Ball plötzlich und eine Art Portal öffnet sich über den Tor.
2: Wow, sollen wir reingehen?
3: Na klar, wer will schon normale Hausaufgaben machen?
4: Ich glaube, das hier wird interessant und schwer.
1: Sie traten durch das Tor und standen auf einem riesigen, schwebenden Fußballfeld. Die Linien glühten und die Tore schwebten in der Luft. Über dem Spielfeld schwebte ein goldener Ball, der die Regeln verkündete.
5: Hier gewinnt nicht, wer das Schnellste ist. Hier gewinnt, wer Motivation zeigt durch Ausdauer, Teamgeist und Mut.
2: Also zählt es, dass wir weiterspielen, egal was passiert.
3: Perfekt, dann kann ich endlich zeigen, dass ich mehr bin als Witze.
4: Wir müssen zusammenarbeiten, jeder Schritt zählt.
1: Und so begann das magische Fußballturnier. Die Gegner waren keine normalen Spieler. Es bestanden aus Schatten, die den Ball stehlen wollten.
2: Passt auf, wir müssen den Ball zusammenhalten.
3: Wenn ich falle, fangt ihr mich auf, versprochen?
1: Emily passte den Ball zu Marco. Marco spielte zu Hanna. Und Hanna schoss den Ball, flog durch das schwebende Tor. Die Arena leuchtete hell auf, die Schatten verschwanden und der goldene Ball sprach.
5: Ihr habt verstanden, was Motivation bedeutet.
1: Im nächsten Moment standen sie wieder auf dem alten Sportplatz. Alles wirkte normal.
2: Wir haben es geschafft. Nicht perfekt, aber gemeinsam.
3: Und ich habe nicht nur Witze gemacht, ich habe mitgemacht.
4: Motivation bedeutet anzufangen, dran zu bleiben und sich gegenseitig zu unterstützen.
1: Und vielleicht spürst auch du beim nächsten Schritt, dass Motivation genau das ist, der Funke, der dich weitermachen lässt.
0: Das war unsere Hörgeschichte zum Thema Motivation und Fußball. Zum Abschluss der heutigen Sendung hört ihr nun noch einen Musiktitel. Ich wünsche euch schon jetzt ein schönes Wochenende, viel Zeit zum Entspannen, spannende Fußballspiele und natürlich einen gelungenen Start in den Sommer.

0: Bevor wir uns verabschieden, möchte ich auf das Sommerprogramm des Kulturhofs in Linz aufmerksam machen. Dort finden in den Sommerferien wieder die Spiel-, Sport- und Kulturwochen statt. Das Angebot richtet sich an Kinder und Jugendliche und umfasst zahlreiche kreative und sportliche Workshops. Mit dabei sind unter anderem Radio-Workshops, Film- und Theaterprojekte, Tanz- und Musikangebote wie Kreativworkshops, Zirkus und Artistik, Comiczeichnen sowie viele weitere Aktivitäten. Die Workshops finden zwischen 20. Juli und 14. August statt. Alle Informationen zu den Kursen, Terminen und Altersgruppen findet ihr online unter Kultur.
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4: Hallo und herzlich willkommen bei Kultur und Bildung Spezial auf Radio Froh. Die Donau prägt Linz wie kaum ein anderes Element. Mit einer Länge von rund 2850 Kilometern ist sie nach der Wolga der zweitlängste Fluss Europas und verbindet 10 Länder miteinander. Ihre Wassermengen bieten Lebensraum für fast 500 unterschiedliche wirbellose Tierarten, für über 70 Arten von Fischen und auch Biber und Otter bevölkern den Fluss. Für den Menschen ist die Donau allerdings nicht als Trinkwasser nutzbar. Dieses muss aufwendig aufbereitet werden, bevor es bedenkenlos konsumiert werden kann. Aber das muss nicht so sein. Die Vision einer trinkbaren Donau liegt der Ausstellung Wasserdeckel 2026 zugrunde und ist auch die Kernidee der Organisation Pure Water for Generations, die hinter der Ausstellung steht. Künstlerinnen und Künstler aus ganz Europa wurden aufgerufen, sich mit dem Thema Wasser auseinanderzusetzen und ihre Ideen auf Wasserdeckeln, also Untersetzern für Getränke, festzuhalten. Die 33 besten Arbeiten wurden ausgewählt und zeigen auf handtellergroßen Kreisen Wasser auf unterschiedlichste Art. Zu sehen waren die Wasserdeckel am 5. und 6. Juni im Raumschiff Linz. Radio Froh war bei der Vernissage dabei. Gespräche mit dem Gründer von Pure Water for Generations und den KünstlerInnen zeigen Eindrücke von einem Abend, an dem Kunst und Umweltbewusstsein mit der Donau zusammenfließen. Am Mikrofon begrüßt sie Sophia Engler. Schön, dass Sie eingeschaltet haben. Sie hören jetzt ein Interview mit dem Pure Water for Generations Gründer Pascal Rösler, der darüber spricht, wie das Projekt entstanden ist.
5: Ja, ich bin der Pascal Rösler. Ich bin die Donau mal gepaddelt. 2017. Und zwar von München bis ins Schwarze Meer, 2465 Kilometer. Und das war für mich eine einschneidende Erlebnis. Und zwar das Erlebnis war so, ich stand jeden Tag 10 Stunden auf meinem Sub, nämlich auf einem Stand-Up-Paddleboard, und hatte das Wasser vor meiner Nase. Und ich habe mich gefragt, warum kann ich eigentlich das Wasser, was vor meiner Nase ist, nicht trinken? Und diese Frage hat eine Vision ausgelöst, die völlig verrückt ist, die Donau trinkbar zu machen. That's the story. Und warum wir hier jetzt sitzen in Linz, in der Pfarrgasse 18, im Raumschiff, hat den einfachen Grund, dass wir Wassertage mit Kindern und Jugendlichen machen. Jedes Jahr, in diesem Jahr 85, auch in Oberösterreich, sind allein 20 Stück, und die Kinder Wasserbilder malen. Und die Wasserbilder, die scannen wir vor Ort ein, die laufen ein in einen digitalen Wassertropfen. Und damit die Kinder ihr Bild erkennen, kriegen sie einen Code. Und dieser Code wird auf in Bayerisch sagt man auf dem Bierfilz aufgetragen. Wir nennen das Wasserdeckel. Und dass die Vorderseite des Wasserdeckels künstlerisch kreiert wird, dafür sorgen Künstler. In diesem Jahr insgesamt fast 300. Und heute prämieren wir den Wasserdeckel, der gewonnen hat. Wir dürfen aber noch nicht verraten, wer.
6: Wer war die Jury und wie kam es zur Auswahl der ausgestellten Wasserdeckel und auch des gewinnenden Wasserdeckels?
5: Genau, also in der Jury waren 4 Personen. Einmal eine Mitarbeiterin von uns, die Karima. Dann 2 Künstlerinnen, beziehungsweise die Katharina Neuweg als Künstlerin, die auch selber schon Wasserdeckel gemacht hat. Dann eine Kunsthistorikerin aus Italien, die Sabine, und ich. Und wir haben uns am Ende 190 Wasserdeckel angeschaut. digital und haben uns überlegt, wer könnte zu uns passen. Und dann haben wir 33 ausgewählt, die wir heute ausstellen. Also es sind 33 Wasserdeckel. Und dann sind wir auf 3 runtergegangen. Und bei den 3 haben wir danach unsere Family and Friends gefragt. Was glaubt ihr, wer sollte gewinnen? Naja, und dann ist ein Sieger oder eine Siegerin herausgekommen.
4: Bevor die Gewinnerin des Abends, so viel verrate ich an dieser Stelle, geehrt wird, gibt es für mich noch viele Wasserdeckel zu entdecken. Einige der anwesenden KünstlerInnen erklären ihre Zugänge, Arbeitsweisen und Hintergründe.
7: Hallo, mein Name ist Elli Hurst, ich komme aus München. In meiner Arbeit beschäftige ich mich immer mit der Natur, also die Natur als Inspiration. Wasser und Berge speziell und Wasser in sämtlichen Formen. Und da habe ich natürlich ganz konkret die Karte der Donau aufgegriffen. Das mache ich auch collageartig arbeitend. Auch zum einen hat es ja was Nachhaltiges, wenn man Materialien verwendet, die schon mal da waren. Und in dem Falle ist das eine echte Karte, die da reingewandert ist. Und in meiner Arbeit arbeite ich auch sehr viel mit zufälligen Strukturen. Das heißt, ich lasse mich ganz oft überraschen und diese Technik ist auch so entstanden, indem der Deckel tatsächlich ins Wasser getaucht wurde und die Farbe aufgenommen hat. Und dann schaue ich ganz oft, was entsteht. Und die Form, die wir finden in der Natur, die Strukturen, die finden wir ja auch wieder in der Kartografie. Und oft ist es dann einfach so eine Vielschichtigkeit, die mich fasziniert in dem Arbeiten. Und das Projekt, da kann ich meiner Vorrednerin mich anschließen, finde ich auch super spannend, weil es thematisch natürlich extrem wichtig ist. Und weil das Format auch ein ganz überraschendes ist. Also ich arbeite auch eher großformatig und es war eine Herausforderung, das mal anzugehen.
6: Warum das Format Wasserdeckel?
5: Genau, also erstmal, wir haben überlegt, was können wir den Kindern in die Hand geben, was, sag mal, auch den Weg an den Abendbrottisch findet. Und so ein Bierfilz ist was man nicht so einfach wegwirft. Da gibt es ja coole Sprüche drauf und so weiter. Und wir haben dann halt gedacht, okay, wir müssen den künstlerisch irgendwie aufladen. Und dann haben wir mit der ersten Künstlerin, mit der Katharina Neuweg, haben wir 2024 den ersten gemacht. Dann 2025 mit dem Michael Kreuzer gemacht. Ja, und wir merken halt, das ist Kunst und Wasser, Kunst und Natur, dass da es eine Verbindung gibt. Und dass es auch nicht nur immer um Schutz geht, sondern auch um Freude. Und Kunst vermittelt ganz viel Freude auf unterschiedlichen Ebenen. Genau, wir hängen die 33 aus. Es sind 15 Künstler und Künstlerinnen selber vor Ort, die sich ja auch, die sie nachher vorstellen werden. Und sehr spannend zu sehen, mit welchen unterschiedlichen Materialien die Künstler und Künstlerinnen gearbeitet haben. Da ist quasi Aquarell, Öl, Holz. Und man muss sagen, wer so einen Bierfilz kennt man ja, der ist nicht so einfach zu bearbeiten. Also wenn man das nächste Mal ein Bier draufstellt oder ein Wasserglas, dann sollte man sich den mal anschauen und überlegen, okay, kann ich, und die Frage war, kann ich die Donau darauf abbilden? Passt die Donau auf den Bierfilz? Das war die Frage, die wir den Künstlern und Künstlerinnen gestellt haben. Also einmal war das eine Künstlerin das Thema Mikroplastik oder Plastik an sich aufgegriffen und hat was ganz Spannendes gemacht. Sie hat quasi Mikroplastik eingeschmolzen und hat aus diesem eingeschmolzenen Mikroplastik einen Wasserdeckel überzogen, so in der Form natürlich auch von der Donau, vom Wasser, sodass man diesen Bezug dann herstellen kann. Weil es ist auch so, jeden Tag fließen 4 Tonnen Plastik von der Donau ins Schwarze Meer. Und durch diesen Bezug ist natürlich das Thema Umwelt sehr, sehr präsent.
6: Und die Donau ist aber auch verbindend zwischen einer ganzen Menge Ländern. Aus welchen Ländern sind die Einreichungen, die wir heute auch sehen?
5: Genau, wir haben 9 Länder in Europa. Die Donau vereint 10. Wir haben jetzt nicht leider aus jedem Donau-Anrainerstaat auch eine Einsendung bekommen, aber sind sehr froh, dass wir aus den Niederlanden, aus Ungarn, aus Polen, aus der Tschechoslowakei, also wirklich tolle, tolle Länder, aber auch aus Italien noch eine Einsendung. Und wenn man so die Donau-Anrainer durchgeht, dann war vor allem so Serbien, Kroatien, Rumänien, Bulgarien, in der Ukraine, da haben wir leider keine bekommen. Aber wir können das ja nächstes Jahr wieder machen. So.
8: Also ich bin die Elisabeth Süß und mein Werk ist da hinten, habe ich es, glaube ich, gesehen. Genau, also ich habe in Linz studiert, Malerei, bin vor 2 Jahren nach Wien gezogen und für mich hat der Donaufluss deswegen immer so eine große Bedeutung, weil er eben in der Stadt halt irgendwie so irgendwie auch ein wichtiger Zufluchtsort ist, wo man irgendwie so seine Ruhe hat. Also wenn man am Donaustrand in Linz ist, hat man auch immer die Autos, die daneben fahren, aber es verschwimmt dann irgendwie alles. Und für mich war eben wichtig, dass ich in dem Wasserdeckel so zeige, so diese Verbindung von Wasser, Menschen, Tiere, Natur, eben dieser ganze Kreis, auf der im Fall wichtig ist. Und genau, also das wollte ich festhalten. Diesmal halt grafisch und schwarz-weiß gewählt, weniger die Farbe, weil ich es eben auf das reduzieren wollte.
9: I'm Napshuger Trombetsky and the title of my piece is Watermark, because I've worked with the water. 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And it really turned into a meditation of multiple days, because I was like, I see a new thing here. And as it dries, it also reveals new layers. So it was a quite fun, meditative exploration. And then it started to be like, it's kind of like a lagoon, so maybe I should turn it in that one. Or it looks like a petri dish with the samples and the bacteria growing, but I really didn't want to make it very exact in that way. So it was more of my exploration. And I was thinking that if it becomes an object, because I work mostly with performance art and I think of like interactivity of objects, so if it would become an object, then if the water drops on it, it again changes it, so it becomes a living artwork. And if someone uses it, it's not a problem if it gets ruined, so it's something that can wear down, and that's part of the story of the object.
4: What does the Danube mean to you in your everyday life?
9: 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You can feel that it was a entity that was restrained and now cannot take these barriers anymore and doesn't want to flow the way we want it to flow. So it's I see it as an activist of nature who is trying to like tell us to listen to them. And that's the background why I was really feeling that I should do something for this, because for years we are working with communities in Hungary around the river with senior women to take like how we are trying to like keep our seniors and the elderly also like pretty and quiet. And when there is this anger rightfully coming from this oppression of from women, or for like especially like women who grew up in the Soviet era, we are just like, you're too loud, and how can we turn this at the same time as we listen to waters, how to listen to them. So
4: wie kommt ihr auf die Idee, die Ausstellung als Wettbewerb zu gestalten?
5: Ja, wir wollten einfach so vielen Künstlern und Künstlerinnen die Chance geben, sich ja für die Donau einzusetzen. Ja, und da haben wir über ein Ausschreibungsformat nachgedacht, und wir haben nie so wirklich gedacht, dass da so viele kommen, aber wir haben es auf 300 limitiert. Und tatsächlich haben sich 300 beworben, 190 haben dann quasi einen Deckel angegeben. Und da waren wir schon sehr überrascht, dass so viel kommt. Und man sieht es ja auch jetzt, dass von den 33 sind fast 15 Künstler und Künstlerinnen da. Das heißt, die Resonanz ist sehr, sehr gut.
4: Einige von den KünstlerInnen sind auch aus Linz. Gab es da besonders viele Einreichungen aus Linz?
5: Ich glaube, wenn ich so im Kopf habe, so roundabout zwischen 5 und 8 Einreichungen. Aber das finde ich schon auch beachtlich. Ja? Und es sind, aber wir haben die jetzt nicht thematisch aus, also, oder lokal ausgesucht, sondern wir haben natürlich geschaut, passt das zu uns, das Format? Spiegelt es das Thema wieder? Spricht es vielleicht die Jugend an, weil die bekommen ja den Wasserdeckel? Ja? Also es geht auch darum, ein schönes einen Ausdruck zu haben. Und genau, die Entscheidung zum Schluss fällt nie leicht. Ja? Also man muss einfach am Ende eine Entscheidung treffen.
6: Was passiert denn mit dem Siegerwerk?
5: Genau, das Siegerwerk wird wieder als Wasserdeckel natürlich gedruckt, über 5000 Mal für die Schüler und Schülerinnen, dass wir an den Wassertagen die dann eben verteilen. Und natürlich an unsere Partner und Partnerinnen verwenden die auch für ihre Werbung, sodass wir die Botschaft über diesen Wasserdeckel einfach, wir erreichen mehr Menschen mit diesem Wasserdeckel. Und wir merken, dass wenn jemand diesen Wasserdeckel in der Hand hält, dann passiert was. Dann gibt er den weiter und dann findet er den Weg wohin, wo man gar nicht denkt, dass er da den hinfinden könnte. Also das ist ein schönes Multiplikator, hat einen schönen Multiplikatoreffekt.
6: Ich darf jetzt mit Anna sprechen. Magst du dich ganz kurz noch vorstellen?
10: Ja, hallo, ich bin Anna Bungenberg, ich komme aus Halle an der Saale. Wir haben auch einen schönen Fluss und bin eigentlich gelernte Modedesignerin und mache aber Kunst in meiner Freizeit, genau.
6: Wie bist du zu der, also wie hast du von der Ausschreibung erfahren?
10: Ich bin Mitglied beim BBK, also beim Berufsverband Bildender Künstler und da kriegen wir wöchentlich einen Newsletter und da war der Open Call mit dabei, genau.
6: Dein Wasserdeckel ist bestickt. Ich nehme mal an, das ist, da kommt auch so dein Hintergrund durch. Wie bist du auf die Idee gekommen und was stellt dein Wasserdeckel auch dar?
10: Also Sticken auf Papier mache ich schon ziemlich lange. Das ist, finde ich, ein sehr schönes Medium. Und ich finde, dass ein Faden auf dem Papier irgendwie trotz dessen, dass das Papier eigentlich zweidimensional ist, da irgendwie eine Dreidimensionalität reinbringt und ein Faden auch schön Licht einfängt, weil der so changieren kann. Und das hat mich an Wasser erinnert. Und das Muster meines Wasserdeckels ist angelehnt an den Verlauf der Donau. Und den habe ich neu zusammengesetzt und dadurch ist das Muster meines Wasserdeckels entstanden. Und ich habe einfach unterschiedliche Blautöne genommen, um auch nochmal Wasser wiederzuspiegeln und in diese Fäden, die ich gestickt habe, dann kleine Abfalllochpapierstücke noch reingesteckt, um die Verschmutzung des Wassers auch nochmal aufzuzeigen, die man dann am Ende wieder rausnehmen könnte, wenn man die Donau gesäubert hat, wenn man möchte.
6: Das heißt, dein Wasserdeckel ruft wirklich so zum Eingreifen oder zum ja, fast schon performativen Akt auf?
10: Ja, eigentlich schon. Also ich habe diese Papierstücke auch nicht festgeklebt. Das heißt, an sich könnte man rein theoretisch dieses Kunstwerk auch nochmal komplett auseinandernehmen. Und je nachdem, wie fortgeschritten diese Säuberung ist des Wassers, desto weniger Stücke sind dann am Ende zwischen den Fäden, habe ich mir so überlegt.
6: Bist du schon mal in der Donau geschwommen?
10: Tatsächlich noch nicht, nein.
6: Wie lange bist du in Linz?
10: Bis morgen 6.17 Uhr früh.
6: Geht sich da einmal in die Donau springen aus?
10: Weiß ich nicht. Muss also, das sein?
6: Geplant.
10: Bisher noch nicht, nein. Ist das eine Challenge jetzt von dir?
6: Ja.
10: Könnte schwierig werden, weil es ist ganz schön kalt morgen früh.
6: Das stimmt.
10: Ja.
6: Passt. Pure Water for Generations verbindet Kunst mit Umweltbildung. Welche Rolle kann Kunst dabei spielen, Menschen für Gewässer und Umweltschutz zu sensibilisieren?
5: Also ich finde es ganz spannend, jeder, der mal vielleicht in den letzten Wochen oder Monaten mal einen Aquarellkasten genommen hat und einfach mal ins Wasser getaucht hat und dann anfängt, Farben zu mischen. Allein dieser Prozess hat ja was mit Wasser zu tun und es ist ein unheimlich meditativer Prozess. Und was ich bemerkt habe, ist, dass wenn man sich Themen von der künstlerischen Seite aus widmet, dann gibt es nicht so viel Spannungen. Weil die Spannungen, wenn man sich quasi nur über den Umweltschutz macht, sind sehr, sehr hart. Ja, da gibt es immer, ich will das Wasserkraftwerk und ich will es nicht, aber es gibt ja auch einen Mittelweg. Und den versuchen wir auch in der Kunst und auch in unseren Wassertagen zu vermitteln, dass es immer ein Gemeinsames gibt. Menschen müssen ja gemeinsam daran arbeiten. Ja, am Ende sind wir verantwortlich, ob die Donau trinkbar ist oder nicht. Und die ist trinkbar, die kann man trinkbar machen, die Donau. Wir als Menschen müssen nur sagen, wir wollen das.

0: Wir möchten allen teilnehmenden Künstlerinnen und Künstlern, auch allen, die heute nicht da sein können, an dieser Stelle danken für ihre Gedanken, für ihre Zeit und für die Zusammenarbeit. Es sind ganz besondere und einzigartige Beiträge zusammengekommen, die diese Ausstellung ermöglicht haben. So, nur ein Motiv wird aber in diesem Jahr, 2026, unser Botschafter sein. Auf dem Wasserdeckel 2026 sehen wir einen blauen Himmel, nicht blitzblau. Er ummantelt nicht einen raffaelschen Engel und auch ist es keine dokumentarische Landschaft eines Gerhard Richter. Der Himmel ist dicht, ein Blau, das zukunftsoffen ist, weder düster noch heile Welt vorgaukelnd. Warme und kalte Farben treffen sich am Himmel und im Licht der Sterne funkelnden Wasser. Ein angenehmes Licht. Ein Raum, in dem alles möglich ist. Wir sehen Körper in Bewegung, auf das kühle Nass zulaufen. Von einem Holzsteg springende Jugend in ein verheißungsvolles und erwartungserfüllendes Wasser. Freude, aber auch Mut trägt das Bild in sich und überträgt sich auf mich als Betrachter. Bei manch einem und einer vielleicht auch die Erinnerung an den eigenen letzten Sprung oder den kommenden. Das Bild hält in der Bewegung inne. Es offenbart eine weitergedachte und empfundene Vorwärtsbewegung, ein sich aus der Balance begeben und über eine unsichtbare Grenze hinweg bewegen. Das Mögliche wagen. Im übertragenen Sinne zeigt sich ein freudvoller, gewissenhafter und mutiger Sprung in die Zukunft. Ein trefflicher Leitgedanke für unser Wasseranliegen, der uns überzeugt hat. Liebe
1: Julia.
0: Ostermeier.
2: Darf ich dich interviewen?
3: Ja, sehr gerne.
2: Wie fühlt sich das an? Du hast jetzt den Druck von deinem Wasserdeckel in der Hand und du bist die Gewinnerin. Wie geht's dir gerade?
3: Es lässt sich ehrlich gesagt gerade gar nicht so in Worte fassen. Es ist ein unglaublich schönes Gefühl. Es war vorher schon einfach schön dabei zu sein, weil ich total dahinter stehe, hinter dem Umweltgedanken. Und malerisch liebe ich halt einfach auch Landschaftsmotive, Flussmotive und ja, einfach wunderschön.
2: Also voll dein Thema. Arbeitest du öfter auch so kleinformatig oder wie schauen andere Arbeiten von dir aus?
3: Also ich bin Lehrerin an einer

0: Die Dynamik der springenden Jugendlichen, die praktisch in dieses kühle Nass an einem heißen Sommertag springen. Ich fand's gut, dieses kleine Format.
1: Und das Sujet für deine Arbeit, wie kam es dazu? Hast du mehrere Entwürfe gemacht oder war das auch klar für dich als Lehrerin, dass du da Jugendliche abbilden wirst?
0: Für mich war es von Anfang an klar, dass ich Jugendliche abbilden möchte, weil die Wassertage ja auch für die Jugend sind und ich eben hoffe, dass die sich da angesprochen fühlen und eben nicht mit dem ewig pädagogischen Zeigefinger, sondern indem er die Natur als etwas Wunderschönes, Schützenswertes ansieht. Und ich denke, was man liebt, schützt man auch automatisch und wird es schonen und ich hoffe eben, dass noch viele Generationen die Donau so erleben, wie ich sie als Kind erleben durfte.
1: Bist du als Kind in der Donau geschwommen?
0: Definitiv ja, aber sie soll jetzt sauberer sein als damals.
1: Was müsste geschehen, damit die Donau trinkbar ist?
2: Es ist eigentlich relativ einfach. Es hat viel natürlich mit unserem eigenen Konsum zu tun, Fleischkonsum, weil es natürlich eine große Nitrat- und Phosphatbelastung hat. Man muss versuchen, die Klärwerke noch besser zu machen, damit weniger aus dem klassischen Haushaltsabwasser in die Donau kommt. Und man müsste die Donau möglichst viel renaturieren. Das heißt, dass der Fluss wieder über Steine laufen kann, dass er mehr Platz hat. Also wenn Wasser mit Luft in Berührung kommt, reinigt sich das Wasser großteils von selber. Und die großen chemischen Verschmutzungen, die müssen natürlich über Kläranlagen und über auch Kläranlagen in der Industrie abgefangen werden. Aber technisch ist es machbar. Und vielleicht noch eine Anekdote. Mein Großvater ist 1929 von Dillingen an der Donau, wo ich aufgewachsen bin, nach Wien gepaddelt. Und es gibt Bilder, wo die Donauwasser trinken. Die haben es vielleicht abgekocht, aber am Ende haben sie es verwendet. Und das würde ich jetzt keinem raten. Also ein Schluck wird einen nicht umbringen, aber man kann die Oberflächengewässer schon in einen besseren Zustand bringen. Ich glaube, eines der wichtigsten Themen ist, dass die Menschen wieder in Berührung mit ihrer Natur kommen, dass sie sich verbinden. Und was da so wichtig ist, ist, dass man versucht, möglichst viel im Wasser zu schwimmen, also in der Donau zu schwimmen. Weil je mehr man dies macht, meine Großeltern sind in der Donau geschwommen, meine Eltern sind in der Donau geschwommen und ich bin aber nie in der Donau geschwommen, weil der Fluss begradigt wurde, mit großen Steinen versetzt wurde, sodass man da gar nicht reinkommen konnte. Und das ist natürlich eine Entwicklung, die vor allem in den letzten 70 Jahren stattgefunden hat. Und wenn man wieder Stellen schafft, wo der Mensch ins Wasser gehen kann, natürlich hat jeder Fluss auch ein Gefahrenpotenzial. Also bei Hochwasser sollte man jetzt nicht baden, aber auch ein Fluss kühlt Städte ab. Und es wird wärmer werden, etc. pp. Und ist natürlich eines der wichtigsten Möglichkeiten, auch eine Stadt abzukühlen, 2-3 Grad.
1: Wir sind ja in Linz eben eigentlich auch gesegnet mit der Donau. Die macht wahnsinnig viel von dem Charakter der Stadt aus. Wir haben hier auch die Möglichkeit, dass wir am Donaustrand, aber auch am Winterhafen in die Donau zum Schwimmen reingehen und ich bin immer wieder fasziniert, wenn FreundInnen von mir irgendwie aus anderen Ländern oder so kommen, dass dieses in der Donau schwimmen, was für mich ja schon sehr alltäglich ist, weil ich eben unser Studio ist auch quasi direkt am Fluss. Manchmal gehe ich in der Mittagspause schwimmen. Das ist, wie gesagt, schon ein ganz besonders schönes Element meiner Arbeit auch oder eine Möglichkeit, dass man das machen kann. Ja, also dementsprechend bin ich mit deiner Aussage, dass die Donau eben sehr wichtig ist für Linz, auch sehr einverstanden. Mittlerweile, du warst lange, lange auf der Donau unterwegs. Wie viele Tage oder wie lang warst du da?
2: Genau, ich bin von München weggepaddelt, weil ich damals noch in München gewohnt habe. Erstmal über die Isar. Insgesamt 63 Tage. Also 2 Monate alleine auf dem Gewässer. Seitdem habe ich kein WhatsApp mehr, ein sehr meditativer Prozess, weil das Paddeln ist jetzt nicht so schnell, ja, also und auch die Strömung ist auch nicht mehr so, ja, also in der Wachau gab es richtig Strömung, weil es da auch ein bisschen Hochwasser gab, aber danach ist ja die Donau eher wie eine Autobahn, also es geht so dahin. Aber das ist auch wunderschön, weil es halt sehr meditativ ist und man kann sich dann auch die eigenen Gedanken konzentrieren. Am Ende war diese 2 Monate auch ein Pilgerweg für mich, ja. Und seitdem gibt es Pure Water for Generations. Wir machen Wassertage mit

0: Kindern und Jugendlichen. Und in dem Jahr sind wir an 85 Wassertagen in Deutschland und Österreich unterwegs und erreichen 4000 Kinder und Jugendliche ab der 5. Klasse.
1: Und jetzt noch eine Abschlussfrage, weil du vorher erwähnt hast, du bist nicht in der Donau geschwommen, mittlerweile schon, oder?
0: Ja, na, mittlerweile natürlich schon, aber nicht, wo ich zu Hause bin, in Dillingen an der Donau, weil das ist einfach, da sind die Renaturierungen noch nicht so weit. Aber natürlich während meiner Reise, wir hatten in Budapest über 40 Grad, also da gehst du freiwillig baden, weil es einfach als Abkühlung ist. Aber ich habe keinen Schluck draus genommen.
1: Das heißt, ein weiteres Ziel neben die Donau trinkbar machen ist auch ein Badestrand für Dillingen.
0: Also das habe ich versuche ich den Gemeindeleuten immer zu sagen, die Donau habt ihr im Namen Dillingen an der Donau, kümmert euch, dass die Donau wieder ein Teil von euch wird. Und das ist ja das, was eine Stadt auch lebenswert macht. Wenn man den Fluss, an dem die Städte sind, wieder nicht wegsperrt, sondern öffnet und zum Teil des Lebens sind. Das ist das sogenannte Verbinden mit uns, mit dem Wasser.
2: 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Sophia Engler bedankt sich fürs Zuhören.
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0: 9 Länder,
1: 2135 Stromkilometer,
2: eine Reise von Linz ans Schwarze Meer.
0: Ein Netzwerkprojekt.
1: Im Fluss.
3: Leinen los!
4: Okay.
3: Ei, ei! Harl!
5: Unglaublich. Kurze Vorbereitungsphase.
6: Kurz war.
5: Ja. Ja. Ist jetzt dann soweit.
4: Stefan! Halt einmal die Ohren zu. Fest! Fest zuhalten! Oder zurückgehen! Dann geht's lieber kurz zurück!
6: Musst du suchen, oder was?
4: Deshalb, das ist schon ziemlich brutal. Das ist Rock'n'Roll. Du hast schon Packrock.
0: Alright.
7: Wir schreiben den 22. Mai 2025. Und Markus betätigt das Schiffshorn nicht grundlos. Es ist ein nautischer Abschiedsgruß. Die Macho Po, ein 17 Meter langer Stahlverdränger, verlässt ihren Heimathafen in Grafenau in der Schlögener Schlinge bei Stromkilometer 2182 und macht sich auf den Weg zum Schwarzen Meer, zu Stromkilometer 0. Endlich. Nach 2 Jahren Vorbereitung startet das Projekt im Fluss. Eine Reise auf der Donau bis zu deren Mündung. Eine Reise durch 9 Länder bis nach Sulina in Rumänien. Eine Reise, auf der die Crew der Macho Po die verbindende Kraft der Donau nutzen und mit vielen Menschen ins Gespräch kommen wird. Mit Kunst- und Kulturschaffenden aus unterschiedlichen Bereichen, MedienaktivistInnen, mit Wasserfrauen und Seebären. In der Hoffnung und mit der Absicht, ein transnationales Netzwerk zu schaffen, kulturellen Austausch zu feiern und angesichts der allseits zunehmenden Aushöhlung der Demokratie gegenläufige Impulse zu geben. Wir möchten mit Hilfe verschiedener künstlerischer, journalistischer, aktivistischer Mittel kooperieren, Unterschiede bedenken und Widersprüche fruchtbar machen, zusammen im Fluss sein. Wir, das sind
0: Christine Pavlic, Künstlerin,
8: Gigi Gratt, Musiker,
9: Markus Luger, Entwickler
7: und Stefan Reuss, Schriftsteller. Die Freude und die Erleichterung darüber, dass es nun losgegangen ist, sind bei uns allen groß. Auch weil die letzten Monate und Wochen vor Reisebeginn sehr strapaziös gewesen sind. Zu schaffen machten uns unter anderem die aggressive Schiffseinrichtung, schwere Materialverluste,
10: Wettex über Bord,
7: dreiste Lügen,
0: nimmst du auf die ganze Zeit?
10: Nein.
7: Ein unmotivierter Schiffskoch und ein Bordreporter, der bedenklich leicht zu unterhalten ist.
6: Das ist jetzt die akustische Kochshow mit Gigi Grant. Was gibt's
4: heute? Heute gibt's Nudeln.
7: Die zeitweise durchaus herausfordernde Akustik im Steuerstand samt vibrierender Fensterscheiben. Endlose, nerdige Diskussionen über Details im Soundbild der Bugkamera.
6: Das ist vorher eigentlich besser.
4: Nimm's eigentlich auch, das ohne Anker.
6: Ja. Ich glaube, wir nörden jetzt voll miteinander, weil es ist voll gut.
4: Nein, aber jetzt haben wir Zeit und
6: ich weiß, ja.
4: Da war die Freude, dass was funktioniert, dass wir am Nörden können. Und nicht, dass ich Sorgen mache, dass ich wieso das nicht geht.
7: Freilich gab es auch eine Reihe von realen, ernsteren Schwierigkeiten. Hier allerdings greift der strenge Bordkodex. Es gilt die Verschwiegenheitspflicht. Jedenfalls liegen diese Widrigkeiten hinter uns. Wir haben sie zurückgelassen an den Ufern der Schlögener Schlinge. Der Start ist geglückt. Wobei, eigentlich ist es erst Tag 0, der Tag vor dem offiziellen Projektbeginn. Heute sind wir unterwegs von Grafenau nach Linz, legen dort am Salonschiff Florentine an, um mit Freundinnen, Freunden, Interessierten zu feiern. Es ist ein Anlegen fürs
11: Auffliegen vorm Ablegen.
7: So haben wir unser Abschiedsfest betitelt. DJ Fateless und Gigi Gratt legen auf. Es gibt eine Videoprojektion von Testaufnahmen unserer Bugkamera, zahlreiche Führungen durchs Schiff, Portwein und Donauwalter, lustige und berührende Gespräche und viele freundliche Worte zu unserem Projekt.
12: Also zum Boden muss ich sagen, man geht einer und man fühlt sich gleich recht wohl eigentlich. Also es hat eine extrem angenehme Ausstrahlung, das viele Holz innen, macht es extrem gemütlich, wenn man unter Deck ist, die verschiedenen Möglichkeiten, wo man auch schlafen kann, die Kombüse, alles wirkt sehr heimelig und gemütlich eingerichtet. Schon auch zweckmäßig, aber man merkt auch, da wohnen Leute, die haben sich darauf eingerichtet, dass sie jetzt selber da sind, das merkt man und das ist so ein angenehmes Gefühl. Möchte man am liebsten gleich da bleiben und eigentlich gleich mitfahren auf der Reise. Es ist ja so, das macht man ja auch nicht so oft, dass man mit seinem Boot so weit und so lange mitfährt. Das ist schon sehr schön. Und das ist auch, finde ich, bei dem Projekt das Reizvolle, dass man ist einerseits irgendwie so, einerseits ist man isoliert, man ist auf diesem Boot alleine, vom Rest der Welt ein bisschen abgeschieden und ist ja nicht ständig an Land, trifft nicht ständig Leute. Und andererseits ist man auch mit allem ständig verbunden, weil man ja eh, weil die Donau auch dieses verbindende Element ist, eigentlich bis oben zum Schwarzen Meer. Also es ist, finde ich, recht interessantes Spannungsverhältnis, in dem man sich da befindet die ganze Zeit.
13: Euer Projekt ist das Projekt, das in meiner Seele schon voll lang brennt und ich bin da ein bisschen neidisch, dass sie das macht und ich wünsche euch alles Gute und ganz viele tolle Begegnungen, Orte und eine gute Zeit auf dem Boot. Viel Spaß mit der Rudermaschine. Kommt gut durchs Eis eine Tour. Genießt die Pelikane im Donaudelta.
14: Beneidenswert. Ich habe dem Gigi gerade gesagt, das ist einer von denen, die alles richtig gemacht haben. Ich finde es extrem geil und ich kriege selber voll Gusto gerade auf Abenteuer. Und ich finde es spannend, so sich der Donau einen Monat auszusetzen. Und ich finde es auch schon interessiert, das mitzuverfolgen. Ich hoffe, dass es zu einer Meuterei kommt, die aber nicht so gewalttätig ist. Aber ich bin gespannt, was passiert. Ich hoffe, dass das irgendwo niedergeschrieben wird und man das mitkriegt. Hoffentlich sieht man dann nicht, wenn bei der Bugkamera runterfliegen oder so. Aber ich bin gespannt. Es riecht nach Abenteuer.
7: Auch DorfTV besucht, filmt und interviewt uns auf der Macho Po für einen Beitrag über Im Fluss. Redakteurin Bibi Finster nach getaner Arbeit.
15: Es war so schön. Es ist ein wenig meine Herzensangelegenheit, da mit euch heute das zu machen. Und ich glaube, ich werde es auch schneiden, weil es so geil ist, das Projekt.
6: Cool. Was genau ist so geil?
15: Ja, die ganze Kombo da auf einem geilen Schiff, gemeinsam, vier geile Leute, kann man sagen, oder?
14: Ich sprich da nicht dagegen.
15: Die da einfach sie eine geile Zeit haben, um das dreimal gesagt zu haben, das Wort.
7: Es ist nicht weiter verwunderlich, dass die Gäste in dieser ausgelassen amikalen Atmosphäre vor allem auf die genussvollen und abenteuerlichen Aspekte zu sprechen kommen. Und wir würden lügen, wenn wir deren Schönheit und Wichtigkeit verneinten. Wir haben nichts dagegen, wenn wir eine gute Zeit haben, doch im Fluss ist freilich noch mehr. Es ist ein interdisziplinäres Netzwerkprojekt entlang der Donau und die Sendereihe Im Fluss on Air, ihr hört gerade deren Auftaktsendung, macht das Leben und Arbeiten an Bord und auf dem Fluss hörbar. Die Begegnungen entlang des Stroms, die Gespräche mit unseren Gästen, das Nachdenken über Kunst, Politik, Wasser, von uns gestaltete Klangkunst. Bei der Gelegenheit wollen wir erwähnen, dass wir nicht in einem professionellen Tonstudio aufnehmen, stattdessen mit begrenzten technischen Mitteln während unserer Reise, großteils auf dem Schiff. Wir hoffen, ihr legt uns die zahlreichen Hintergrundgeräusche, Motor, Wellenschlag, Sirenengesänge etc. nicht als Dilettantismus, sondern als besonders lebendige Berichterstattung aus. Die inhaltlichen, diskursiven und Soundart-Dimensionen unseres Projekts werden von den insgesamt 8 Radiosendungen eingefangen. Es gibt zudem noch eine Dimension von Im Fluss, die man die kontemplative Dimension nennen könnte. Am Bug der Macho Po ist eine Videokamera installiert, die gleichsam den Blick mit den Augen des Schiffes aufzeichnet. Das Schiff selbst ist auf den Videos nicht zu sehen, nur die Donau, von der es getragen wird, die Wellenfelder, die es beharrlich durchpflügt, der Himmel, vorbeiziehende Landmassen, Bauwerke, Hügel, Wälder, Strände, ab und an eine Schleuse oder ein anderes Schiff. Der Bilderstrom ist selten spektakulär, oft nahezu ereignislos, kann aber durchaus einen meditativen Sog entwickeln und darf als Einladung zur Entschleunigung verstanden werden. Etwas, das wir individuell und gesellschaftlich gut gebrauchen können. Wir nehmen jeden Tag unsere Fahrt vollständig auf, wählen eine Stunde davon aus, die danach von DorfTV ausgestrahlt wird, den ganzen Juni über von 9 bis 10 Uhr vormittags. Zusätzlich sind die Videos in Linz im Foyer der Stadtwerkstatt zu erleben. Dort laufen sie auf einem Monitor, der sich in einem großen Periskop befindet. Das Periskop haben wir vom Künstler Leo Schatzl erhalten und für unsere Zwecke adaptiert. Kommt vorbei, steckt den Kopf hinein, schaut mit den Augen der Machu Po, lauscht den Wellen, gebt euch der Donau hin.

0: Donau bedeutet Freiheit, Verbundenheit und Leben, Schwimmen. Ich habe Schwimmen gelernt in der Donau. Ich bin ins Wasser geworfen worden von einem Schiff. Mein Großvater hat gesagt, schwimm. So ist passiert.
1: Und du hast vorher nicht gelernt,
0: wie Nein, ich habe vorher einen Schwimmkurs gemacht und dann hat er gesagt, ja, jetzt kannst du es und dann hat er mich reingeworfen. So habe ich Schwimmen gelernt in der Donau.
2: Die Donau hat eigentlich vor allem am Anfang meines Lebens eine große Rolle gespielt, weil ich bin als Kind ein paar Mal reingefallen. Einmal, da war ich so ungefähr 8 Jahre alt, war mit meiner Großtante an der Donau in Buchenau zwischen Ottensheim und Linz. Und ich war sehr oft dort direkt an der Donau, habe Steine geschmissen und bin auf einen großen Stein gestiegen, der so ganz ein bisschen im seichten Wasser war. Und dann ist halt ein großes Schiff gekommen. Meine Großtante hat gesagt, so, jetzt musst du aufpassen, jetzt kommen Wellen. Weil sie sich gedacht, wahrscheinlich wird der Stein überspült. Und ich war halt jung und habe ein bisschen eine Panik gekriegt und bin genau in dem Moment, wo die größte Wellen daherkommen ist, bin ich runtergekupft und zurückgerannt zum Land und bin komplett nass geworden von oben bis unten und mein Großland ist dort schon und hat nur gelacht. Und ich war natürlich fuchsteufelswild und das war eine Geschichte, die hat es wirklich bis zu einem Lebensende immer wieder erzählt. Das hat ja furchtbare Freude gemacht, dass die Geschichte wieder erzählt von mir, wie ich da als 8-jähriger Bub einfach genau das Falsche gemacht habe und genau zum blödesten Zeitpunkt runtergekupft bin von dem Stein. Der Stein war, da war gar nichts passiert, weil ich einfach nur stehen geblieben war. Aber ich habe mich quasi in die Fluten gestürzt. Das ist so eine ganz persönliche Donauerinnerung. Dann war ich komplett nass und habe mit dem nassen Gewand heimgemüssen. Das ist eine gute, gute, schöne Donau.
3: Die Donau ist für mich ein nie enden wollender Strom, wo ich runterschaue und mich dann frage, wie viel Wasser muss jetzt überhaupt in die Donau runterfließen? Und dann schaue ich, wo das Wasser ist. Und es fließt einfach runter. Immer wieder. Aber eigentlich mag ich die Donau, weil man sie gut im Sommer abkühlen kann.

0: Der Tag nach der Party auf dem Salonschiff Florentine ist Tag 1. Der Tag, an dem unsere Reise offiziell beginnt. Jetzt sind wir wirklich im Fluss. Und da es sich um ein internationales Projekt handelt, sind wir auch in Flux.
1: www.influx.at.
2: Und wie schreibt man das?
1: www.in-flux.at.
0: Auf dieser englischsprachigen Website findet ihr nebst allerlei Informationen zu Mission, Schiff, Crew, Route, ProjektpartnerInnen auch ein Logbuch, das wir täglich aktualisieren, sofern es die Göttin des Empfangs und der Telekommunikation erlaubt. Wir brechen von Linz auf, stromabwärts. Erstes Etappenziel Marbach. Auf dem Weg dorthin passieren wir drei Kraftwerke. Die Schleusungsvorgänge erweisen sich als kostenfreie Teambuilding-Seminare.
3: Kiki, kannst du schon einhängen?
4: Nein.
3: Der schleißt ziemlich schnell.
4: Ja.
5: Alle vorne im Einsatz.
3: Ich fühle mich so wichtig.
5: Du bist wichtig, Stefan.
3: Du bist der Wichtigste momentan.
5: Es ist gut für das Team, die alle wichtige Aufgaben haben. Schweißt uns zusammen.
0: Gigi ist Musiker durch und durch und tritt rasch als solcher in Aktion. Die Geräusche an Bord regen ihn sogleich zu Kompositionen an. Sei es das Tuckern des Motors, das Singen des Teekessels oder das dubiose Warnsignal des Funkgeräts.
3: Ich muss schon eine Nummer einbauen, Kleider. Der Afro-Nummer, oder? Ich habe schon einen Afro-Kopf gehört. Der Pudi-Puppe, Pudi-Pudi-Pudi.
0: Jedes Musikstück, das bei Im Fluss On Air zu hören ist, stammt von Gigi. Hört nun noch einmal unseren Jingle, diesmal allerdings ohne Stimmen. Versucht mitzuzählen, wie viele Geräusche ihr zuordnen könnt, oder genießt einfach.

Am ersten Abend legen wir im Yachthafen Marbach an, wo man unsere Rechnung auf den 23.05.1970 datiert, was unsere Fantasie anregt. Hat die Person während des Schreibens an ihren Hochzeitstag gedacht? Ist es ein skurriler Versuch, die Buchhaltung zu fälschen? Sind wir nicht nur stromabwärts, sondern auch in der Zeit gereist?

0: Am zweiten Tag ankern wir kurz nach der Schleuse Altenwörth in einem Altarm bei Stromkilometer 1978. Gigi und ich eröffnen die Badesaison.
1: Arschbombe, okay?
0: Später kehrt Ruhe ein. Das Wasser ist nahezu reglos. Wenn sich ein Schwan Flügelschlag um Flügelschlag in die Luft emporarbeitet, ist das ein Großereignis. In der Ferne steigen zwei Fischer auf den Uferfelsen herum. Im Salon der Macho Po werden abgewaschene Tassen zurückgestellt. Allmählich wird das Schiff eins mit der Dunkelheit. Arbeitsabläufe spielen sich ein, Rhythmen gleichen sich an, Rollen werden gefunden. Die ersten drei Etappen, Marbach, Altenwörth, Wien, verlaufen vorwiegend in achtsamer und arbeitsamer Atmosphäre. So achtsam und so arbeitsam, dass Christine aus dem Steuerstand Sprachnachrichten versendet. An Gigi und mich, die wir wenige Meter hinter ihr im Salon Kopfhörer tragend an unseren Laptops sitzen. Weil sie uns nicht stören, aber trotzdem informieren will.
2: Liebe Crew, wir erreichen in Kürze Tulln und da fahren wir jetzt an einem kleinen Hafen vorbei und da liegt ein schönes Schiff mit dem, beziehungsweise Schiff ist gar nicht so schön, aber der Name ist sehr schön. Das heißt nämlich Regentag und das war das Schiff vom Hundertwasser und es hat deshalb Regentag geheißen, weil das seine liebsten Tage waren, weil da hat er malen können an Regentagen. Und mit dem Schiff ist er quasi um die Welt gesegelt. Oder war auf jeden Fall lange in Neuseeland, glaube ich. Also, zu eurer Rechten in circa 300 Metern.
0: Markus wiederum zeigt uns, wie man per Funk mit anderen Schiffen flirtet.
3: Hallo.
4: Hallo. Schönes Schiff habt ihr da.
3: Ebenso. Super.
4: Danke. Es wirkt so, als wäret ihr gerade auf der Überstellung. Habt ihr das gerade gekauft?
3: Na, wir haben es vor eineinhalb Jahren gekauft und wir haben letztes Jahr überstellt und sind von der Ostsee über Berlin runtergefahren nach Wien. Und jetzt waren wir in der Werft in Linz.
4: Ah, okay. Wir haben mich ja gewundert, dass ich euch nicht kenne, aber ihr seid ja nicht so lange in Österreich quasi. Aber schöne Tour von der Ostsee runter.
3: Ja, das war super, wir sind 5 Wochen
4: dran. Ja, super. Wo fahrt ihr heute hin?
3: Na, heute werden wir bei Adaka bleiben und übermorgen sind wir dann wieder in Wien. Und wo kommt ihr eigentlich her?
4: Wir kommen von der Schlög in der Schlinge und machen eine Tour ins Schwarze Meer und fahren heute bis Marbach.
3: Ihr seid stationiert in der Schlög in der Schlinge normalerweise?
4: Ja, genau.
3: Wie, und ihr fahrt ans Schwarze Meer?
4: Ja, genau, ein Kindheitstraum wird wahr.
3: Wow, was habt ihr für einen Zeithorizont eingeplant?
4: Wir rechnen ungefähr mit 4 Wochen runter, 6 Wochen rauf.
3: Wow, super.
4: Wo liegt ihr in Wien?
3: Wir liegen in der Marina Wien.
4: Ah, okay. Wir werden wahrscheinlich beim Franceriau liegen in Wien. Also nur zum Übernachten bei den Dampfschiffen unten. Außerdem passen wir optisch gut zu ihm.
3: Ja, wie alt ist euer Schiff?
4: 1948. Und eures?
3: Ja, wir sind ein bisschen jünger, 1994.
4: Ah, okay. Ich habe nämlich gerätselt, ob das wirklich alt ist oder nur sehr schön gebaut ist, ja.
3: Ja, das ist eine Einzelanfertigung von einem holländischen Kapitän gebaut und 1994 ist es vom Stapel gelaufen. Aber Schwarzes Meer ist super und wir planen französische Kanäle.
4: Oh, das wäre mein zweiter Traum.
3: Ja, genau.
4: Ja, dann treffen wir uns vielleicht dort in Frankreich.
3: Definitiv, ich schau mal vorbei. Wie heißt du?
4: Markus. Okay, Markus Luger.
3: Schön, dass Dann wünsche ich euch noch eine gute Fahrt und bis bald.
4: Passt, euch auch eine gute Fahrt.
0: Bald erreichen wir unseren Liegeplatz in Wien und das Ende dieser ersten Ausgabe von Im Fluss on Air.
2: Liebe Crew, zur Rechten, Schleuse Nussdorf, Einfahrt in den Donaukanal. Da könnten wir jetzt zum Flex fahren.
0: Höchste Zeit, euch das fünfte Mitglied unseres Teams vorzustellen, das eine besonders tragende Rolle spielt. Die Ma Cho Po. MATJOPO.
5: Der Name Ma Cho Po ist vom Vorvorbesitzer aus den Niederlanden. Ma Cho Po ist die chinesische Gottheit der Seefahrt. Und die Ma Cho Po ist ein Stahlverdränger mit einem Innenbordmotor und einer starren Welle. Hat dann 120 PS Motor, es ist ein LKW-Motor aus dem Jahr, also Baujahr 1982. Das Schiff selber ist 17 Meter lang und 4,3 Meter breit, hat eine Verdrängung von 25 Tonnen und ist Baujahr 1948, also das heißt, es ist ein Oldtimer. Jetzt im Moment sitzen wir gerade im Salon. Der Salon ist unser Hauptaufenthaltsbereich, das ist der Essbereich, wo auch so offene Küche inkludiert ist. Es ist relativ geräumig und von diesem Salon geht weg das Badezimmer, sogar mit Warmwasser. Und dann geht noch die Bugkabine weg, das ist eine Zwei-Personen-Kabine. Und dann vom Salon aus geht es in den hinteren Bereich und im hinteren Bereich sind nochmal Schlafkojen, nenne ich es einmal, wo nochmal 3 bis 5 Leute schlafen können. Es gibt auch einen Holzofen an Bord. Die ersten Tage haben wir den sogar noch gebraucht. Wir haben auch eine Schiffsbibliothek, eine Donaubibliothek. Wir hoffen, dass sie stetig wächst. Es sind nur Bücher mit Donau- und Wasserzusammenhang zu finden. Dann haben wir noch das Oberdeck. Das Oberdeck gibt es auch einen relativ großen Essbereich und der Lounge und der Decksgarten ist auch noch in dem Bereich und es ist trotzdem noch genug Platz für Yoga und alle möglichen andere Freizeitbeschäftigungen. Wir haben sogar ein Rudergerät an Bord, weil wir vor der Abfahrt Angst gehabt haben, dass wir zu wenig Bewegung kriegen, haben es aber bis jetzt noch nicht ausgepackt, vielleicht ist heute der richtige Tag dafür. Ein Kajak haben wir auch mit, das ist schon in Verwendung gewesen und ich denke, je weiter wir Richtung stromabwärts kommen, Richtung Donau und das Wetter irgendwie stabiler und sonniger wird, desto mehr werden wir, glaube ich, das auch nutzen. Wir haben auch Solarpaneele am Oberdeck und haben einen Teil unseres Stroms beziehen wir von diesen Solarpaneelen und den Rest generieren wir quasi über den Motor, was durchaus ausreichend ist für unsere Zwecke.
0: Es ist soweit. Wir legen in Wien beim Schiffsmuseum von Franz Scheriau an. Wir stärken uns und bereiten uns vor, denn bald empfangen wir unsere ersten Gäste an Bord, führen unsere ersten ausgiebigen Interviews, werden selbst interviewt und fotografiert. Der Tag wird lang werden. Doch davon erzählen wir euch in der nächsten Ausgabe von Im Fluss on Air. Die ersten Etappen sind geschafft, viele weitere liegen vor uns. Auf zum Schwarzen Meer. Für das gute Leben. Ahoi.
4: Danke. Schönen Dienst noch.
3: Danke dir. Servus.
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7: Willkommen bei den Stimmlagen, dem gemeinsamen Infomagazin der Freien Radios in Österreich. Heute gestaltet von der Redaktion von Andi, den O94 News auf Radio Orange in Wien. Am Mikrofon ist Stefan Resch. Das große Thema ist der Spardruck in Bund und Ländern. Wissenschaftsministerin Eva-Maria Holzleitner hat zwar angekündigt, die Kürzungen bei den Universitäten erst im Herbst wieder zu diskutieren, in Wien gingen trotzdem zigtausende auf die Straße, um gegen Einschnitte in der höheren Bildung zu protestieren. In unserem zweiten Beitrag beschäftigen wir uns mit Bulgarien. Nach Daras Sieg im Eurovision Song Contest rückte das Land kurz in den Fokus der österreichischen Öffentlichkeit. Dabei fanden auch viele Vorurteile und Klischees ihren Weg in die Medien. Zum Abschluss der Sendung sprechen wir über eine wachsende Sportart, deren Community sich politisch eindeutig positioniert: Roller Derby.
8: Die Bundesregierung informierte am Montag, den 18. Mai, die Universitäten darüber, dass sie eine Kürzung des Universitätsbudgets österreichweit plane. Und zwar in bisher beispielloser Form. Die Ausgangslage der laufenden Leistungsvereinbarungsperiode 2025 bis 2027 beträgt 16,5 Milliarden Euro inklusive ÄrztInnengehälter an den Universitätskliniken. Auf Basis der WIFO-Prognosen wurde für 2028 bis 2030 ein Bedarf von 18 Milliarden Euro errechnet, um Kostensteigerungen abzufangen. Doch statt einer Inflations- und kostenbedingten Fortschreibung soll die Universitätsfinanzierung auf 15,5 Milliarden Euro gekürzt werden. Das ist ein Minus von 6% gegenüber der Ausgangsbasis und ein Minus von 2,5 Milliarden Euro oder rund 14% gegenüber dem tatsächlichen Finanzierungsbedarf. Kritik an den Sparplänen für die Universitäten kommt aus unterschiedlichen Ecken. Nicht zuletzt aus den Reihen der SPÖ selbst. Wiens Bürgermeister Michael Ludwig kritisierte die Sparmaßnahmen seiner Parteikollegin und Bundesministerin für Forschung Eva-Maria Holzleitner. Österreichs wichtigste Ressource seien Bildung, Wissen und Innovation. Daran hänge die Zukunft unseres Landes, so Wiens Bürgermeister. Auch die Landeschefs von Oberösterreich, Kärnten und der Steiermark übten Kritik. Um gegen diese drastischen Budgetkürzungen zu demonstrieren, mobilisierten sich zunächst am Mittwoch, den 27. Mai in Wien und in den folgenden Tagen auch in weiteren Universitätsstädten österreichweit Studierende, Mitarbeitende und Lehrende. Zu der Protestveranstaltung am Mittwoch kamen laut Hochrechnungen über 21.000 TeilnehmerInnen. Redebeiträge kamen vom Vorstand der österreichischen HochschülerInnenschaft, Selina Wienerreuther, Umut Owert und Miriam Ammann.
9: Es ist so wichtig, dass Sie heute alle hier sind. Denn was gerade passiert, ist ein direkter Angriff auf unsere Hochschulen, auf unsere Bildung und auf die Zukunft von uns allen. Die Einsparungen der Bundesregierung dürfen nicht auf Kosten der Wissenschaft und unserer Bildung passieren. Wir sind schon jetzt weit entfernt vom freien und offenen Hochschulzugang. Aber was uns unter solch einer Budgetsituation erwartet, ist fatal. Schlechtere Betreuungsverhältnisse, weniger Studienplätze und mehr Zugangsbeschränkungen. Wenn der Zugang noch weiter beschränkt wird, werden die Hochschulen einmal mehr zu elitären Räumen. Das gilt es dringend zu vermeiden.
10: Ich möchte hier auch die Website des Bundeskanzleramts zitieren. Bildung ist eine zentrale Zukunftsinvestition. Jeder Euro, den wir heute in unserem Bildungssystem investieren, stärkt die Gesellschaft, unseren Wirtschaftsstandort und die Innovationskraft unseres Landes. Ein Zitat fällt mir auch noch ein. Jetzt das richtige tun. Wo ist es geblieben? Wo? Wir werden heute auf der Straße die Bundesregierung an ihre Versprechen erinnern. Diese Bekenntnisse sind schön, aber Wissenschaft und ihre Freiheit können nicht nur von Luft und guten Absichten leben. Sie brauchen auch die finanziellen Mittel, um überhaupt existieren zu können. Denn wir alle wissen, wie die Sonntagsfragen in Österreich ausschauen. Gerade jetzt dürfen wir nicht den Weg für wissenschaftsskeptische und wissenschaftsfeindliche Politik ebnen. Genau das passiert aber, wenn an den Universitäten gespart wird. Es braucht jetzt klare Entscheidungen und die richtigen Prioritäten in der Budgetpolitik. Für freie Wissenschaft, für faire Arbeitsbedingungen und für offene Hochschulen als Fundament unserer demokratischen Gesellschaft.
8: Die voraussichtlichen Folgen der Einsparungen wären gravierend. Stellenabbau von Mitarbeitenden an den Universitäten, Verringerung der Studien- und Vorlesungsplätze, veränderte Aufnahmeverfahren, mögliche Schließung kleinerer Studiengänge und ein Anstieg der Studiengebühren. Weitere Folgewirkungen würden laut Jens Schneider, Rektor der Technischen Universität Wien, auch den Wirtschafts- und Innovationsstandort Österreich betreffen. 80% der Patente und der wichtigsten wissenschaftlichen Publikationen kämen aus den Unis. Ohne den technischen Nachwuchs aus den Unis trocknet die Forschungspipeline aus. Auch auf die Gesundheitsversorgung würde eine Kürzung des Unibudgets im erwarteten Ausmaß durchschlagen, wie der Rektor der Medizinischen Universität Wien, Markus Müller, erläuterte. Die Unikliniken seien oft die einzige Anlaufstelle bei schweren und speziellen Erkrankungen. In Wien leiste das AKH alleine ein Drittel der Patientenversorgung. Auch der Rektor der Universität Wien, Sebastian Schütze, meldete sich zu Wort und verlangte von der Politik eine klare Linie, um so Planungssicherheit für die österreichischen Universitäten zu gewährleisten.
1: Und eine Sache möchte ich auch gleich am Anfang hervorheben. Hier sind wir uns alle zur Abwechslung mal völlig einig. Die Rektorate, die Professoren, die Studierenden, die ÖH, die Senate, die Uniratsvorsitzenden, die Betriebsräte, alle sind wir der Meinung, das ist einfach überhaupt undenkbar, was uns da bislang angeboten wurde. Unverhältnismäßig ist, dass die Universitäten, die überhaupt nur ein Gesamtbudgetanteil von 4% haben, hier quasi die gesamte Summe einsparen sollen auf dem Rücken der Universitäten und auf dem Rücken unserer jungen Generation. Und dafür lassen wir uns nicht hergeben. Denn es geht ja, und da haben wir eben schon das Zitat der Bundesregierung gehört, wir tun ja viele wichtige Sachen, Bildung und Ausbildung, Wissenschaft und Forschung, das sind Grundpfeiler unserer Gesellschaft. Da geht es ans Eingemachte, da geht es um die Demokratie, da geht es um den Wohlstand, da geht es vor allen Dingen auch um die Zukunft der jungen Generation. Und ein bisschen Generationengerechtigkeit sollte vielleicht auch noch mit im Programm sein. Wir verlangen von dieser Bundesregierung, und zwar jetzt, einen verlässlichen Finanzierungspfad für die LV 28 bis 30. Und erinnern möchten wir ja auch nochmal daran, das ganze Ding ja vor ein paar Monaten, den FTI-Pakt, den haben wir sogar mitfinanziert. Da waren ja 8,7% Steigerung ganz normal zur Abdeckung der Inflation. Ich betone hier nochmal, auch wir haben verstanden, dass die Zeiten anders geworden sind. Aber das Minimum sind die 18 Milliarden und das ist nicht mehr als die Abdeckung von Inflation und Gehaltssteigerung. Ich glaube, das muss ganz klar sein und diese Forderung würden wir jetzt gerne diskutiert haben. Was wir in den letzten Tagen erlebt haben, war vor allen Dingen Zahlenspiele, vage Andeutungen und eine Verschiebung auf die ominöse Herbstklausur der Bundesregierung. Ich muss sagen, meine Geduld ist jetzt zu Ende und wir sollten so lange laut bleiben, bis wir jetzt konkrete Ergebnisse bekommen. Wir stehen für die ganzen genannten Themen, die große gesamtgesellschaftliche Themen sind. Das heißt, wir stehen auch in der Verantwortung für die anderen, die nicht das Privileg haben, einer Universität zu unterrichten, zu lehren oder hier zu studieren. Wir stehen hier für ganz viele und betonen möchte ich auch nochmal, dass wir für unsere Mitarbeiter und Mitarbeiter und für unsere Studierenden jetzt Planungssicherheit brauchen. Ja, Universitäten kann man weder leiten, noch finanzieren, noch in die Zukunft führen, wenn es keine Planungssicherheit gibt. Universitäten kann man nicht ein bisschen raufsparen oder wieder ein bisschen runtersparen oder wieder ein bisschen hochsparen. Das funktioniert nicht. Und ich möchte dazu sagen, die österreichischen Universitäten waren in den letzten Jahren außerordentlich erfolgreich. Das wollen wir ja auch mal sagen. das mehr an Budget, was wir bekommen haben, genauso umzusetzen, wie wir es mit der Politik verabredet haben. Mehr Stellen schaffen, Betreuungsverhältnisse verbessern und endlich die österreichischen Universitäten im internationalen Kontext wieder nach oben bringen. Das ist unser Verdienst, euer aller Verdienst, und da sind wir jetzt umso mehr nicht begeistert.
8: Sprecherinnen des Netzwerk Unterbau Wissenschaft, kurz NUWIS, kritisierten vor allem die Auswirkungen der Sparpläne auf die 10.000 prekär Beschäftigten an österreichischen Hochschulen.
11: Wir sind heute hier als eure Arbeitnehmervertreterinnen. Wir vertreten euch, die Zukunft, die Innovationskraft des Landes. Wir sind NUWIS, das Netzwerk Unterbau Wissenschaft. Wir kämpfen seit 2022 für gute Arbeitsbedingungen der 47.000 Forscherinnen und Künstlerinnen an Österreichs Unis. 80% von uns sind befristet, haben befristete Verträge. Das betrifft sowohl Nachwuchsforscherinnen als auch Postdocs. Wir solidarisieren uns auch mit 22.000 Mitarbeiterinnen des allgemeinen Personals. Mit der UG-Novelle 2021 und der Neuordnung der Kettenvertragsregel, dem 109er, hat sich die ohnehin schon sehr prekäre Situation noch einmal deutlich verschlechtert.
8: Zuletzt sehen auch die Studierenden selbst ihre Zukunft und die der österreichischen Hochschulen gefährdet.
12: Ich denke, dass Uni-Einsparungen definitiv eine falsche Entscheidung sind, also an Bildung zu sparen, setzt an der ganz falschen Stelle ein, besonders wenn man so mit einbezieht, dass es auch andere Sachen gibt, wo man definitiv mehr und einsparen könnte und müsste.
13: Schmerzhafteste auch gesamtgesellschaftlich. Ich meine, es steht eine Kürzung von vielen Stellen im Raum, darunter eben auch medizinisches Personal, Ärztinnen und Ärzte, aber natürlich auch Angehende, also Studierenden, Zahlen, die jetzt schon natürlich limitiert sind und die dann ja auch, wo geschaut werden muss, wie das dann weiter gehandhabt wird, wie das überhaupt möglich sein soll. Aber zusammengefasst einfach eine Kürzung von Personal, bestehenden und zukünftigen, was schlechter ausgebildet werden kann und so, was natürlich dann auch Folgen für die Patientinnen und Patienten, für eben die Gesellschaft unmittelbar hat. Ja, aber natürlich auch sonst eben, wie es schon angesprochen wurde, schlechtere Verhältnisse, Betreuungsverhältnisse, sage ich jetzt mal. Und das ist aber nur das Personal, natürlich kommt das ganze andere dazu, die Infrastruktur, also wie es da auch schon gesagt wurde bei der Kundgebung, also es gibt einfach so viele Grundlagen, auf denen die Unis basieren, die man nicht einfach rauf und runter regulieren kann, wie man will, sondern das muss einfach fest bestehen und Planungssicherheit vorhanden sein, damit man gut weiterkommen kann.
14: Es sind super viele Leute da, also ich glaube, alle sind wirklich sehr dahinter. Wir haben auch davor schon von Professoren Anregungen bekommen, dass wir kommen sollen, also ich würde sagen, eigentlich die meisten Leute, die ich kenne, sind da, die Stimmung ist aufgeheizt, die Leute sind frustriert, die Leute sind verärgert, empört, dass wir hier so hinten angestellt werden. So einmal Klimathema wird nicht angesprochen und jetzt auch noch die Bildung wird gecuttet. So viel Frustration, glaube ich. Aber wenn es gekürzt wird, hast du halt Leute, die vielleicht woanders hingehen, weil die Löhne runtergehen. Du hast Leute, die lieber woanders studieren, weil es zu teuer wird oder weil einfach das Angebot nicht mehr vergleichbar ist mit anderen Standorten. Das heißt, nicht nur verliert man Lehrende, man verliert StudentInnen und einfach Chancen, die man dadurch hätte, mehr Ansehen zu bekommen im internationalen Raum, relevanter zu werden, und ja, ich glaube, wäre ein großer Verlust.
15: Wird es unattraktiver, wenn dieser Studienstandort Österreich-Wien wegfällt oder weniger wird, ist es ja auch eigentlich ein wirtschaftlicher Verlust irgendwo für die Regierung, weil es sind ja trotzdem 200.000 Studenten oder so in Wien oder halt eine sehr hohe Zahl, und wenn diese dann wegfallen, dann Prestige, Kultur, aber auch einfach wirtschaftlich keine sehr schlaue Entscheidung.
14: Wir hatten ja Kürzungen bis zu 1 Milliarde Euro geplant oder diskutiert, und wenn das durchgeht, ist das wirklich so nicht unbedingt der letzte, aber vor weitem nicht der erste Nagel im Sarg der Zukunft. Und das haben sie eh auch schon diskutiert, dass Studiengänge vielleicht ganz geschlossen werden, was ich eigentlich wirklich komplett den falschen Weg finde. Also wie gesagt, eigentlich gerade bei Bildung gehört eigentlich 1 Million mehr ins Budget als 1 Million weniger, 1 Milliarde mehr ins Budget als 1 Milliarde weniger. Es wäre einfach sehr, sehr schade, weil Wissen dadurch verloren geht auch und Wissen nicht weiterentwickelt wird. Vor allem in Bereichen, die zwar kleiner sind, aber dadurch nicht weniger wichtig. Bildung ist der letzte Ort, wo gespart werden darf, weil eine Nation steht und fällt mit ihrem Bildungssystem und mit der Bildung.
8: Beitragsgestaltung, Aufnahme und Interviewführung: Vincent Lutz und Sophia Tietjen.
16: Bangaranga. Mit diesem Lied von der Sängerin Dara gewann Bulgarien den Eurovision Song Contest 2026 in Wien. Das Land macht seit 2005 bei dem Song Contest mit. Das war der erste Sieg für Bulgarien bei dem Wettbewerb. Somit wird die nächste Austragung des Song Contests höchstwahrscheinlich in der Hauptstadt Sofia stattfinden. Zwar waren die meisten Berichterstattungen über den Sieg Bulgariens positiv konnotiert, doch ein Blick auf die Boulevardmedien Österreichs offenbart eine deutlich kritisch gefärbte Darstellung. So stand in der Kronenzeitung, Zitat, Dara holt ESC-Gold für das Armenhaus Europas. Aus Geldmangel hat Bulgarien 3 Jahre lang auf die Teilnahme am Song Contest verzichtet. Nun kehrt das unbekannte Land als Sieger zurück. Das ESC-Gold ist für das Armenhaus Europas eine Riesenchance. Nicht nur für den Tourismus, auch für die gedemütigte bulgarische Seele ist dieser Sieg ein Segen. Zitat Ende. Jetzt rudert das Boulevardmedium zurück. Der Artikel wurde gekürzt und statt Armenhaus ist nun die Rede von einem, Zitat, gebeutelten Land. Der Ton des Artikels verweist auf einen allgemein verbreiteten Diskurs über den Balkan in westeuropäischen Ländern. Dabei werden stereotype Vorstellungen wie Armut, Rückständigkeit und gesellschaftliche Instabilität reproduziert und auf subtile Weise verstärkt. Der Balkan wird so zum anderen innerhalb Europas. Ein User schreibt im Online-Forum der Kronenzeitung, Finanzierung durch die EU und somit auch wieder die Österreicher. Ein weiterer User schreibt, warum schicken wir dann Geld in die Ukraine, wenn wir eh mehrere Armenhäuser in Europa haben? Darin zeigt sich ein Diskurs, der den Balkan primär über wirtschaftliche Defizite und Rückständigkeit definiert. Kirill Dimitrov ist ein in Österreich aufgewachsener Bulgare und Student in Wien. Zu dem Diskurs äußerte sich:
17: Selbst da war ich für Krone-Verhältnisse schockiert. Und also, dass das Land so dermaßen runtergezogen wird, noch dazu von einer bulgarischen Autorin selbst. Also weiß nicht, wie viel an Ressentiments diese Frau ihrem Herkunftsland gegenüber pflegt. Also es war schockierend zu lesen und finde generell in einem ausländischen quasi Medium über ein anderes Land so herzuziehen und das so runterzuziehen, einfach ethisch fragwürdig. Ich meine, klar, Bulgarien hat seine Probleme politisch, wirtschaftlich, gesellschaftlich. Die kann man und muss man auch nicht schönreden. Kann man auch, finde ich, in einem Artikel sehr neutral einfach erwähnen. Aber ich finde das jetzt, was zum Beispiel in der Krone geredet und geschrieben wurde, einfach nur purer Ragebait und low-key Ausländerhass, auch wenn es von der Bulgarin selber kommt. Im Standard gab es auch einen Artikel, wo erwähnt wurde, die als chronisch depressiv verschriene bulgarische Gesellschaft. Das fand ich auch schon ein bisschen grenzwertig, weil es halt sehr viele Stereotype auch einfach so unhinterfragt quasi weiter verbreitet. Und ich meine, klar, die Stereotype sind jetzt auch nicht komplett aus der Luft gegriffen, es ist schon ein Wahrheitsgrad dran. Aber wenn es jetzt um die ESC-Austragung geht, denke ich mir, kann man sich schon auch, was ja im Land selber so ist, es ist eine riesengroße Aufbruchstimmung, es ist eine riesengroße Euphorie. Die Leute sehen das als Chance.
16: Bulgarien hat dieses Jahr den Euro angenommen, war Gastgeber des Radrennen Giro d'Italia und wird nächstes Jahr auch das Gastgeberland des größten Musikevents der Welt. In den vergangenen Jahren hat sich also einiges im Land getan. Wie wurde der Sieg also im Land selbst wahrgenommen? Auch wenn das Lied Bangaranga in Bulgarien anfangs auf viel Kritik stieß, so gab es Anschuldigungen, dass das Lied satanistisch sei, wurde Dara insofern mit großer Begeisterung empfangen. Generell lässt sich sowohl in der Bevölkerung als auch in den Medien eine überwiegend positive Wahrnehmung des Sieges erkennen. Der Eurovision Song Contest ist tief mit der LGBT-Community Europas verbunden. Für die konservativen Schichten des Landes wird das unter anderem als Bedrohung wahrgenommen. Kirill sieht sich selbst als Teil der LGBT-Community. Er hat mit uns seine Erfahrungen als queerer Mensch in Bulgarien geteilt.
17: Also Bulgarien ist ein Land, wo die Homophobie und generell Queerphobie schon sehr tief kulturell auch verankert ist. Und die LGBT-Community dort hat es definitiv nicht einfach. Sich sichtbar als queere Person zu zeigen, ist selbst in Städten wie Sofia unter Umständen gefährlich. Da habe ich auch selber schon Erfahrungen gesammelt und wurde schon auf offener Straße wüst beschimpft und beleidigt. Zum Glück nicht physisch angegriffen, aber das kommt schon auch vor. Es gibt zwar schon die Pride-Veranstaltungen und alles, aber auch unter strengem Schutz bzw. hohen Sicherheitsvorkehrungen. Und die Teilnehmenden werden auch aufgefordert, abseits der Pride-Demo keine Pride-Symbole zu zeigen, einfach um sich selbst zu schützen. Wie gesagt, mir ist es auch schon mal passiert. Ich war mit einer Regenbogenfahne unterwegs für nicht einmal 2 Minuten außerhalb von der Pride. Und wurde in diesen 2 Minuten, wo ich alleine mit der Regenbogenflagge unterwegs war, von einer Gruppe junger Männer im Auto, also aus dem Auto heraus, beschimpft und beleidigt, und mir wurde auch Gewalt angedroht. Von dem her, es wird definitiv ein Culture Shock für Bulgarien, so eine große Menge an queeren Personen aufzunehmen, rund um den ESC, weil die Fanbase ja doch sehr queer ist.
16: Zu der generellen Lage von queeren Menschen in Bulgarien und der bevorstehenden Austragung des Song Contests äußert sich Kirill.
17: Die Debatte selber ist aber schon auch in Bulgarien angekommen. Also direkt nach dem Sieg war in einem der Sender in einer Show eine Diskussionsrunde zur Austragung des ESC, und da wurde schon auch aufgebracht die Frage, ob die Gesellschaft bereit ist, so viele bunte, diverse Menschen aufzunehmen und willkommen zu heißen. Und da haben die Leute schon auch ihre Zweifel geäußert. Also stelle ich mir schon schwierig vor, nicht unmöglich, und ich glaube, das wird Bulgarien schon hinbekommen, aber es wird auf jeden Fall ein Culture Shock und ein schon noch irgendwo ein Clash. Ich hoffe, dass es dann letztendlich zum Positiven die Sachen verändert im Land und das bisschen so ein Weckruf wird für die Bevölkerung und dieses Stigma vielleicht auch abgebaut wird, weil sehr viel an Homo- und Queer-Feindlichkeit einfach auch aus Unwissen herauskommt und aus ganz, ganz, ganz, ganz vielen Desinformationskampagnen, anti-westlichen Desinformationskampagnen, anti-europäische Desinformationskampagnen. All in all wird es, glaube ich, zu einer Spannung werden. Also ich bin selber jedes Jahr sehr vorsichtig und denke zweimal drüber nach, wie ich mich äußere und wie ich ankomme bei den Leuten, um nicht zu queer zu wirken teilweise, wenn ich dort bin. Deswegen, ja, es wird interessant. Aber wie gesagt, ich hoffe, es wird auch ein Weckruf und eine positive Erfahrung dann auch für die Menschen dort.
16: In dem südosteuropäischen Land tut sich also einiges. Welche Pläne Bulgarien für die Austragung des Events hat, wird sich in den nächsten Monaten zeigen.

Rund um die sportliche Aktivität zeichnet sich die Roller Derby Community auch durch ihre Kultur aus, angefangen bei den SpielerInnen und ihrem gesellschaftspolitischen Bewusstsein.

0: Wir haben einfach eine klare Haltung und die ist antifaschistisch, queerfeministisch und antikapitalistisch. Wir wollen unseren Sport machen, ohne den Druck für Geldleistung erbringen zu müssen. Schaffen wir ganz gut. Wir sind trotzdem super gut dabei.
1: Das liegt auch an der Geschichte der Sportart. Den Verein Vienna Roller Derby gibt es seit 2011. Der Ursprung des modernen Roller Derby liegt nur ein Jahrzehnt weiter zurück, rund um die Jahrtausendwende.
2: Also ursprünglich kommt Roller Derby aus Amerika und hat so ein bisschen Wurzeln so in der Punk-Szene, würde ich sagen. Aber bei uns ist es einfach wichtig, dass wir so inklusiv sind wie möglich, dass wir eben nicht nur eine Frauensportart sind, sondern dass auch eben Transpersonen und genderqueere Personen bei uns willkommen sind. Und es ist einfach super wichtig für uns, dass wir offen sind für die Community oder Teil der Community sind.
3: Im Roller Derby wird auch groß geschrieben, dass wirklich jeder dort einen Platz finden kann, unabhängig von Vorerfahrungen, Körperform, Gender, whatever. Das ist einfach ein ganz großer, ein integraler Bestandteil des Sports und das schlägt sich auch wirklich in allem nieder, was man so zu tun hat mit der Organisation von solchen Events etc. Da wird viel darauf geachtet, dass es eben für alle einen Platz gibt.
1: Viele Traditionen des Roller Derby kommen aus dieser Geschichte und diesem Selbstverständnis, erklären Schandmaul und ihre Teamkollegin Dirty Daisy weiter.
3: Ein Teil, der davon noch übrig geblieben ist, ist zum Beispiel, dass man sich einen Namen gibt, unter dem man on track geht. Der ist frei zu wählen. Leute haben da ganz unterschiedliche Herangehensweisen, was sie da für einen Namen wählen. Einen, der sie ausmacht, einen, der sie bezeichnet, einen, den sie schlicht lustig finden, einer, der vielleicht in Verbindung steht mit der Nummer, die sie dazu wählen. Die kann man dann auch auf dem Rücken unserer T-Shirts lesen, sofern wir lang genug stillstehen.
2: Und wir nennen uns auch meistens gegenseitig tatsächlich bei unseren Derby-Names.
3: Von ganz vielen Leuten aus dem Verein weiß ich den richtigen oder legalen Vornamen nicht. Keine Ahnung, wie diese Leute heißen, keine Ahnung, was diese Leute im richtigen Leben machen, aber das sind wirklich gute Freunde und die heißen so, wie es hinten auf ihrem Leibel draufsteht.
1: 2026 ist Roller Derby erstmals bei den Sport Austria Finals vertreten. Mehr als 7000 AthletInnen treten in 46 Sportarten an, die meisten davon in österreichischen Staatsmeisterschaften. Diese Aufmerksamkeit kann auch Roller Derby gut gebrauchen.
0: Wir sind froh, dass wir im Rahmen der Sport Austria Finals unsere ÖM ausrichten können, weil wir halt die Sichtbarkeit brauchen. Manchmal muss man aufs kapitalistische System zurückgreifen, um Unterstützung zu bekommen, damit wir uns unseren Sport weiter leisten können. Wir haben aber auch schon Sponsorings abgelehnt von Unternehmen, die wir als nicht passend für unseren Verein befunden haben. Also wir finanzieren uns hauptsächlich durch unsere Mitgliedsbeiträge, durch den Eintritt, den die Personen zahlen, wenn sie zu unseren Spielen kommen, durch Spenden. Das ist unsere Haupteinnahmequelle. Und wenn wir keine Spiele haben, dann haben wir kein Geld. Und wenn wir keine Halle haben, haben wir keine Spiele.
1: Spiel- und Trainingsstätten sind für Vienna Roller Derby nicht so einfach zu finden. Der Verein ist diesen Sommer wieder einmal auf der Suche nach einer neuen Spielstätte. Chuckernaut berichtet von den Problemen.
0: Die Turnhalle, in der wir trainieren und in der wir auch die ÖM ausrichten und die meisten unserer Spiele, da wird der Boden renoviert und wir verstehen auch dann, dass da halt einfach zu ist und wir wissen nicht, wie es dann weitergeht. Wir haben schon Trainingsorte, aber die sind alle viel zu klein, viel zu wenig Platz, dass wir da wirklich Trainingsspiele spielen können, weil wir haben jeden Samstag innerhalb unserer

0: Vereins Trainingsspiele, die quasi ein richtiges Spiel simulieren. Also wir bräuchten eine Dreifachturnhalle. Ich glaube, das sind so circa 1000 Quadratmeter, die wir da brauchen. Am schönsten wäre natürlich ein Holzboden, so ein Sportparkett.
1: Trotz der Schwierigkeiten mit der Infrastruktur hat sich Österreich und insbesondere Wien mit Vienna Roller Derby zu einer guten Adresse in der Sportart entwickelt.

0: Dieser Beitrag wurde gestaltet von Stefan Resch.
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0: Ja, herzlich willkommen an unsere Hörerschaft da draußen. Wir sind wieder bei unserem Podcast Grundeinkommen, reden wir drüber und begrüßen euch herzlich dazu. Wir reden auch immer wieder über andere Veröffentlichungen zu bedingungslosen Grundeinkommen, andere, die nicht von uns sind. Ja, vor einigen Wochen ist ein neues Buch herausgekommen mit dem Titel Sicherheitsempfinden und bedingungsloses Grundeinkommen. Da sind mehrere Autorinnen beteiligt gewesen, unter anderem Emmerich Talosch, Reinhold Kutschig, Michaela Hudler-Seitzberger und Elias Weiß. Paul, du kennst diese Veröffentlichung bereits. Worum geht's da? Das ist ein wirklich sehr spannender Titel.
1: Ja, nicht nur der Titel ist spannend, sondern vor allem auch der Inhalt. Ich habe mir das Buch schon bestellt, aber noch nicht bekommen. Aber ich kenne es insofern schon, weil ich schon vor fast einem Jahr, im Juni letzten Jahres, eingeladen war zu einer Pressekonferenz, die eben diese Leute gegeben haben. Inhalt war eine Studie, die vom Zukunftsforum Österreich gemacht worden ist. Eine Studie, in der das Österreich in der Pressemappe heißt, 15 qualifizierte Experteninterviews und eine für die österreichische Bevölkerung repräsentative Befragung, schriftlich oder online, von 800 Personen die Grundlage war. Untersucht worden ist das subjektive Sicherheitsempfinden der Österreicherinnen und Österreicher in unterschiedlichen Lebenslagen, die Beurteilung des österreichischen Sozialsystems und die Bewertung von Verbesserungsmaßnahmen, die Akzeptanz bzw. Ablehnung eines bedingungslosen Grundeinkommens, die Rahmenbedingungen und Parameter eines bedingungslosen Grundeinkommens im Fall, dass in Österreich ein bedingungsloses Grundeinkommen eingeführt werden soll, und die Folgen eines bedingungslosen Grundeinkommens für Gesellschaft und Wirtschaft. Das ist eine sehr spannende Geschichte. Und wie gesagt, schon vor einem Jahr ist die Studie in dieser Pressekonferenz präsentiert worden. Damals habe ich dann gefragt, ob man die Studie auch haben kann. Dann hat es geheißen, na, da wird es ein Buch geben, das im Herbst erscheint. Ja, es hat jetzt ein paar Monate länger gedauert, aber es ist das Buch heraus.
0: Okay. Ja, das sind sehr spannende Fragestellungen, wie schon gesagt. Was gab es jetzt da für Ergebnisse, die man jetzt kurz erwähnen könnte?
1: Ja, wie gesagt, diese Pressemappe hat fast 40 Seiten und zeigt alle möglichen Grafiken, Umfrageergebnisse und so weiter an. Anfangen wird mit der generellen Frage des Sicherheitsempfindens. Wie sicher fühlen sich die Menschen, vor allem eben natürlich in der Corona-Situation, wie haben sie sich unterstützt gefühlt durch Maßnahmen, beziehungsweise was waren die Rahmenbedingungen in dieser Krisenzeit. Und dann geht es aber bald einmal weiter zum Thema Grundeinkommen. Und zwar die erste Frage war da, das bedingungslose Grundeinkommen in Krisenzeiten, die Schwächen eines bedingungslosen Grundeinkommens. Das ist da in der Präsentation ein bisschen aufgezählt worden, nämlich dass es eben pauschal statt individuell ausgezahlt wird, dass es möglicherweise die Kontinuität am Arbeitsmarkt beeinträchtigen könnte und dass man nicht weiß, wie die Wirkung sich auf verschiedene Arten der Krisen auswirkt.
0: Das heißt, das ist unter Schwächen
1: definiert worden? Das ist unter mögliche Schwächen definiert worden, und war gleich der Einstieg zum Thema Grundeinkommen. Und dann ist weitergegangen zum Thema Finanzierung. Wie könnte ein Grundeinkommen finanziert werden? Da waren dann die vier großen Finanzierungsmöglichkeiten über Steuern, über Einsparungen, über eine Kombination von Steuern und Einsparungen oder über einen Staatsfonds, die da genannt worden sind. Und dann ist eben weitergegangen mit Vorteilen. Welche Erwartungen gibt es an Grundeinkommen? Ich will jetzt nicht alle Folien durchgehen, es wäre zu umfangreich. Ich möchte jetzt nur ein paar Ergebnisse da konkret außerholen.
0: Kann man diese Folien irgendwo einsehen? Sind die öffentlich? Weißt du das?
1: Also ich nehme sehr stark an, dass sie im Buch zu sehen sein werden. Mhm. Ich sagte, ich habe das Buch bestellt, aber noch nicht wirklich bekommen. Aber ich nehme an, wenn das in der Pressemappe schon drinnen waren, die ganzen Folien, dann werden die sicher auch im Buch drinnen sein. Eine Auswertung, die ich gleich einmal erwähnen möchte, ist zum Beispiel die Frage, wird das österreichische Sozialsystem in der jetzigen Form auch in der Lage sein, die Herausforderungen der Zukunft zu bewältigen? Und da sagen nur 25% ja, 51% sagen nein und der Rest sagt, ich weiß das nicht. Aber das ist schon einmal ein deutlicher Hinweis, dass man was tun muss, wenn nur 25% der Bevölkerung darauf vertrauen, dass das Sozialsystem in der Zukunft überhaupt funktionieren kann.
0: Du hast zuerst gesagt, eine repräsentative Gruppe wurde hier befragt. Weiß man, wie groß die Gruppe war?
1: 800.
0: 800 Menschen, okay.
1: Es war dann auch die Frage, wie hoch ein bedingungsloses Grundeinkommen sein sollte. Und da hat es eine große Breite von Antworten gegeben. Es haben 9% geantwortet, es sollte weniger als das jetzige Sozialhilfe sein. Es haben 16% geantwortet, es sollte in der Höhe der jetzigen Sozialhilfe sein. Es haben dann ungefähr 20% geantwortet, es sollte zwischen 1.100 und 1.300 Euro sein. 28% waren dann zwischen 1.400 und 1.600 Euro und 24% sogar über 1.600 Euro.
0: Das ist erstaunlich, weil oft hört man ja, dass die Höhe des Grundeinkommens, je höher es angesetzt wird, desto eher wird es abgelehnt von der Bevölkerung.
1: Richtig, ja. Da ist, wie gesagt, die Verteilung eigentlich ziemlich gleich. Mhm. Einerseits die mit geringem Grundeinkommen, also nur in der jetzigen Sozialhilfe oder sogar drunter, beziehungsweise in diesen Stufen bis 1.300, bis 1.600 und darüber. Mhm.
0: Also eigentlich unsere Forderung ist ja im Bereich der Armutsgefährdungsschwelle und da sind wir eigentlich eh ganz gut dabei, wenn man sich das so anschaut, diese Umfragen.
1: Genau. Eine weitere Frage war dann, wie sollte ein bedingungsloses Grundeinkommen Ihrer Meinung nach finanziert werden? Und da ist auch ganz spannend, da wurden mehrere Antworten vorgegeben, beziehungsweise auch mehrere Antworten möglich, das heißt, man hat nicht nur eine Antwort geben können, sondern mehrere Antworten. Die meiste Zustimmung, nämlich 46%, kommt da auf eine Luxussteuer. Mhm. Das heißt, auf eine spezielle Mehrwertsteuer auf Luxusgüter.
0: Die es ja schon mal gegeben hat.
1: Die es schon einmal gegeben
0: hat. Genau.
1: Die wir auch im Linzer Modell vorschlagen, sind 46%. 38% auf Spekulationsgewinne. 31% auf Steuern aus Vermögen, 28% höhere Einkommensteuer, besonders der Großverdiener und so weiter. So geht es dann runter. Das heißt, das ist eine Latte von 20 Möglichkeiten, die da angegeben war und die halt dann unterschiedlich bewertet worden sind. Mhm. Aber wie gesagt, Luxussteuer, Vermögensteuer und Spekulationsgewinne, das waren die Antworten, die am häufigsten gegeben worden sind. Mhm. Spannend war auch die Frage, ob über die Einführung eines bedingungslosen Grundeinkommens durch eine Volksabstimmung entschieden werden sollte.
0: Oh, da bin ich jetzt gespannt, was rausgekommen ist.
1: Was glaubst du?
0: Ich glaube, dass die Leute sagen nein.
1: 58% sagen ja.
0: Ja doch, okay.
1: Also 58% glauben das oder würden es gut finden, wenn über die Einführung eines Grundeinkommens mit Volksabstimmung entschieden wird. Nur 28% sagen nein und 14% sind unentschieden. Ich finde es deswegen auch interessant und gut, weil mit einer Volksabstimmung natürlich die Fixierung als Grundgesetz möglich ist. Mhm. Und damit nach der Einführung eines Grundeinkommens, das nicht mehr so leicht abgeschafft werden kann.
0: Okay.
1: Eine sehr spannende Sache ist dann die Frage, im Fall, dass in Österreich ein bedingungsloses Grundeinkommen eingeführt werden würde, was würden Sie am ehesten machen? Und die Antwortmöglichkeiten waren weiterarbeiten wie bisher, Arbeitszeit reduzieren, nicht mehr arbeiten oder ich weiß nicht.
0: Also da würde ich tippen, weiterarbeiten wie bisher, beziehungsweise reduzieren, ja, das sind so wahrscheinlich die meisten Antworten gewesen, oder?
1: Was glaubst du, wie viel weiterarbeiten würden?
0: 70%.
1: Gut geschätzt. 73% würden weiterarbeiten, 21% würden reduzieren, 3% würden nicht mehr arbeiten.
0: Ja. Auf die Rückfrage, und was würdest du tun oder was würden Sie tun? Dann sagen die meisten, ja, natürlich würde ich weiterarbeiten oder vielleicht was anderes machen. Ja. Aber arbeiten auf alle Fälle.
1: Die vorletzte Folie, die da gezeigt worden ist bei dieser Pressekonferenz, war die Frage, sind Sie generell für oder gegen ein bedingungsloses Grundeinkommen? Auch wieder mit einer Abstufung zwischen 1 und 7. Das heißt, 1 heißt komplett dafür, 7 heißt komplett dagegen. Mhm. Und mit den Stufen 1, 2 und 3, also dafür oder im Wesentlichen dafür, sind 52%, also eine Mehrheit. Wirklich dagegen oder im Wesentlichen dagegen sind es 28%.
0: Okay.
1: Und die anderen sind halt entweder, ich weiß ich nicht, oder so lala.
0: Ja, ja, ja.
1: Aber immerhin sind 52% der Österreicher laut dieser Umfrage dafür, dass es ein bedingungsloses Grundeinkommen geben soll.
0: Na, das ist ein durchaus schönes bestärkendes Ergebnis, dass wir weiterarbeiten sollten und über das Grundeinkommen reden sollten. Reden wir drüber.
1: In diesem Sinn möchte ich noch einmal empfehlen, wirklich auch das Buch zu kaufen. Wie gesagt, der Titel des Buches ist Sicherheitsempfinden und bedingungsloses Grundeinkommen. Es ist erschienen im Litt Verlag stammt aus der Reihe Austria Forschung und Wissenschaft.
0: Und wer sich noch näher über das Zukunftsforum oder Projekte davon informieren möchte, kann gerne auf die Homepage gehen, www.zukunftsforum-oesterreich.at.
1: Vielleicht findet man dort auch diese Unterlagen, von denen ich gerade geredet habe. Aber wie gesagt, sicher sind sie im Buch zu finden.
0: Ja, wunderbar. Danke, Paul, für diesen Hinweis auf diese spannende Publikation. Die werde ich mir auf jeden Fall zu Gemüte führen.
1: Ja, gern. Danke.
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0: Einen schönen guten Abend zu einer neuen Sendung der Globalen Dialoge Women on Air. Am Mikrofon begrüßen euch heute Alessandra Romanelli und Ulrike Bay. In unserer heutigen Sendung ist Tamara Schmidt zu Gast von LEFÖ, Beratung, Bildung und Begleitung für Migrantinnen. Die Organisation LEFÖ, die sich seit über 40 Jahren für die Rechte von Migrantinnen in Österreich einsetzt, letztes Jahr war Jubiläum, war schon häufiger bei den globalen Dialogen. Wir finden es aber immer wieder wichtig, über die Arbeit zu berichten. Tamara Schmidt ist Co-Leiterin der Interventionsstelle für Betroffene des Frauenhandels. Und so setzen wir den Schwerpunkt heute auf Frauenhandel in einer sich gerade ziemlich rasant verändernden Welt. Alessandra.
1: Hallo, meinerseits. Liebe Tamara, wir heißen dich herzlich willkommen und freuen uns sehr, dich bei uns heute im Studio als Gast zu haben. Wie wir schon gehört haben, du bist Leiterin des Bereichs Interventionsstelle für Betroffene des Frauenhandels bei LEFÖ. LEFÖ gründete bereits 1998 die erste österreichische Opferschutzeinrichtung für Betroffene vom Frauenhandel. Jetzt unsere erste Frage ist, was ist genau die Arbeit, die LEFÖ und insbesondere der Bereich Interventionsstelle für Betroffene des Frauenhandels, in dem du tätig bist, ist? Welche ist diese Arbeit und welche Rolle hast du dann bei LEFÖ und bei der Interventionsstelle?
2: Mhm. Ja, vielen Dank erstmal für die Einladung. Ich freue mich sehr, heute dabei zu sein. Grundsätzlich ist es so, bevor ich anfange, über die Arbeit der Interventionsstelle zu sprechen, wäre mein erster Eindruck, dass ich vielleicht ein bisschen ein Overview gebe, was überhaupt Frauenhandel ist. Wir hören so oft den Begriff des Frauenhandels. Dazu muss ich sagen, dogmatisch gibt es hier nicht. Es gibt sozusagen den Menschenhandel. Das ist ein Straftatbestand im österreichischen Strafgesetzbuch. Es wurde sozusagen international definiert über das Palermo-Protokoll der Vereinten Nationen. Aber wir als DFIBF sprechen natürlich vom Frauenhandel. Und das passiert nicht einfach aus dem luftleeren Raum heraus, sondern wir sprechen deshalb über den Frauenhandel, weil Frauen und Mädchen überproportional oft von eben Fällen von Ausbeutung und damit auch dem Menschenhandel betroffen sind. Grundsätzlich ist Menschenhandel eben eine schwere Straftat, aber auch eine Menschenrechtsverletzung. Im Zentrum steht die Verletzung von Rechten wie beispielsweise Recht auf Freiheit, Recht auf Selbstbestimmung, aber auch Frauen werden in ihrer Würde verletzt, wenn ihnen eine solche Ausbeutung geschieht. Und genau deshalb haben internationale Standards, internationale Rechtsinstrumente das Ziel, dass man sozusagen den Fokus auch ein bisschen wegnimmt von der reinen Strafverfolgung von Menschenhändlerinnen, aber auch hin zum Blick Richtung der Betroffenen und Stärkung deren Rechte. LEFÖ-BF, wir machen also Interventionsstelle eine große Palette an verschiedenen Angeboten für Betroffene von Frauenhandel. Wir sind zuständig für Frauen eben. Dabei muss ich sagen, dass wir einen inklusiven Frauenbegriff haben. Das heißt, der inkludiert nicht nur die Cis-Frauen, sondern auch eben auch Transfrauen. Und wir sind auch zuständig für Mädchen ab dem Alter von 15 Jahren. Wir machen insbesondere, wir bieten psychosoziale Beratung, soziokulturelle Mediation und ganz wichtig, wir bieten Unterkunftnahme in unseren Schutzwohnungen für eben die Betroffenen. Aber wir machen auch rechtliche Beratung, auch Beratung, wenn die Frau daran Interesse hat, eine Rückkehrberatung auch. Wir ermöglichen den Zugang zur Grundversorgung, finanzielle Absicherung, Zugang zu auch Mindestsicherungsanträge stellen, ähnliches tun wir auch. Und außerdem machen wir was ganz Wichtiges, und zwar wir bieten auch die Prozessbegleitung an. Und die Prozessbegleitung ist nämlich für alle Opfer von Gewalt in Österreich zur Verfügung. Das heißt, dass die Frau nicht alleine in einem möglichen Strafverfahren gegen ihre Täterin aussagen muss, sondern dass es eben an ihrer Seite Juristinnen und Juristen bzw. Anwälte und Anwältinnen zur Seite gestellt werden und aber auch die psychosozialen Beraterinnen. Genau.
1: Super. Und was genau ist deine Rolle dann dabei?
2: Also meine Rolle ist als Co-Leiterin, ich leite einerseits das Team natürlich, aber was wir auch sehr viel machen, ist nationale Vernetzung mit unseren Auftraggeberinnen. Unsere Auftraggeberinnen sind das Bundesinnenministerium und auch das Frauenministerium. Die finanzieren uns, jedoch üben wir unsere Tätigkeit unabhängig davon aus. Und gleichzeitig müssen wir auch immer wieder uns vernetzen mit anderen Ministerien, wie zum Beispiel das Justizministerium, wenn wir darüber sprechen, wie kann man Prozessbegleitung optimieren, besser gestalten, wie erreichen wir mögliche Opfer von Menschenhandel. Das ist auch was ganz Wichtiges. Und gleichzeitig machen wir auch internationale Vernetzung. Wir sind Mitglied des La Strada International. Das ist eine Vernetzung von europaweiten verschiedenen anderen Opferschutzeinrichtungen. Und was wir auch sehr viel machen, ist Vernetzung mit Gewaltschutzzentren. Wir versuchen natürlich, uns auf dem Fachlichen, also das Fachliche, die Expertise immer weiter aufzubauen. Wie koordinieren wir unsere Schutzwohnungen? Wie bauen wir unsere Expertise auf? Es ist nicht immer leicht, mit traumatisierten Frauen zu arbeiten, insbesondere weil wir 24/7 eine der Schutzwohnungen betreuen. Und unsere Aufgaben sind vielfältig und unter anderem mache ich als Leiterin auch Öffentlichkeitsarbeit und das ist unter anderem ein Grund, warum ich heute hier bin.
1: Und deswegen bist du da. Ja, super. Wir freuen uns. Kurz zurück zum Thema Frauenhandel. Du hast schon geschildert, was das damit zu verstehen ist. Jetzt ein bisschen mehr spezifisch, welche sind die Formen tatsächlich der Ausbeutung in diesem Sinne, welche dir so in deiner Arbeit schon gesehen hast, also welche Form, also nur für unsere Zuhörer, Zuhörerinnen, um besser zu verstehen, was konkret, welche Fälle dann darunter zu subsumieren sind. Und
2: also der Menschenhandel als rechtliche Definition wäre, der liegt dann vor, wenn Personen versuchen, jemanden anzuwerben, zu transportieren, zu vermitteln, zu beherbergen, aufzunehmen, mit dem Vorsatz, dem Zweck, diese Person auszubeuten. Und dafür unlautere Mittel verwenden. Unlautere Mittel können sein Täuschung, Gewaltanwendung, Gewaltandrohung, Drohung, Ausnützung einer Zwangslage. Und all diese Dinge werden mit dem Vorsatz getan, dass am Ende das Opfer in diesem Fall, weil wir über Strafrecht reden, der sexuellen Ausbeutung zum Beispiel zugeführt werden soll oder der Ausbeutung, der Arbeitsausbeutung, der Ausbeutung zum Zwecke der Bettelei, der Ausbeutung zur Begehung strafbarer Handlungen gibt es auch. Und dann gibt es rein formal im Gesetz auch die Ausbeutung zur Organentnahme. Beim Letzteren muss ich sagen, es gibt keinen einzigen dokumentierten Fall in Österreich, wo so etwas bereits vorkam. Aber weltweit gibt es diese Fälle sehr wohl. Und vielleicht noch ein letzter Zusatz dazu ist, wir gehen generell davon aus, dass die Dunkelziffer zu diesem konkreten Straftatbestand sehr, sehr hoch ist.
1: Wow. Ich weiß nicht, seit wann du bei LEFO dabei bist, aber ich gehe davon aus und ich weiß, dass du so eine lange Erfahrung mit dem Thema hast. Dann wir fragen uns auch, wie das Phänomen von Frauenhandel im Laufe der Zeit sich verändert hat, wenn überhaupt das der Fall ist, dass eine Veränderung zu merken ist.
2: Also das Phänomen des Frauenhandels hat sich jedenfalls verändert, wenn man, je nachdem welche Zeitspanne man heranzieht. Vor 25 Jahren, als die Interventionsstelle begonnen hat, war insbesondere Frauenhandel sehr, sehr stark aus den osteuropäischen Staaten vorhanden. Das ist bis heute immer noch der Fall. Wir haben immer noch Fälle, wo Betroffene aus zum Beispiel Nachbarstaaten kommen oder also aus Ungarn, aus Rumänien, aus Bulgarien. Aber natürlich hat die weltweite globale Migration und auch die Fluchtbewegungen rund um 2015 seinen Beitrag dazu geleistet, dass auch immer mehr Drittstaatsangehörige nach Österreich migrieren. Dazu muss ich auch noch sagen, wenn wir über das Thema Frauenhandel sprechen, Österreich ist sowohl Zielland als auch Transitland aufgrund der geografischen Lage von Österreich zu den östlichen Nachbarstaaten.
1: Transitland, das bedeutet, dass dann einfach diese Opfer von Frauenhandel in Österreich stationiert werden und dann werden sie weiter vermittelt. Genau, in andere EU-Länder, gehe ich davon aus.
2: Genau, also das kann einerseits, die Gründe darin sind vielfältig. Es könnte einerseits sein, weil man zum Beispiel sich nicht zu lange am selben Ort aufhält, weil die kriminellen Organisationen und die Täterinnen wissen ja auch, dass das eine strafbare Handlung darstellt und dass sie nicht zu lange am selben Ort operieren können. Es kann aber auch darin liegen, dass die Täterinnen die Betroffenen auch sozusagen von Ort zu Ort migrieren, mit zum Beispiel, also mit sie bewegen und verschleppen sozusagen und vermitteln an Orten, wo zum Beispiel, wenn wir über sexuelle Ausbeutung sprechen, wo man ein höheres Median an an Dienst, also an Geldleistung erwarten kann für zum Beispiel generell sexuelle Dienste. Das heißt zum Beispiel Skandinavien ist da vielleicht auch nicht uninteressant.
1: Mhm. Ich fällt mir eine Frage ein. Sind dann Täter auch international miteinander vernetzt oder handelt es sich immer dabei um einzelne Gruppe von Leuten, die gibt so eine Vernetzung international oder nicht?
2: Also die Erfahrung aus der Praxis hat gezeigt, dass Täterinnen immer mehr international vernetzt sind. Das ist zum einen liegt auch im digitalen Zeitalter, in dem wir leben, aber auch darin, dass es natürlich sinnvoll ist, wenn also für Täterinnen aus deren Sicht natürlich sinnvoll ist, dass es eine Person gibt, die sich zum Beispiel mit den Gegebenheiten im Transitstaat auch auskennt und das eben meist nicht der Staat ist, aus dem der Herkunftsstaat der Betroffenen. Es gibt aber auch Fälle, die haben wir auch immer wieder, wo alle Täterinnen aus demselben Staat kommen und es ist auch nicht selten so, dass Opfer und Täter dieselbe Staatsangehörigkeit haben. Was wir aber sehen, ist, dass Opfer und Täter manchmal aber nicht dieselbe ethnische Zugehörigkeit haben. Das heißt, das kann dann auch da zu gewissen Machtstrukturen und Machtgefällen schon im Herkunftsstaat, also die kann es schon gegeben haben.
1: Danke. Du hast als Veränderung eben die Herkunftsländer von Opfer erwähnt. Gibt es auch eine Veränderung, was die Alter von der betroffenen Frauen anbelangt?
2: Also hinsichtlich des Alters ist das etwas schwer zu beantworten, weil wir grundsätzlich der Meinung sind, dass wenn wir über Kinderhandel sprechen und nach der UN-Kinderrechtskonvention ist jede Person unter 18 Jahren ein Kind, ist es so, dass im Bereich Kinderhandel sind die Umstände, in denen ein Opfer oder beziehungsweise eine Betroffene zum Opfer wird, eben sehr komplex und die Abhängigkeiten sind nochmal viel, viel komplexer als bei Erwachsenen. Das heißt, wir gehen davon aus, dass gerade beim Kinderhandel die Dunkelziffer viel, viel höher ist. Was wir aber schon auch erleben ist, das sehen wir auf digitalen Plattformen, wenn Opfer, Betroffene angeboten werden, dann sehen wir auch, dass es auch eventuell sehr in den unteren 20-jährige, 21, 22-jährige Frauen betreffen kann. Aber wie gesagt, zu Kinderhandel glauben wir, dass die Dunkelziffer viel, viel höher ist als bei Erwachsenen. Das heißt, wir werden da keine vollkommenen Aussagen machen können.
1: Ja, klar. Und du hast schon erwähnt, dass globale Krisen, Kriege, Flugbewegungen irgendwie auch eine Auswirkungen auf Frauenhandel haben. Ist auch zum Beispiel die Migrationspolitik etwas, das eine Auswirkung auf ein solches Phänomen haben kann?
2: Auf jeden Fall. Also wir sehen, dass zum einen ja eben Kriege, bewaffnete Konflikte, aber auch Naturkatastrophen, Erhöhung, also Wirtschaftskrisen, die Armut erhöhen, aber auch die Folgen des Klimawandels, das ist alles so, beziehungsweise das Spiel alles ineinander hinein und diese Faktoren haben unmittelbaren Einfluss auf die, einerseits auf Fluchtbewegungen, aber auch auf Migrationsbewegungen und auch damit auf den Frauenhandel. Es ist, vielleicht kann ich das an einem Beispiel ein bisschen besser darstellen, als 2022 die Ukraine in der Full-Scale Invasion durch Russland angegriffen wurde, war es so, dass Österreich sich besonders darauf vorbereitet hat, dass mögliche Fälle von Frauenhandel eventuell durch diese Migrationsbewegung, die doch sehr schlagartig passieren musste, entstehen könnten. Es gab junge Frauen, die kamen und wussten gar nicht, wo sie wohnen sollten. Aber weil sich die Republik damit so gut auseinandergesetzt hat und vorbereitet hat, es wurden Informationskampagnen gestartet, wo an Bahnhöfen, an Flughäfen Informationen verteilt wurden. Auch LEFIBF hat gemeinsam mit dem BMI Flyer verteilt und also Kampagnen aufgestellt. Können wir sagen, und aufgrund der Tatsache, dass auch dass es in dem Fall für ukrainische Vertriebene legal war, diese Landesgrenzen zu überqueren, mussten sie auch gar nicht zum Beispiel sich an Schlepper oder Schlepperinnen wenden. Und tatsächlich sind die Zahlen von ukrainischen Fällen, gemeldeten Fällen von Frauenhandel in Österreich, also ich rede jetzt nur von Österreich, sehr gering. Und in diesem Zeitraum, wo die Full-Scale Invasion war, wo die großen Fluchtbewegungen, also vertriebenen Bewegungen waren, kam es zu keinem gemeldeten Fall in Österreich. Das heißt nicht, dass es in anderen Nachbarstaaten genauso ist, aber ich glaube, dass da die Möglichkeit, sichere Migrationswege zu nutzen, für die Betroffenen jedenfalls hilfreich war. Und je restriktiver eine Migrationspolitik ist, umso eher muss ich auf irreguläre Verhältnisse zurückgreifen, weil, was wir aus unserer Praxis, unserer Praxisarbeit sehen, ist, dass dieser Traum von Europa, insbesondere für Drittstaatsangehörige, der reißt nicht ab. Der Traum Europa ist immer noch da. Also wir, oftmals, wenn wir hier in Österreich leben, beschweren wir uns über viele, viele Dinge und nicht alles ist gut, das stimmt auch, aber der Traum Europa reißt nicht ab. Das heißt, es gibt immer noch ganz, ganz viele, auch jetzt minderjährige Kinder oder auch Erwachsene im globalen Süden, die immer noch diesen Traum haben und dafür sind sie, man muss auch sagen, leider bereit, vieles, vieles in Kauf zu nehmen, um das zu erreichen. Ja. Aber sie müssen nicht alles ertragen, weil, wie gesagt, Menschenhandel, das ist eine Straftat.
1: Natürlich. Und wir werden zurück zu diesem Thema kommen. Weil wir werden ein bisschen mehr über die Betroffenen sprechen. Und jetzt kommt ein bisschen Musik. Tamara, hast du dich was ausgesucht, oder? Für die Sendung?
2: Genau. Ich dachte mir insbesondere, weil wir als LEFIBF ja diesen inklusiven Frauenbegriff verwenden, wo auch zum Beispiel Transfrauen enthalten sind und wir auch noch Pride Week haben, wollte ich sehr gern Chaperone Pink Pony Club abspielen lassen. Vielen Dank.
1: Super.

0: Hier sind die Women on Air mit der Sendung der globalen Dialoge. Heute im Gespräch mit Tamara Schmidt von der Interventionsstelle für Betroffene des Frauenhandels von Lefö. Vor der Musik sprachen wir über die Auswirkungen der globalen Krisen und auch der Migrationspolitik auf den Frauenhandel. Und es wurde auch schon ganz kurz angeschnitten, das Thema soziale Medien, Digitalisierung, vielleicht auch KI. Und ich wollte gerne fragen, welche Rolle spielen denn soziale Medien und digitale Plattformen für die Anwerbung oder für diesen ganzen Bereich?
1: Also die Digitalisierung hat den Frauenhandel jedenfalls verändert. Während Anwerbungen früher häufig über persönliche Kontakte, über Kontakte innerhalb von Communities stattfanden oder VermittlerInnen vor Ort, die man auch dann tatsächlich kannte, nutzen TäterInnen mehr und mehr soziale Plattformen, also digitale soziale Plattformen, digitale Medien, soziale Medien, also beispielsweise Facebook, Instagram, TikTok, aber auch WhatsApp und auch weitere andere Plattformen, die wir vielleicht in Österreich nicht so häufig verwenden, werden in Herkunftsstaaten schon auch verwendet. Die Angebote wirken, insbesondere wenn man sich auch von KI bedient, die Angebote wirken auf den ersten Blick oftmals seriös und eigentlich auch attraktiv. Da gibt es manchmal so vermeintliche Arbeitsangebote wie zum Beispiel Au-pair-Angebote, als Pflegekräfte im 24-Stunden-7-Pflegedienst, aber auch Modeljobs oder eben Hostessen auf Messen. Das wird dann auch oft angesucht. Und diese Jobs werden unter anderem deshalb beworben von Täterinnen, insbesondere wenn wir über sexuelle Ausbeutung sprechen, um damit sozusagen den Vorwand zu haben, warum ich ein bestimmtes Profil an, ich sage jetzt mal, junger, attraktiver Frau suche. Und die Täterinnen, das darf man nicht unterschätzen, verwenden sehr viel Zeit in diesen Vertrauensaufbau, wo die Frauen am Anfang auch über das Angebot informiert werden. Und natürlich kann KI dabei unterstützend wirken, weil dann muss ich vielleicht nicht jedem Nachricht selber schreiben. Gleichzeitig muss ich sagen, trotz der zunehmenden bzw. wachsenden Verwendung digitaler Plattformen ist es nicht so, dass nur junge Frauen von diese Anwerbungsmethode betroffen sind. Also es gibt natürlich auch ältere Frauen oder Männer.

0: auch, dass die Digitalisierung nicht dann immer vollständig, also nicht immer nur als Chance gesehen werden kann, wenn zum Beispiel geschlechtsspezifische Gewalt nicht mitgedacht wird, wenn wir über Digitalisierung sprechen. Das heißt, eigentlich ist digitale Bildung und Präventionsarbeit im digitalen Raum auch für solche Gruppierungen, also um gegen solche Straftaten vorzugehen, eine sehr wichtige Sache.
1: Ist Lefu selbst denn von digitaler Gewalt betroffen? Von Angriffen, ja, so Cyberangriffen oder
0: tatsächlich, ja, danke für die Frage. Nein, tatsächlich haben wir keine Fälle von digitalem Hass gehabt, zum Glück. Was es allerdings gab, war, dass wir sind ja Mitglied von La Strada International und La Strada International macht ja auch sozusagen Statements und Posts für die europaweiten Opferschutzeinrichtungen, die sich im Kampf gegen sozusagen den Menschenhandel insgesamt einsetzen. Und ich glaube, Andrew Tate, Andrew Tate hat La Strada International digital angegriffen und hat eben, ich glaube, die Behauptung war, dass wir Lügen verbreiten würden und er sei natürlich kein Täter.
2: So, danke Tamara. Wir würden gerne wieder zum Thema betroffene Frauen, also zurückgehen. Und wir fragen uns, welche Frauen sind tatsächlich besonders vom Frauenhandel betroffen und welche Lebenssituationen machen solche Frauen besonders anfällig vor Ausbeutung? Mhm. Wenn du vielleicht auch ein paar Beispiele nennen kannst.
0: Mhm, gerne. Also eingangs muss erwähnt werden, Frauenhandel entsteht besonders dort, wo Frauen in Not geraten. Und Frauenhandel kann auch besonders dort stattfinden, wo häufig eben traditionelle Geschlechterrollen und wirtschaftliche Ungleichheiten aufeinandertreffen. Wir müssen halt dabei bedenken, dass Frauen weltweit einen großen Teil der unbezahlten oder schlecht bezahlten Care-Arbeit zum Beispiel leisten. Das heißt, in dem Bereich sind Frauen auch besonders anfälliger für eben Arbeitsausbeutung zum Beispiel. Gleichzeitig führt auch Armut, Prekarisierung kann auch ein Faktor sein, dazu führt, dass eine Frau in eine Notlage gerät und zum Beispiel schnell und rasch ihren Herkunftsstaat verlassen muss oder verlassen will. Und dabei hat sie oft aber auch eben auch Vorstellungen, Träume, wie so etwas verlaufen kann. Und Täterinnen sind sich dieser Situation oftmals sehr genau bewusst. Das erfahren wir dann oft erst eben über die Strafverhandlungen, also vor den Strafgerichten, wie viel Beobachtung der Täterinnen eigentlich, insbesondere wenn wir über Communities sprechen, stattfand, bevor die erste Anwerbung sozusagen, der erste Anwerbungsschritt gesetzt wurde. Also wir hatten auch einen Fall in der Vergangenheit, also Frauenhandel muss nicht nur stattfinden bei Frauen, die geringe Bildung haben, sondern es gibt auch Fälle, wo zum Beispiel eine Frau sehr wohl sogar Akademikerin war, aber aufgrund von einer Wirtschaftskrise den Job verloren hat. Dann später ist ihr Mann verstorben und sie war dann sozusagen Witwe mit Betreuungspflichten für kleine Kinder. Und das ist schon eine wirtschaftliche und existenzielle Notlage. Und diese Täterin ist in diesem konkreten Fall haben diesen Kontakt zu der Frau schon eine Weile aufrechterhalten und haben das sehr genau abgewogen, wann sie den ersten Anwerbungsschritt denn setzen. Das ist jetzt eben nur ein Beispiel für eine der möglichen Ursachen. Und welche Frauen sind das, die betroffen von Frauenhandel werden können? Also grundsätzlich muss man sagen, jede Frau kann eigentlich Betroffene von Frauenhandel sein. Insbesondere sind das jetzt, wenn ich von unseren LEFIBF-Zahlen spreche, sind das natürlich 99% unserer Fälle sind Migrantinnen. Aber nicht nur. Wir haben auch vereinzelt immer wieder mal Fälle von autochthonen Österreicherinnen. Und warum sind sie Migrantinnen? Also von der migrantischen Gruppe kann man auch sagen, eine sehr große Gruppe sind Drittstaatsangehörige. Wir haben aber natürlich auch Unionsbürgerinnen. Ich habe ja anfangs noch gesagt, Personen, die zum Beispiel aus Rumänien, aus Ungarn, aus Bulgarien stammen, aber auch Slowakei und manchmal auch aus anderen Staaten. Das gibt es. Und der Grund, warum eine Frau zum Beispiel eine Drittstaatsangehörige hat, sicher eine andere Ausgangssituation als eine Unionsbürgerin, weil sie oftmals gar nicht die Möglichkeit hat, legal auch einer Erwerbstätigkeit nachzugehen. Das heißt,

0: siehst, das heißt nicht, dass sie deshalb in diese Situation gerät, zum Beispiel in eine Ausbeutungssituation, aber das heißt, dass sie vielleicht eher sich einer anderen Personengruppe, wie zum Beispiel Täterinnen, vollkommen anvertraut, dass die alles für sie übernehmen und sagen, wir machen das, wir regeln alles für dich, du musst dich um nichts kümmern, gib uns deinen Reisepass, wir nehmen den Reisepass und wir tun den Aufenthaltstitel für dich beantragen, darum musst du dich überhaupt nicht kümmern. Und auch, wenn wir jetzt über sexuelle Ausbeutung sprechen, dann wird auch gesagt, das kannst du in dieser Wohnung, kannst du diese Sexdienstleistungen anbieten. Was die Frau aber zum Beispiel dann gar nicht weiß, ist, dass es in Österreich nicht erlaubt ist, der Wohnungsprostitution nachzugehen. Das heißt, sie begeht dann eigentlich schon rein formal, würde sie eine Verwaltungsstraftat begehen, indem sie diese Handlung setzt. Was die Frau wiederum nicht weiß, ist, es gibt das Non-Punishment-Prinzip im österreichischen und auch im internationalen Recht, wonach ein Opfer des Menschenhandels nicht bestraft werden kann, wenn sie eine Straftat oder eine Verwaltungsstraftat begangen hat im Kontext zu der Ausbeutungssituation. Das passiert nämlich sehr häufig, dass die Täterinnen etwas tun, was sowieso nicht legal ist, dann die Frauen dazu bringen, dass sie diese Taten also auch begehen und dann im nächsten Schritt dann sagen, wenn die Frau sich über die Situation beschwert und sagt, sie würde sich an eine Behörde oder sogar an die Polizei wenden, ist dann sehr schnell das Narrativ, wenn du dich dahin wendest, dann wirst du selber bestraft werden und im schlimmsten Fall wirst du in Schubhaft genommen und abgeschoben. Und das führt oft dazu, dass die Frauen sich dann auch gar nicht hilfesuchend an die Polizei wenden, weil sie eben so bedroht sind und so große Angst haben.
1: Und genau, und wie schaffen dann die Frauen, sich von diesen Situationen zu befreien? Also wenn sie sich zuerst an euch oder werden die Täter von der Polizei entdeckt und dann werden sie dadurch befreit und in der weiteren Folge dann ist eure Organisation dann wird tätig?
0: Also dazu muss ich sagen, dass die wenigsten Frauen es sich selber bei uns melden. Das ist eine sehr, sehr geringe Anzahl an Frauen. Dann gibt es noch die zweite geringe Anzahl an Frauen, die über Freundinnen, Bekannte zu uns gebracht werden. Aber grundsätzlich muss man sagen, die meisten Fälle, die wir bekommen, sind die höchste Anzahl, kriegen wir als polizeiliche Meldung. Das heißt, das liegt unter anderem liegt auch daran, warum unsere Zahlen zur sexuellen Ausbeutung so hoch sind, ist, weil alles, was rund um Prostitution in Österreich passiert, ist ein Kontrolldelikt der Polizei. Das heißt, das wird sehr genau kontrolliert in den Establishments, in den Orten, aber auch die Polizei macht auch Ermittlungen, wo eventuell illegale Wohnungsprostitution stattfinden könnte. Und ansonsten kriegen wir Frauen oder Verdachtsfälle weitergeleitet von anderen NGOs oder eben auch der BBU GmbH, also der Diakonie oder der Caritas, die eben Asyl- und Fremdenrechtsberatung machen. Und denen fällt das dann schon, also die kennen über verschiedene Schulungen, die wir auch anbieten, kennen die Indikatoren schon, wann eventuell hier Indikatoren vorliegen, dass da irgendwas nicht stimmt und dass da hier ein Verdachtsfall von Frauenhandel sein könnte.
1: Und in solche Fälle, was macht ihr? Nimmt ihr dann direkt mit diesen Frauen Kontakt?
0: Genau.
1: Und wie reagieren sie drauf? Haben sie... Welche Reaktionen dann sind da meistens zu merken? Sie sind zurückhaltend, sie geben zu, also sie sind bereit sozusagen darüber zu reden oder nicht?
0: Also ich muss sagen, in allermeisten Fällen ist das sehr, sobald wir kommen, wir sind ja sozusagen auch speziell dafür geschult, ist es schon so, dass die Frauen das sehr, sehr, sehr wohlwollend aufnehmen und eigentlich das erste Mal das Gefühl haben, dass sie darüber sprechen können. Bei Kindern ist das nochmal ein bisschen anders. Da braucht der Vertrauensaufbau eine längere Zeit und ein Kind kann gar nicht verstehen, was für eine Straftat da eigentlich begangen wurde. Also bei Kindern ist das nochmal ein bisschen anders. Und natürlich ist es schwieriger, wenn Frauen sehr, sehr traumatisiert sind und in einer eine Zwangslage sind. Aber gerade dann nehmen sie es eigentlich, am Anfang wollen sie nicht mit uns sprechen. Sobald wir mit ihnen sprechen, nehmen sie eigentlich sehr gern unsere Dienste an. Und wie gesagt, wir haben ja auch die Möglichkeit, dass die Frauen in unsere Schutzwohnung aufgenommen werden können, wenn sie das brauchen. Und Was ich vielleicht eingangs nicht gesagt habe, ist, unser gesamtes Angebot, das wir anbieten, von psychosozialer Beratung, soziokultureller Mediation, Unterkunft, Namen der Schutzwohnung, das bieten wir an, unabhängig davon, welchen Aufenthaltsstatus die Frau in Österreich hat und unabhängig davon, ob sie eine polizeiliche Anzeige erstatten möchte oder nicht. Das heißt, das ist vollkommen unabhängig. Unsere Arbeit ist bedingungslos und wir haben auch keine verurteilende, also wir haben auch sozusagen, wir sind der Meinung, dass Sexarbeit an sich, also jetzt nicht sexuelle Ausbeutung, aber Sexarbeit an sich soll in Österreich natürlich legal sein, soll nicht schambehaftet sein. Und das ist was ganz Wichtiges, dass wir die Frauen nicht vorverurteilen, dass sie überhaupt eventuell anfangs freiwillig der Sexarbeit nachgegangen sind. Wir haben auch in LEFÖ, in der LEFÖ-NGO, in der Gesamt-NGO, haben wir auch einen Bereich, der nennt sich LEFÖ-TAMPEP, da unterstützen wir generell Sexarbeiterinnen zu ihren Rechten zu gelangen. Und das ist nicht zufällig nebeneinander, dass wir LEFÖ-IBF und LEFÖ-TAMPEP im Verein LEFÖ angesiedelt haben, sondern wir finden, diese zwei Dinge sollen nebeneinander stehen. Und damit helfen wir auch, dass die Scham abgebaut wird und dass die Frauen sich uns wirklich schnell anvertrauen. Aber wie gesagt, Sexarbeit ist natürlich von sexueller Ausbeutung strikt zu trennen.
1: Mhm. Und was passiert dann, wenn betroffene Frauen befreit werden? So, zum Beispiel, welchen Schutz bietet der Staat in Österreich dann für die Opfer von Frauenhandel an?
0: Also grundsätzlich ist es nicht so immer, dass Frauen sofort befreit werden, sondern sie sind oftmals, was man gar nicht so oft weiß, ist, sie können sich meistens sogar frei bewegen, auch wenn sie Opfer sind. Sie sind oftmals nicht eingesperrt in einem Raum oder gefesselt oder wie man das vielleicht manchmal aus Film und Fernsehen kennt.
1: Ja, befreit mit Anführungszeichen.
0: Genau, genau. Aber dann, wenn sie befreit, also wenn sie sozusagen die Möglichkeit haben, dieses Schutzangebot in Anspruch zu nehmen, was zuerst beginnt, ist meistens, sie soll sich erstmal stabilisieren können. Es gibt in Österreich die Erholungs- und Bedenkzeit, die dauert bis zu 30 Tagen. Da muss sie gar keinen Kontakt zu irgendeiner Polizei haben, sondern kann sich erstmal überlegen, was sie tun möchte. Und wir geben ihr all die Möglichkeiten, aber die Entscheidung muss sie selber treffen. Also wir geben die Grundlage für die informierte Entscheidung. Und wenn sie möchte, kann sie dann eine Anzeige bei der Polizei erstatten. Wenn sie Drittstaatsangehörige ist, macht das für sie und keinen legalen Aufenthaltsstatus in Österreich hat, macht das für sie sehr viel Sinn, diese polizeiliche Anzeige zu erstatten, weil es nämlich so ist, dass Betroffene von Menschenhandel können in Österreich nach dem Asylgesetz den Aufenthaltsstatus besonderen Schutz bekommen. Der gilt eben auch für Betroffene von Menschenhandel. Und da ist es aber leider so, dass dieser Aufenthaltsstatus daran geknüpft ist, also die Verleihung des Aufenthaltsstatus durch das Bundesamt und Fremdenwesen für Asyl ist daran geknüpft, dass es ein anhängiges, laufendes gerichtliches Verfahren gibt, entweder strafgerichtliches oder zivilgerichtliches Verfahren. Und das ist natürlich eine aus Opferschutzperspektive eine sehr unbefriedigende Situation, weil damit de facto die Drittstaatsangehörige Betroffene fast verpflichtet ist, diese polizeiliche Anzeige zu erstatten, dass der Menschenhandel passiert ist, der Frauenhandel. Aber es gibt verschiedene Faktoren, warum eine Frau das eventuell nicht sofort machen möchte oder nicht einfach grundsätzlich nicht machen will. Das eine ist, wenn wir über Menschenhändlerinnen sprechen, dann sprechen wir nicht von einzelnen losen Personen, die das zufälligerweise so eine Tat begehen. Wir sprechen von kriminellen Organisationen, die meist nicht nur das machen, sondern auch Drogenkriminalität, die höchst professionell organisiert sind und die auf dem Herkunftsstaat, wo die betroffene Frau noch Familienangehörige, wenn nicht gar ihre eigenen minderjährigen Kinder hat, sehr wohl sehr aktiv sein können. Zum Beispiel, wenn wir jetzt über Kolumbien, Nigeria oder Brasilien sprechen. Da können die sehr aktiv sein und können natürlich auch, und das haben wir in mehreren Fällen sogar auch bei laufenden Strafverfahren gesehen, dass es da zu Bedrohungsszenarien der Angehörigen im Herkunftsstaat kam. Und das ist für die Frau natürlich kaum auszuhalten. Und das führt oft dazu, dass die Frauen nicht aussagen möchten. Und ein anderer Grund ist einfach, weil es für sie auch sehr, sehr retraumatisierend ist.
1: Welche ist die Alternative dann für die Frau? Also
0: sie könnte einen Asylantrag stellen. Mhm. Und beim Asylantrag wird auch der subsidiäre Schutz geprüft. Es gibt vereinzelt Fälle in der Judikatur, in denen sozusagen nur aufgrund der Betroffenheit als Frauenhandels Betroffene nur aufgrund dessen zum Beispiel Betroffene aus Nigeria einen Asylstatus zuerkannt bekommen haben. Dazu muss ich sagen, diese Judikatur ist recht alt. Die Bundesverwaltungsgerichte sind mittlerweile sehr restriktiv, natürlich auch in ihren Entscheidungen. Und der subsidiäre Schutzstatus, den können Sie auch erlangen, wenn Sie zum Beispiel noch weitere andere Faktoren haben, weshalb Sie nicht in den Herkunftsstaat zurückkehren können, aber nicht eben verfolgt sind. Wir sind aber grundsätzlich als Opferschutzeinrichtung der Meinung, es sollte einen Aufenthaltsstatus für Betroffene von Menschenhandel, also jetzt von Frauenhandel, aber es gibt natürlich auch Männerhandel, von Menschenhandel geben, die unabhängig von einem möglichen Strafverfahren verliehen werden können, einfach wenn es fachliche Indikatoren gibt, dass jemand eben Betroffener ist. Diese Person hat schon sehr, sehr, sehr viel durchgemacht. Und was Betroffene von Menschenhandel brauchen, es ist ein sehr langer Weg, aus dieser Situation wieder herauszukommen. Sie brauchen eine Perspektive. Und was ganz schwierig ist und was wir in unserer tagtäglichen Arbeit erleben mit den Frauen ist, es ist ganz schlimm für sie, wenn sie sich eigentlich wieder reintegrieren sollen, rehabilitieren sollen, wieder auch einen Sinn in ihrem Leben sehen sollen. Manche Frauen sind auch suizidgefährdet, nachdem sie zu uns kommen. Also nicht nachdem sie zu uns kommen, aber aufgrund der Situation, die ihnen geschehen ist. Und sie brauchen eine Perspektive. Und wenn die aufenthaltsrechtliche Perspektive nicht da ist, dann zerbrechen manche Frauen auch wirklich sehr daran. Und es ist sehr schwierig. Und das wäre ein opferschutzzentrierter Ansatz, wenn man diesen Aufenthaltsstatus eben an fachliche Indikatoren und nicht an dieses Strafverfahren koppeln würde. Und wenn ich vielleicht noch einen ganz unbefriedigenden Fall nennen kann, der sozusagen unter der jetzigen Rechtslage tatsächlich in der Praxis auch geschieht, ist, manchmal ist es so, dass Frauen sehr wohl unter all den Risiken bereit sind, gegen die Täterinnengruppen auszusagen. Sie machen ihre Aussage vor dem Strafgericht. Die Täterinnen werden verurteilt. Das Strafverfahren läuft rasch und geht schnell zu Ende. Aber der Antrag beim BFA, beim Bundesamt für Fremdenwesen und Asyl, ist noch anhängig. Und weil das Verfahren aber vor dem Strafgericht schon abgeschlossen ist und wenn das BFA dann noch nicht so schnell entschieden hat, muss es zwingend diesen Aufenthaltstitel wegen Betroffenheit zum Menschenhandel abweisen, weil es kein anhängiges Verfahren mehr gibt. Und das ist halt besonders unbefriedigend. Und das ist unter der jetzigen Rechtslage, aber kommt das schon hin und wieder mal vor.
1: Sind schwierige Situationen, aber schaffen die betroffene Frau dann zurück in ein selbstbestimmtes Leben? Oder das ist schwierig, dass das tatsächlich passiert, dass sie wieder so ein für sie normales Leben führen können?
0: Also grundsätzlich, also wir tun natürlich unser Allerbestes und Allermöglichstes, dass das passiert. Unser Hauptziel bei all dem, wie wir arbeiten und operieren, ist, dass die Frau sozusagen eben dieses selbstautonome, selbstbestimmte Leben wieder führen soll und dass sie alle Möglichkeiten bekommt, um dahin zu gelangen. Ein Teil dessen kann ja aber auch sein, dass wir sozusagen sie unterstützen dabei, dass sie den Asylantrag stellt, dass wir da die Stellungnahmen einbringen, dass wir aber auch andere Perspektiven aufzeigen, wenn sie zum Beispiel eine Rückkehrberatung sozusagen wünscht, dass wir dann das sozusagen ermöglichen oder auch wir machen auch Gefahrenanalysen für den Fall, dass sie in den Herkunftsstaat zurückkehren würde und würden auch, wir bleiben auch mit zurückgekehrten Frauen über Jahre noch in Kontakt und nehmen auch Kontakt mit anderen Opferschutzeinrichtungen im Herkunftsstaat auf. Und gleichzeitig ist unser Hauptteil, der größte Teil der Arbeit findet statt, wo die Frau in dieser Erholungs- und Bedenkzeit ist, wo sie erstmal stabilisiert werden muss. Und mit der Stabilisierung, am Ende der Stabilisierung, kann sie erstmal die nächsten Entscheidungsschritte treffen. Also wir können die rechtliche Lage nicht ändern, aber wir können ihr alles anbieten, sodass sie das Gefühl hat, dass sie das selber auch unter anderem entscheidet. Und das ist halt was ganz, ganz Zentrales.
1: Genau. Perfekt. Ich glaube, wir hören noch ein Lied, noch ein von dir ausgesuchtes Lied. Kannst du uns sagen, was es ist?
0: Es ist La vida es un carnaval von Celia Cruz und da geht es unter anderem auch um schwierige und widrige Lebensbedingungen und ich sehe auch immer wieder bei den Frauen, die wir beraten und betreuen, wie resilient sie sind, wie stark sie sind und dass sie halt einfach wirklich auch sich auch immer gegen die nicht sozusagen nur vom Frauenhandel definiert sind, sondern dass noch ganz, ganz viele andere Dinge sie als Menschen und als Frauen ausmachen.

0: Bei den globalen Dialogen der Women on Air ist heute Tamara Schmidt zu Gast von der Interventionsstelle für Betroffene des Frauenhandels. Wir haben jetzt viel gesprochen über die Herausforderungen der Frauen. Ich möchte gerne fragen, IBF Lefe, habt ihr besondere Herausforderungen und wenn ja, welche momentan? Ja.
1: Wie ich schon in der letzten Frage erzählt habe, dass wir, das eine ist natürlich die schwierige Lage rund um die rechtliche Konzipierung des Aufenthaltstitels für Betroffene vom Menschenhandel im § 57 Asylgesetz. Das ist mal das eine und das ist unsere zentrale Herausforderung, mit der wir tagtäglich zu kämpfen haben. Aber wenn man es ein bisschen größer, Big Picture betrachtet, dann sind auch die zunehmenden Kürzungen im Sozial- und NGO-Bereich etwas, was uns immer wieder vor neuen Herausforderungen stehen lässt. Weil Frauenhandel endet nicht mit der Identifizierung einer Betroffenen des Frauenhandels. Erst da geht eigentlich unsere richtige Arbeit auch dann weiter. Und zwar habe ich ja von der Stabilisierungsphase gesprochen der Frauen. Wir sind auch zuständig dafür, dass wir den Frauen Zugang zur medizinischen Versorgung verschaffen. Und wie ich sagte, oftmals haben sie keinen gesicherten Aufenthaltsstatus im Bundesgebiet. Das heißt, sie haben dann auch meist keine Krankenversicherung. Und oftmals, wie es in der Ausbeutung so ist, werden die Frauen sehr, sehr schlecht behandelt. Sind zum Beispiel, vor allem in der sexuellen Ausbeutung, können sie sich angesteckt haben mit Krankheiten oder ungewollte Schwangerschaften. Das heißt, sie brauchen sehr rasch zum Beispiel medizinische Versorgung. Und das müssen wir sicherstellen. Also wir müssen die finanzielle Absicherung sicherstellen, die Unterkunft nahe bei uns, die ist sowieso durch uns gedeckt, aber auch zum Beispiel Zugang zu mit dringender medizinischer Versorgung natürlich. Und was wir einfach sehen, ist, dass immer mehr vor allem im letzten Jahr zu vielen Kürzungen im NGO- und Sozialbereich kam. Wir sind angewiesen auf solche Kooperationen. Wir haben zum Beispiel eine Kooperation mit dem Neunerhaus. Wenn denen zum Beispiel die Förderungen gestrichen werden würden, hätte das unmittelbar direkte Folgen auf den Schutz zu medizinischer Versorgung für Betroffene des Frauenhandels. Aber auch wenn ich an Themen denke wie die Wiener Mindestsicherung. In Wien wurde letztes Jahr die Mindestsicherung für subsidiär Schutzberechtigte gestrichen. Und was vielleicht viele nicht wissen, ist, es gibt auch subsidiär schutzberechtigte Betroffene des Frauenhandels, weil sie eben aus diesen anderen Gründen diesen Status erhalten haben. Und wir haben teilweise Situationen, wo insbesondere Mütter, also Frauen mit Kindern, die bereits eine unserer Auszugswohnungen, das ist der letzte Stadion, bevor sie vollkommen in die Selbstständigkeit übergehen, da haben sie schon eigene Auszugswohnungen, wo sie die Miete an uns zahlen und wir sind aber die Mieterin und tragen sozusagen das finanzielle Risiko statt ihnen, dass da die Betroffenen plötzlich davor standen, dass sie einen Bescheid erhalten haben, wo sie keine Mindestsicherung mehr bekommen werden ab dem 01.01.2026. Und das ist natürlich schon sehr prekär und das trifft auf jeden Fall die Falschen. Also in dem Fall haben wir Härtefallanträge gestellt, aber das ist sozusagen auch nur eine befristete und keine langfristige Lösung für diese Frauen. Und es trifft unproportional die Drittstaatsangehörigen, es trifft überproportional schwer auch die Mütter. Und wir sehen immer, wenn über mehr im Bereich von NGOs und anderen Sozialbereichen gekürzt wird, trifft es eben Alleinerzieherinnen, flüchtende Frauen, Migrantinnen oder auch Menschen mit Behinderungen. Und das erzeugt einen Dominoeffekt. Und wenn wir sehen, dass all das auf sozusagen nicht mehr vorhanden ist, ist es schwieriger, unserer eigentlichen inhaltlichen Arbeit nachzugehen, weil was wir machen müssen, ist neue Kooperationen suchen. Und gleichzeitig auch verstehen wir auch, wenn wir mit anderen NGOs zusammenarbeiten, dass die auch keine Ressourcen haben. Und es braucht aber diese inhaltliche Arbeit, dass wir der nachgehen können. Genau, also das ist das vor der Herausforderung, vor der wir aktuell eben stehen. Und grundsätzlich ist es auch schade zu sehen, wenn es Kürzungen im sozialen Bereich gibt, weil wir glauben eben auch, dass Frauenhandel nicht einfach im luftleeren Raum entsteht, sondern eben dort, wo gesellschaftliche Ungleichheiten, insbesondere Geschlechterungleichheiten bestehen und wo Menschen bzw. Frauen aufgrund ihres Geschlechts, ihrer Herkunft, sei es soziale Herkunft, aber auch nationale Herkunft, ihres Aufenthaltsstatus oder ihrer sozialen Lage weniger Schutz genießen. Und deshalb braucht eigentlich der Bekämpfung, also eine effektive holistische Bekämpfung des Frauenhandels braucht eigentlich nicht nur die Strafverfolgung, sondern auch eine feministische Politik, eine sozial gerechte Politik, eine menschenrechtsbasierte Migrationspolitik und einen konsequenten Ausbau und nicht Abbau von Schutz- und Unterstützungsangeboten für Betroffenen.
0: Ja, du bringst ganz, ganz wichtige Punkte hier ein. Also ich meine, überall in Österreich sehen wir gerade den Abbau von sozialen Leistungen in allen möglichen Bereichen. Wir sitzen hier bei Radio Orange und auch Orange ist betroffen von Kürzungsszenarien. An der Stelle möchte ich kurz auf den freien Radiobeitrag verweisen für das Radio. Wenn es jetzt eine Veränderung oder eine gesellschaftliche, rechtliche oder politische Änderung gäbe, die du beeinflussen könntest, was wäre das?
1: Dann wäre es natürlich der Aufenthaltsstatus für Betroffene des Frauenhandels, unabhängig davon, ob sie eine strafrechtliche Anzeige erstatten oder nicht.
0: Ja. Ich möchte noch eine sehr persönliche Frage stellen. Du bist tagtäglich mit so schwierigen Themen Menschenhandel, Gewalt, Ausbeutung konfrontiert. Woraus schöpfst du persönlich Hoffnung oder Stärke, das zu machen?
1: Also, was ich auf jeden Fall in meiner tagtäglichen Arbeit sehe, also ich muss sagen, ich bin nicht mehr so nah an den Frauen, wie ich es früher war. Jetzt als Leiterin bin ich nicht mehr tagtäglich mit den Frauen. Früher war ich halt immer in der Schubhaft und habe dort beraten. Aber was ich jetzt sehr viel mache, ist eben Vernetzung. Ich treffe mich mit Ministerien, mit sei es Außenministerium, Innenministerium, Justizministerium und mit den fachlich zuständigen Personen. Und was ich schon immer wieder sehe, ist, dass es sehr, sehr viel Sensibilisierungsarbeit braucht und dass man sozusagen eigentlich immer darauf setzen muss, das Gegenüber zu sensibilisieren. Hey, bei dieser Maßnahme habt ihr vielleicht nicht mitbedacht, aber ihr trefft überproportional viel diese Gruppe und diese Gruppe hat keine Lobby. Sie hat nur in dem Fall die FÖBF. Und ich sehe da eigentlich schon auch immer wieder sehr viel Verständnis von auch staatlicher Seite. Manches Mal mehr, manches Mal weniger. Aber daraus schöpfe ich schon Hoffnung, dass sozusagen Dinge besser werden kann. Und gleichzeitig natürlich bleiben wir unbequem, bleiben wir fordernd. Also der unabhängige Aufenthaltsstatus für Betroffene ist eine meiner Forderungen. Wir haben noch viele, viele mehr, aber dafür reicht, glaube ich, die Zeit heute nicht. Und wir bleiben trotzdem darauf beharrend. Aber ich sehe schon, dass die Politik sich eventuell auch darauf einstellen kann, wenn sie denn zuhört. Und wichtig ist, dass wir aufeinander zugehen und dass es diese Gespräche gibt. Und aus der Vernetzungsarbeit schöpfe ich sehr, sehr viel Kraft. Aber auch zum Beispiel die Zivilgesellschaft jetzt übers Radio auch zu informieren und sensibilisieren, ist auch ein kleiner Teil.
0: Das sind eigentlich schon fast sehr schöne Abschlussworte. Wir kommen schon langsam zum Ende der Sendung. Alessandra, willst du noch was loswerden?
2: Ich glaube, wir haben wirklich so viel Input schon von Tamara bekommen. Ich würde sagen, ich freue mich sehr, dass wir diese Sendung ausstrahlen konnten, dass wir wirklich diese Informationen mit unseren Zuhörerinnen teilen konnten. Das sind Themen, die, ich meine, Frauenhandel ist eh ein bekanntes Thema, aber nicht so bekannt, wie man denken kann. Es gibt viele Aspekte, die eben für die Öffentlichkeit, also für Informationen, die nicht zugänglich sind. Und ich glaube, das ist ein wichtiger Beitrag, welche wir heute geleistet haben. Und in diesem Sinne würde ich mich bei Tamara bedanken, bei dir, Ulrike, und ich wünsche alle Zuhörerinnen eine schöne gute Nacht.
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Hallo, hier ist Sigrid Dibon vom SR-Archiv Österreichischer Popularmusik. Uns gibt es seit 1993. Wir sammeln Tonträger, Zeitschriften, Fotos und vieles mehr rund um die österreichische Popularmusik. 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Und nun zu Fanpop. Fanpop ist eine Langzeitstudie des SR-Archivs. Es geht um die Lage der Musikerinnen in Österreich. SRA stellt die Fragen. Wie ist die Situation? Ist die Geschlechterverteilung fair? Was sagt ihr selbst dazu? Neben der Analyse der über drei Jahrzehnte aufgebauten Datenbank zur österreichischen Popularmusik wurden auch einige Interviews mit aktiven Künstlerinnen geführt. 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In der heutigen Fanpop-Ausgabe widmen wir uns weiblichen Positionen in der Welt des österreichischen Hip-Hop. Irgendwann in den 90ern soll das ja einmal eine Männermonokultur gewesen sein. Schaut man heute in den Wald aktueller Veröffentlichungen, ist das schwer zu glauben. Denn mehr denn je ist die Szene der groovebetonten Sprachkunst von weiblichen Artists geprägt. Egal ob Boom-Bap, Gangster-Rap, Conscious oder Cloud-Rap. Dass es heute kein Kuriosum mehr ist, wenn eine Frau sich vor ein Mikro stellt und zu rappen beginnt, ist der Vorarbeit vieler großartiger Künstlerinnen zu verdanken, die diese Räume für sich beansprucht haben. Seit vielen Jahren in der Szene aktiv ist zum Beispiel Rapperin und Poetry-Slammerin Jasmin Hafet, aka Jasmo. Im folgenden Track »Jasmo hat gesagt« aus dem Jahr 2017 hat sie einiges zu sagen, über das etwas zu sagen haben und was passiert, wenn sich die Leute nicht mehr zuhören. Ha ha!

Jasmu zählt zu den bekanntesten Conscious-Rap-Stimmen des Landes. Etwas weniger geläufig ist, dass sie auch unter einem englischsprachigen Pseudonym Trax veröffentlicht hat. Ihr alter Ego nennt sich Miss Leet, kommt aus dem Stadtteil Brixton im Süden Londons und hat 2021 den jetzt zu hörenden Song I Quit herausgebracht.

Mieze Medusa, die im echten Leben Doris Mitterbacher heißt und in Deutschland geboren wurde, ist in der Ausgabe heute unsere am längsten im Business vertretene Künstlerin. Auch als Rap-Duo mit Tenderboy Anfang der Nullerjahre schon sehr erfolgreich und vor allem als eine der ersten weiblichen Künstlerinnen im Hip-Hop in Österreich überhaupt, war Mieze Medusa schon sehr früh im Bereich Poetry Slam umtriebig und gehört in dieser Szene zu einer der festen Größen und Pionierinnen. Sie ist auch als Autorin tätig und hat schon etliche Bücher geschrieben und zum Beispiel auch Texte für das feministische Popkulturmagazin Anschläge und das Wiener Gratismagazin The Gap verfasst. Den nächsten Track, Mila Jolovic, hat Mieze Medusa 2022 zusammen mit dem oberösterreichischen Texter, Rapper und Produzenten Flip aufgenommen, nachdem sie ihren Roman Was über Frauen geredet wird fertiggestellt hat. Der Song wird von einer der Protagonistinnen im Buch performt. Mieze Medusa hat ihn anschließend live erlebbar gemacht.

Die Wienerin Verena Haselböck, alias Verifiziert, ist seit ungefähr Ende 2019 in der österreichischen Musikszene aktiv, hat schon viele Live-Auftritte hinter sich, bewegt sich mehr im Cloud-Rap, Pop, Contemporary, R&B und Lo-Fi-House-Bereich und hat schon mit einigen Szeneproduzenten wie Prod by Panks, Kai Farmer, Prod Suki und vielen mehr zusammengearbeitet. Verifiziert geht in ihren Texten mit ihren Alltagsproblemen und Diagnosen wie ADHS sehr offen um, oft verpackt in verträumten und entschleunigten Melodien und Beats. In einigen Songs geht es in persönlichen Geschichten um Autos und deren Innenräume. Diese sind dann dementsprechend auch nach Automarken und Modellen benannt worden. Ein solcher ist der nächste Track, Suzuki Swift, ist 2023 erschienen und wurde von Florida Juicy und Marcel Haim produziert, mit denen sie auch schon länger unterwegs ist und in der Vergangenheit einiges released hat.

Auch Miss Bunpan, formerly known as Mrs. Yu und mit bürgerlichem Namen eigentlich Ursula Wögerer, ist in der Szene längst keine Unbekannte mehr. Auf ihrem neuen Album Cheeky Girl singt und rappt sie nicht nur, sondern ist auch als Producerin tätig. Das beim Wiener Flinter-Label Bizzarilla erschienene Album beschreibt sie selbst als queer-feministisches Manifest. Wir hören daraus den Song Cheeky Girl.

Eben hörten wir den Song Cheeky Girl aus dem gleichnamigen Album von Miss Panpan. Darauf befindet sich auch eine Collab mit ihrer Pizzarilla-Label-Kollegin Rawcat. Die Rapperin und Beatboxerin hat ihr Debütalbum Ich Komme 2023 den vielen Facetten weiblicher Lust gewidmet. Auf dem gemeinsamen Track Fass mich nicht an geht es aber vor allem ums Grenzen aufzeigen.

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3: Im Gegensatz zu vielen anderen ihrer Rapper-Kolleginnen tritt Spilly vorzugsweise mit ihrer Liveband auf und hat diese auch im Studio mit dabei. Die Magie der Kombination von Hip-Hop und Band hört man auch auf dem 2025 erschienenen Song For the Sake of It.

Aller Liebe und Wholesomeness. Was wäre Hip-Hop ohne zwischendurch mal den einen oder anderen Diss-Track zum Dampferblassen? Auf Kitana Season holt die bosnisch-kärntnerische Rapperin Kitana gegen strukturellen Sexismus in der Musikbranche aus und nimmt dabei unter anderem den Rapperkollegen Young Huhn ins Visier. Der im Hip-Hop gebräuchliche Ausdruck Punchline für eine Pointe auf Kosten des Gegenübers passt in diesem Fall wie die Faust aufs Auge.

Die nächste Künstlerin, Hanne Pimp, stammt ursprünglich aus Oberösterreich, lebt aber seit Jahren ebenfalls in Wien. Die Tageszeitung Der Standard hat ihr 2019 aufgrund ihres Dialekt-Rap-Stils und des damals neu erschienenen Albums Chicago Baby einen Artikel mit der Headline »Die Hildegard Knef des Dialekt-Rap« gewidmet. Von Vorbildern wie Blumentopf und Black Milk lyrisch und musikalisch geprägt, hat Hanne Pimp einige Tracks und Alben mit dem Wiener Rapper und Produzenten Melonoid veröffentlicht. Unter anderem eben auch das Album Chicago Baby, erschienen beim Wiener Label Fat Penguin. Der Song, den wir jetzt von Hanne Pimp spielen werden, heißt Im Mood, geht textlich schnell und flowig dahin und ist von dem 2024 erschienenen Album Die Besseste, das in Zusammenarbeit mit dem Wiener Rapper Fit Meller und dem Salzburger Hannusplatz Flow Kollektivs Produzenten Lex Lugner entstanden ist.

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0: Mit ihrem 2018 erschienenen Debüttrack Donna Selvaggia sorgte die Wiener Musikerin Chiara Holatko für ordentlich Wirbel in der deutschsprachigen Hip-Hop-Szene. Unter dem Namen Keke arbeitete sie mit internationalen Acts wie Trettmann, Kummer, Mark Forster und vielen mehr. In ihren Songs setzt sie sich offen mit Themen wie Depression, Essstörung und Panikattacken auseinander. Im Song Intro reflektiert sie ihren Rise to Fame und über eine dysfunktionale Musikbranche, in der die mentale Gesundheit der Artists kaum Stellenwert genießt.
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1: Auf geht's nach Tirol. Dort hat die Ötztalerin Nenda, die sich auch gelegentlich aufs Skateboard schwingt, schon 2020 mit ihrer Single Mixed Feelings den Rassismus in ihrer Heimat angeprangert und in einem Englisch-Deutsch-Dialektmix den Alltag als POC, Person of Color, in Tirol, Österreich beschrieben. Mittlerweile nach London ausgewandert, hat Nenda nochmal den Blick von außen auf ihre Heimat gerichtet. Und mit dem Track Mountain Goat, der auf dem 2025er Album Kra erschienen ist und vom UK-Label Whirlwind veröffentlicht wurde, die für sie fast alltäglichen Diskussionen und auch Konfrontationen über ihre Herkunft und Hautfarbe, aber auch letztendlich die Verbundenheit zu ihrer Heimat in einem weiteren Song niedergeschrieben.

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0: Die eigentlich aus Kärnten stammende, aber in Wien aufgewachsene und in Berlin wohnhafte Ellie Preis ist schon länger in der Wiener Hip-Hop-Rap-Szene aktiv. Anfangs noch englisch rappend bzw. singend, kam um 2020 herum der Switch zur deutschen Sprache Deutschrap. Oft mit dabei der Wiener Produzent und Rapper Brought by Pank. Mit schon über 20 EP- und Album-Releases zählt sie zu einer der outputfreudigsten Künstlerinnen Österreichs. Im Frühjahr 2026 hat Ellie Preis ihr neues Album Selbstbewusst veröffentlicht, aus dem der nächste Song Bussi ist. Neben Kollabos mit deutschen Rappern wie Makko und Tilo, die ebenfalls auf dem Album zu hören sind, ist Ellie Preis auch in Wien bestens vernetzt. Und so spielen zum Beispiel auch ihre Genre-Kolleginnen Donna Savage und Verifiziert in dem Video zu dem Track Bussi mit, der eine Hymne an die Selbstbestimmung und das Frausein ist. Der Intro-Text ist übrigens ein kurzer Sample-Schnipsel aus dem Film Sissi mit Romy Schneider. Produziert wurde der Song vom Schweizer Produzenten Endzone.
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1: Apropos Kollaborationen, einen schönen Vergleich der verschiedenen Rap-Stile von Elli Preis und der Wienerin Donna Savage, auf die wir nach dem nächsten Track noch genauer eingehen werden, bietet der Song Uff Nein, der 2023 auf dem Album B.A.D. erschienen ist und von Suki und Malik produziert wurde. Die weichere, soulige, aber trotzdem harte Elli Preis zusammen mit der Gangster-Rapperin Donna Savage, beide mit dem Überthema Selbstbestimmung und Unabhängigkeit von Männern.

Donna Savage, die 2026 mit dem Wiener Beat-Produzenten und Rapper Frank Sinatra ihr neues Album Gush produziert hat und mit dem sie auch seit geraumer Zeit zusammenarbeitet, gehört in Wien und im deutschsprachigen Raum schon länger zur härteren Abteilung und fühlt sich im Gangster- und Deutschrap-Genre à la Agro-Berlin am wohlsten. Schreckt aber auch vor Disco- und Housebeats, wie zum Beispiel in ihrem 2022 erschienenen Track Crush, nicht zurück. Dass Donna Savage aber auch zu gefühlvollen und orchestralen Melodien statt satten Beats rappen kann und ihre musikalische Bandbreite präsentiert, beweist sie im nächsten Track, Neue Männer, den sie zusammen mit dem kanadischen Musiker Chili Gonzales und Band live eingespielt hat.

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Bis zu ihrem 9. Lebensjahr verbrachte die nächste Künstlerin Bex ihre Kindheit in Ghana, ehe sie zu ihrer Pflegegroßmutter nach Salzburg zog und dort aufwuchs. Das Leben als Person of Color und der alltägliche Rassismus, den sie dort erfahren hat, brachten sie dazu, sich mehr mit ihrer Familie, ihren Vorfahren und ihren Wurzeln zu beschäftigen. Und sie baute diese Erkenntnisse und Bestandteile in ihre künstlerische Identität mit ein. Ab 2019 in Wien lernte Bex bei einer Demo gegen Polizeigewalt die Musikerin Angel kennen, die ihr anschließend die Musik- und LGBTQ+-Szene Wiens näher brachte und die fortan in ihrem künstlerischen Schaffen eine große Rolle spielen wird. Musikalisch ist Bex äußerst vielseitig und rappt recht explizit und hart auf vielen verschiedenen Elektro-, Techno- und so weiter Beats, kann aber auch gefühlvoll und auf melodischen Tracks ihre Poesie- und Lyrik-Skills unter Beweis stellen. Der nächste Track fällt eher unter die Kategorie Banger-Clubkracher, heißt BBL und ist 2023 von Fiaka Records released worden.

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1: Hallo und herzlich willkommen bei Radio Fro. Heute ist ein Nova Rock Special am Start. Und zwar gehen wir von Donnerstag bis Sonntag die Bands ein bisschen durch. Ich habe da die besten meiner Ansicht nach rausgepickt. Und wir werden im Vorfeld schon ein bisschen feiern und uns aufs Nova Rock 2026 vorbereiten. Wir starten jetzt mit einer US-amerikanischen Metal-Band aus Los Angeles. Sie wurde 1994 gegründet von Wayne Static und Chen Jay. Und ihr werdet vielleicht schon erahnen, wer es ist. Wir starten mit Static X, Push It.

Das waren Static X mit Push It. Und jetzt geht's weiter mit ein bisschen Politpunk, Deutsch, Rock, und zwar mit feiner Sahne Fischfilet, komplett im Arsch.

Ja, feine Sahne Fischfilet, ein bisschen Deutsch-Punkrock. Und jetzt geht's weiter mit Trivium. Ist eine US-amerikanische Metalband aus Orlando, Florida, die 1999 gegründet wurde und bis heute 10 Studioalben veröffentlicht hat. Ja, wir sind jetzt mitten im Donnerstag vom Nova Rock und es gibt jetzt noch eine Stunde heiße Musik direkt vom Nova Rock für euch und weiter geht's mit Trivium. The Heart from Your Hate.

Ja, wir befinden uns mitten im Donnerstag vom Nova Rock. Ihr habt jetzt eine Stunde und ein bisschen mehr sogar das komplette Line-up vom Nova Rock mit ausgewählten Bands nur für euch. Und zwar kommt als nächstes absolut legendary Sex Pistols mit Anarchy in the UK. Have fun!

Die Sex Pistols für euch vom Nova Rock quasi jetzt in eure Ohren. Ja, und am Nova Rock spielt oder ist vertreten für euch Frank Carter. Und da bin ich auch schon sehr gespannt, wie das harmonieren wird. Freue mich schon sehr drauf. Als nächstes kommen Bad Omens mit Just Pretend.

Ja, herzlich willkommen zurück zum Nova Rock 2026 Special, nur für euch hier auf Radio Froh. Und ich finde das Line-Up heuer absolut epic. Der nächste Song ist auch einer der bekanntesten und beliebtesten von der nächsten Band. Und zwar spielen wir für euch Volbeat Still Counting.

Das waren Ice Nine Kills, die US-amerikanische Metalcore-Band mit The American Nightmare. Ja, wir sind mitten im Freitag. Eine Band jagt die andere, eine besser als die andere. Und jetzt sind wir auch schon bei einem der Headliner vom Freitag, und zwar The Offspring. The Kids Aren't Alright. Exklusiv für euch auf Radio Froh.

The Offspring mit The Kids Aren't Alright. Ja, von Punkrock geht's jetzt weiter zu ein bisschen Progressive Rock und zwar mit dem zweiten Headliner vom Freitag am Nova Rock 2026, A Perfect Circle mit Judith.

Wir befinden uns mitten im Freitag bei den Headlinern am Nova Rock 2026. Das waren A Perfect Circle mit Judith. Und jetzt geht's weiter mit Wave Gothic. Gegründet 1976 im südenglischen Crawley. Und ja, ihr wisst vielleicht schon, wen ich meine. Friday I'm in Love. Perfekt für diesen Freitag, für Nova Rock Freitag. Und jetzt viel Spaß mit The Cure.

Ja, herrliche Klänge von The Cure. Das war schon der Freitag. Und ja, zwei Festivaltage sind so jetzt gesehen schon um. Ich weiß nicht, wie es euch dann immer geht, aber ab dem zweiten Festivaltag bin ich halt so richtig gut angekommen. Und ich freue mich schon sehr auf das Feeling am Nova Rock. Wenn diese Vibes so richtig kicken, ja, dann geht's weiter mit Samstag. Wir sind schon im Samstag und jetzt gibt's Klänge, brasilianische Klänge von einer Metalband aus Belo Horizonte. Und die Rede ist von Sepultura. Roots, Bloody Roots.

Die US-amerikanische Rockband Alter Bridge mit Metalingus. Ja, wir schreiten voran im Samstag am Nova Rock 2026. Und als nächstes kommt eine Power-Metal-Band aus Schweden. Ihr wisst vielleicht schon wer. Und zwar mit dem Song Templars.

Es ist ja wirklich Wahnsinn. Eine geniale Nummer jagt die nächste. Und wir sind jetzt bereits am Samstag beim Headliner angekommen. Ich bin ja absolut begeistert von Iron Maiden. Hier für euch mit Fear of the Dark.

Heavy Metal aus den 70ern mit Iron Maiden, dem Headliner von Samstag am Nova Rock. Und ja, es ist der letzte Tag am Nova Rock jetzt angebrochen. Da wird man dann schon ein bisschen wehmütig, ne? Die geile Zeit geht wieder vorbei. Aber wir haben jetzt noch den Sonntag vor uns und den zelebrieren wir so richtig. Jetzt fangen wir an mit 3 Days Grace, Animal I Have Become.

Ja, herzlich willkommen zurück in der Nova Rock Show. 2026 haben wir schon und wir sind jetzt am Sonntag bereits angekommen bei den Headlinern. Und ja, das war jetzt noch die Metalcore-Band Architects, gegründet im Jahr 2004 in England. Und ich freue mich schon sehr auf die nächste Band, weil die begleitet mich auch schon seit meiner Jugend sozusagen. Und hier ist für euch Papa Roach, Last Resort.

auch eine gute alte Nummer. Ja, und meine Lieben, wir sind jetzt bereits Sonntag, letzter Tag Nova Rock angekommen. Aber jetzt feiern wir nochmal richtig ab mit Bring Me the Horizon Throne.

Ja, und das war's auch schon mit dem Nova Rock Special 2026. Und ich hoffe, es hat euch gefallen. Ihr könnt euch mit der Sendung schon richtig gut vorbereiten auf das Nova Rock heuer. Und ich freue mich, euch dort zu sehen. Alles Liebe bis dahin und ja, hört bald wieder rein auf Radio Froh.

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